0: vielleicht auch die Organisation vor Ort. Ruft mich also an vom Handy, vom Festnetz und verratet mir, welche Festival-Erfahrungen ihr persönlich schon gemacht habt, was ihr empfehlen könnt und was ihr auf gar keinen Fall nochmal erleben wollt. Die Nummer zu mir. Vom Handy und vom Festnetz. Wir gehen die erste Leitung für den heutigen Abend und da wartet auf mich jemand mit der Endziffer 48. Wer ist denn da? Hallo.
1: Hallo, hi, ich bin der Siad.
0: Siad?
1: Ja, genau.
0: Woher bist du, Siad?
1: Ich komme aus Gladbach, Mönchengladbach.
0: Na, das kennen wir doch. Schön.
1: Und, ja, natürlich. Ich habe einige Konzerte schon besucht und hatte eigentlich nur positive Erfahrungen.
0: Waren es bei dir nur Konzerte oder waren es auch Festivals?
1: Tatsächlich nur Konzerte.
0: Hau mal raus, bei wem warst du schon überall?
1: Also ich war zuletzt bei Bobby Van Damme.
0: Mhm.
1: Davor war ich bei Rata. Das heißt aber nicht jetzt Rata, sondern das Benefit-Konzert für den nach dem Tod.
0: Mhm.
1: Ansonsten war ich damals noch bei UFO 361 und cool. Noch bei Nemo. Sein erstes Konzert tatsächlich.
0: Sein erstes? Okay.
1: Ja, tatsächlich, ja, genau.
0: Aber das, sowas finde ich schon special. Also wenn du so sagen kannst, so ich war bei deinem allerersten Konzert dabei, das ist halt, kann nicht jeder von sich behaupten.
1: Ja, tatsächlich war das auch, sage ich mal, seine beste Zeit, wo der quasi frisch rausgekommen ist, wo der wirklich einen super Hype hatte. Ich finde halt, also wie du merkst, ist das viel Deutschrap, wirklich alles eigentlich.
0: Mhm.
1: Und da ist halt meine Musikrichtung und das finde ich halt wirklich, fand ich bisher eigentlich immer alles gut. Hatte nur positive Erfahrungen, hatte viel Spaß und hab's genossen. Deswegen, also ich kann nichts Negatives behaupten zumindest.
0: Wie erlebst du diese Deutschrap-Konzerte? Weil du ja gerade sagst, das sind alles Deutschrap-Künstler. Wie erlebst du das? Würdest du sagen, dass da ist jetzt jeder so ein bisschen für sich? Oder ist das, kann man die Stimmung, es ist jetzt eine provokante Frage, aber kann man die Stimmung bei einem Deutschrap-Konzert vergleichen mit der Stimmung bei einem Taylor Swift-Konzert?
1: Ja, würde ich sogar sagen.
0: Ja, wirklich?
1: Tatsächlich. Warum? Weil es ist ja Musik, die ich ja auch selber gerne höre, die ich im Auto auch gerne mit singe und rappe und auch meine Freunde. Das heißt, man kennt das, man singt mal eine Passage mit oder sowas. Und dann geht man ja dahin, weil man das ja wirklich so sehr mag. Und da treffen sich ja alle, die das genauso mögen. Und Taylor Swift kann man ja genauso gut im Auto hören und mitsingen.
0: Ja, wobei, du weißt ja, die Songs, die sind ja so gute Laune und alles happy und Sonne und Blumen. Und Deutschrap ist, glaube ich, schon so eine Nummer härter, eine Nummer direkter. So, da frage ich mich einfach so, ob du das eher so wahrnimmst, so ja, man merkt schon, dass da so ein paar Besucher, die lassen da gerade alles raus, was sich aufgestaut hat in ihnen. Oder ob du sagst so, nee, eigentlich sind die...
1: Auf gar keinen Fall.
0: Nee?
1: Also Deutschrap ist ja auch viel, viel kultivierter geworden. Das war ja früher nicht so. Jetzt ist ja Deutschrap wirklich gang und gäbe. Das heißt, wenn man jetzt Big FM hört, gibt es ja auch das ein oder andere, was auch quasi in der Richtung geht oder auch Rap-lastig ist.
0: Mhm.
1: Ich denke, das ist ja viel Mainstreamer geworden, sodass da jetzt nicht nur, sage ich jetzt mal, Assis sind. Ne? Also Bobby Van Damme, muss ich sagen, das war das letzte Konzert. Ich hatte super viel Spaß. Ich bin 26 Jahre, aber da waren sehr viele Leute, die wirklich viel, viel jünger waren. Die hatten genauso viel Spaß. Also man hat die Show genossen, man hat mitgesungen und man hat da einfach... Ja, da war jetzt, würde ich jetzt sagen, kein Alkohol, viel großartig im Spiel, weil es wirklich großartig, also es war ein tolles Konzert, tolle Show und jeder hat genossen einfach, ne? Also jeder hat Spaß.
0: Was ist für dich ausschlaggebend, was ist, wo du sagst, so, den muss ich mal live gesehen haben? Weil theoretisch kann man ja auch sagen, okay, ich höre die Platten, ich höre es auf Spotify, ich höre es im Radio. Ich brauche den jetzt nicht in echt zu sehen. Was ist aber bei dir der Grund gewesen, dass du gesagt hast, doch, ich will das mal live erleben?
1: Ich bin ziemlich picky, würde ich mal behaupten, was meine Musik angeht. Und ich höre nicht gerne Playlisten. Wenn ich da einen Künstler habe, den ich sehr gerne höre, weil er mir einfach gefällt, weil die Musik mir einfach gut Vibes gibt und so weiter, dann würde ich ihn gerne live erleben. So. Da bin ich auch interessiert, auch das Geld in die Hand zu nehmen und auf ein Konzert zu gehen und anzustehen und den ganzen Film mit dem Parkplatz und so weiter und so fort. Also das macht man doch dann gerne, wenn man die Musik halt mag. Und genau. Richtig. Ich hatte mal ein Konzert zum Beispiel. Das war auch von einem ziemlich aufstrebenden jungen Künstler, den ich wirklich sehr, sehr gemocht habe. Der hatte aber leider das Konzert abgesagt, weil der da irgendwie Asi Nemo. Hört sich ziemlich asi an.
0: Nee, aber sag mir gerade nichts. Ich kenne die Namen meistens, aber den kenne ich jetzt leider nicht.
1: Der hat tatsächlich sein Konzert abgesagt, um in einer Netflix-Serie 5 Minuten zu kriegen. Mhm. Und seitdem ging seine Karriere bergab und der hat auch nichts mehr großartig gewusst in seinem so kleinen Lied mehr steil.
0: Weil es ihm die Fans so übel genommen haben oder warum?
1: Ich glaube, das ist so ein Moment, sage ich mal, wo die jungen Künstler, die, sage ich jetzt mal, Erfolg teilweise schmecken. Ich weiß nicht, vielleicht hat er dann sich zu sehr darauf angelehnt und hat dann einfach den Sprung nicht mehr geschafft, um weiterhin erfolgreich zu werden, irgendwie ist. Also die Musik hat dann einfach nicht mehr gepasst.
0: Ja, verstehe. Vielleicht hatte er diesen Gedanken so, diese Chance ergibt sich nur einmal, die muss ich jetzt ergreifen, und hat dann aber vergessen, dass etwas ganz Wichtiges da im Raum steht, nämlich sein Konzert, und das war vielleicht gar nicht so schlau gewesen von ihm.
1: Ne, tatsächlich, wenn sich die Szene in dieser Netflix-Serie wenigstens gelohnt hätte, weil die so toll wäre, das wäre ja cool, aber das war ja nicht mal so, das war ja wirklich ein Reinfall.
0: Ist dir wichtig, was für eine Show die Jungs dann auf der Bühne machen? Also achtest du darauf, dass sie den Kontakt zu den Fans irgendwo suchen, dann vielleicht auch sich die Zeit danach oder davor nehmen, um, weiß ich nicht, mal kurz zu quatschen oder mal ein Foto zu machen? Oder sagst du, nö, ich gehe hin, höre es mir an und bin dann auch schon meistens weg, wenn es vorbei ist?
1: Nee, tatsächlich bin ich eher einer, der danach weggeht. Ich bin nicht großartig interessiert, sage ich jetzt mal, den Charakter kennenzulernen.
0: Kann man das auf der Bühne, den Charakter kennenlernen?
1: Nee, aber halt danach zum Beispiel oder davor, damit man halt noch irgendwelche, ich weiß es nicht, also dass man diese Person halt kennenlernt. Ich mag den Charakter nicht nur den persönlichen Charakter, sondern halt die Person halt als eine öffentliche Person halt.
0: Ist dir dabei schon mal was aufgefallen?
1: Nee, wie gesagt, ich bin halt immer gegangen.
0: Nee, ich meine davor vielleicht, dass du gesagt hast, ja, okay, ich sehe schon, man hat ihn vorher vielleicht mal kurz gesehen und so, weiß ich nicht. Ja, nicht.
1: Nee, weniger. Ich habe mal den Vater gesehen. Den Vater habe ich gesehen, damals, das war 2015 oder 16, ich kann mich nicht genau erinnern, da war ich in Bonn in Brüserberg und da saß er, und ich glaube, das war sogar ein Tag, wo er ein Video gedreht hat, und das war auf jeden Fall cool. Jetzt im Nachgang natürlich, ich habe auch seine Musik gemocht, und nach seinem Tod war es auf jeden Fall für mich auch, sage ich jetzt mal, eine gute Geste, dass man auf dieses Benefit-Konzert geht. Ich weiß nicht, ob du davon mitbekommen hast, aber da haben sich quasi sehr, sehr viele Künstler in Deutschland zusammengetan und haben dann ein Konzert für Jiva gemacht, wo jeder quasi seinen Beitrag dazu geleistet hat, um weiß ich nicht genau, was sie damit vorhatten, aber ihm zu widmen halt natürlich. Ne? Ich weiß jetzt nicht, ob mit den Einnahmen was gemacht worden ist, ob die gespendet worden sind oder. Das ist halt wirklich etwas, was mich berührt hat auch gleichzeitig, weil klar, ich bin 26, Michael Jackson ist gestorben 2009, wenn ich mich irre. Mhm. War halt auch ein Künstler, der wirklich groß war, sage ich jetzt mal, der gestorben ist, das habe ich halt nicht so sehr mitbekommen. Jetzt für mich, den kenne ich sozusagen, seit ich, weiß ich nicht, 14, 15 bin.
0: Aber es ist eine gute Frage eigentlich, auf die du mich gerade bringst. So, ob es irgendwelche Künstler gibt, die du gerne, so legendäre Künstler, die du gerne live erlebt hättest, weil du vielleicht zu der Zeit noch gar nicht da warst oder weil du vielleicht noch zu jung warst oder wo du aber sagst, so, ey, das hätte ich wirklich gerne mal live erlebt. So.
1: Natürlich kommt als allererstes Tupac in Frage. Das ist ja natürlich, ich denke mal...
0: Du bleibst dem Genre treu, merke ich gerade.
1: Ich mag es halt wirklich sehr gerne. Wer ist, lass mich nicht lügen, ein sehr bekannter DJ ist gestorben.
0: Avicii.
1: Avicii, richtig. Das ist natürlich auch, den würde ich auch schon als Legende zählen.
0: Definitiv. Also er hat auf jeden Fall die Musik geprägt, sehr stark. Also ich merke auch heute noch, wenn so neue DJs was rausbringen, denke ich mir jedes Mal so, man hört den Einfluss von Avicii irgendwie raus.
1: Ja.
0: Kennst du den Song Hey Brother? Klar, den kennst du, gell?
1: Natürlich, klar.
0: Und da kam er jetzt vor kurzem auch mit Aloy Black, der Hey Brother gesungen hat, kam jetzt mit Sam Feld und Wise der Song Hey Son raus. Kennst du den?
1: Hey Son kenne ich tatsächlich nicht, bringt mich
0: auf. Hörst du dir gleich mal an. Ich finde, oh. Hey Son hat so viel Ähnlichkeit mit Hey Brother. Ich höre einfach die Seele von Avicii aus dem Song raus. Das ist unglaublich.
1: Sehr interessant.
0: Musst du mal machen. Oh. Ziad, hat mich sehr gefreut, mit dir zu quatschen. Ich wünsche dir einen schönen Abend. Alles Gute.
1: Dankeschön, wünsche ich dir auch.
0: Und bis bald, mach's gut.
1: Und bis dann.
0: Ciao.
1: Ja, ciao.
0: So, anrufen dürft ihr auch vom Handy vom Festnetz die Nummer zu mir ins Studio. Welches Konzert oder welches Festival werdet ihr nie vergessen? Und warum? Was habt ihr schon so alles erlebt? Ruft mich mal an und erzählt mal davon. Gehen wir in die nächste Leitung. Da haben wir wen mit der Endziffer 37. Wer hat denn die 37? Guten Abend, hallo. 37 hat sich verabschiedet. Gut, dann gehen wir weiter. Wen haben wir als nächstes? Einen Namensvetter habe ich hier, den Daniel aus Brüggen.
2: Hallo.
0: Wo bist du?
2: Ich bin gerade unterwegs auf dem Weg nach Hause.
0: Ach so.
2: Ich bin jetzt gerade in Frankenthal, die Höhe.
0: Ja, du bist ja wirklich nicht weit weg hier.
2: Nee.
0: Kannst vorbeikommen, hallo sagen. Daniel, freue mich. So, Thema hast du mitbekommen, Festivals, Konzerte, was ist es bei dir oder sogar beides?
2: Sowohl als auch. Also ich bin, seit ich 18 bin, fahre ich eigentlich viel auf Partys, Veranstaltungen, weil ich höre größtenteils eigentlich elektronische Musik. Also das war früher Hardcore, ist immer noch eigentlich so meine Richtung, die ich mag. Aber ich bin von der Musik her relativ breit gefächert. Also ich mag eigentlich alles, ob es Hip-Hop ist, ob es mittlerweile Schlagermusik so ein bisschen ist.
0: Das heißt, du könntest dir durchaus vorstellen, auf ein Helene Fischer-Konzert zu gehen und einen Tag später zu Jason Derulo.
2: Theoretisch.
0: Was heißt theoretisch? Es gibt dann schon so bestimmte Künstler, die du halt mehr magst, oder nicht? Oder wie?
2: Ja, also die Songs, also die Lieder müssen mir schon gefallen. Also das ist so das, was mir dann eher zusagt.
0: Okay. Würdest du sagen, dass dein Musikgeschmack schon sehr Mainstream, radiomäßig ist? Oder dass du sagst, ja, das, was so in den Charts läuft, das mag ich eigentlich auch? Oder sagst du, nee, ich höre dann meine eigene Playlist?
2: Also das ist viel, was Radio ist. Ansonsten habe ich in Spotify dann auch relativ über die Neuerscheinungen. Also ich höre eigentlich doch sehr, sehr breit gefächert alles, ob es Reggae ist, ob es Rock ist. Aber
0: gibt es eine Musikrichtung, die du dir bis zum jetzigen Zeitpunkt jedenfalls noch nicht erschlossen hast, wo du sagst, habe ich noch nicht so richtig einen Bezug zugefunden, aber will ich jetzt auch nicht ausschließen, dass das vielleicht irgendwann kommt?
2: Oh ja, das ist Jazz und Blues und Klassik.
0: Ich sag dir, du verpasst was. Das kommt noch. Das kam bei mir sehr spät erst. Aber dann kam es irgendwann und dann habe ich mir gedacht, boah, warum habe ich das früher nicht gehört? Jazz, Blues, ist so großartig. Das kam aber erst mit, ich würde sagen, so vor 10 Jahren, mit 30 kam das, dass ich das plötzlich angefangen habe zu hören.
2: Ja. Oh, da bin ich ja dann schon dran vorbei.
0: Ist ja nicht schlimm. Irgendwann mal kommt das einfach. Das ist ja nicht vom Alter abhängig, sondern eher so vom, ja, dass man vielleicht nie so wirklich, was war es denn? Bei mir war es zum Beispiel, der Einstieg war bei mir, der kam durch intensive Amy Winehouse-Phasen. Die so ein bisschen in diese Jazz-Richtung geht. Ja, und dann habe ich Tony Bennett entdeckt, den ich ganz, ganz großartig finde. Ja, und dann kommst du so von einem Künstler zum nächsten, weißt du, und denkst dir, oh, ist auch nicht schlecht, oh, ist auch nicht schlecht und so. Wolltest du mal größer?
2: Ich würde Spotify mal durchforsten, mal gucken, vielleicht ist ja das ein oder andere dabei, was mich dann vielleicht hinterreicht.
0: Aber ich bin da so ähnlich wie du. Also ich sage auch, ich habe da keinen 100% festen Musikgeschmack. Ich glaube, es gibt in jeder Musikrichtung, selbst die ich jetzt normalerweise nicht höre, gibt es 1, 2 Songs, die ich feiere, die ich einfach gut finde. Ja. Daniel, erzähl mal, auf welchen Konzerten warst du denn bisher so? Oder Festivals?
2: Festivals, also ob es Nature One ist oder, ja gut, in Holland sind halt alle Hardcore-Veranstaltungen sind halt Festival, Tagesfestivals und da sagen wir, die letzten paar Male ist bei uns in der Nähe in Venlo Reuver ist so Smashing Potatoes heißt das. Das ist eigentlich so mit gerade so das coolste Festival, finde ich. Ansonsten, Nature One war eigentlich super geil und waren letztes Jahr habe ich meiner Frau Contra K geschenkt. Der war auch ganz. Sido war eigentlich auch, auch immer sehr nice. Ja, so, das waren so jetzt die letzten Zeiten, so die Konzerte, die ich mitgemacht habe. Dann haben wir das Vergnügen, wir machen einen Ausschank quasi im Sparkassenpark mit. Da habe ich dann letztes Jahr einige Konzerte dadurch miterlebt. Dieses Jahr, ja, da ich den Job gewechselt habe, kann ich die Konzerte so nicht mitmachen. Dadurch geht einiges flöten, aber diesen Samstag ist Mönchengladbach Polé, da sind wir dann auch wieder da. Das heißt, dann kriege ich auch diesen Flair mit. Radio Bob waren wir letztes Jahr, war auch super geil. Aber ich mag auch Rock und Metal, also das muss ich wohl dazu sagen. Böse Onkels war ich 2014 am Hockenheimring.
0: Rock am Ring oder was? Rock am Ring warst du?
2: Nee, das war nur ein reines Böse Onkels Konzert am Hockenheim.
0: Okay, aber Rock am Ring warst du noch nicht?
2: Nein.
0: Okay, und warst du schon mal in Wacken?
2: Auch nicht.
0: Auch
2: nein.
0: Nicht. Wär eins davon was dich anspricht?
2: Rock am Ring würde ich, glaube ich, bevorzugen, weil es relativ breit gefächert ist von den Künstlern her und ich glaube, das wäre auf jeden Fall nochmal eine coole Nummer. Aber die Preise sind halt so existenziell so gestiegen, dass man sich das echt überlegen muss. Also das ist auch für uns, wenn wir auf so ein Partywochenende mal fahren, man muss den Bus dahin, man muss das Ticket berücksichtigen und dann ist mal eben für zwei Personen sind 300 Euro ist dann mal eben weg. Ne? Und das ist halt schon eine Menge Kohle, sagen wir es mal so.
0: Klar, wir fangen jetzt gerade erst an mit der Sendung, da hat noch keiner was zum Thema Preise gesagt. Wo liegen die? Ich muss sagen, ich bin jetzt kein Konzert- und kein Festivalgänger. Hab mal irgendwie geschaut, wenn mich mal was interessiert hat. Als zum Beispiel Adele in Deutschland war, da wollte ich mal wissen, was da so ein Ticket kostet. Das ist mir die Kinnlade hängen geblieben. Dann habe ich gesagt, nö, ich bleib doch zu Hause. Also, was muss man da heute so hinblättern für zum Beispiel Nature One?
2: Ich glaube, Nature One zahlt man mittlerweile für ein Wochenendticket. Ich glaube, 150, 200 Euro und da ist noch kein Camping oder sowas mit dabei. Das kostet da mittlerweile auch nochmal extra. Mhm. Wir haben jetzt, meine Frau hat für uns zum Hochzeitstag Sido die Weihnachtsshow in Berlin besorgt und da hat sie pro Ticket 80 Euro niedergelassen. Also das ist schon für einen Tag ist es schon happig. Sagen wir es mal so, es ist schon nicht ohne.
0: Was wärst du denn bereit zu geben, wo du jetzt einfach ein gutes Gefühl hast, wo du sagst, ist nicht zu wenig, ist nicht zu viel, ist eigentlich ein fairer Preis für, weiß nicht, was macht ein Sido? Macht er 90 Minuten? Wie viel macht er? Weiß ich nicht.
2: Ja, der hat ja seine Vorband. Also wir hatten letztes Jahr, waren wir in Köln am Tanzbrunnen und da habe ich aber auch für das Ticket 75 Euro bezahlt pro Ticket. Mhm. Es ist okay, ne? Dafür, was dann quasi dabei rumkommt mit der Vorschau und selber, ist es okay. Aber ich sag mal, ja, so zwischen 50 und 60 Euro pro Ticket ist ja natürlich, ja, würde ich sagen, könnte man natürlich ausgeben. Alles andere ist, es ist viel, aber man macht es trotzdem, weil man einfach die Künstler oder das Event selber mitnehmen möchte. Dann gibt man das natürlich auch gerne dafür aus.
0: Es finde ich aber auch so verglichen damit, was man dann für ein Erlebnis hat und wie lange man davon auch zehrt, ist das vielleicht gar nicht so teuer, oder? Was meinst du?
2: Ja, ich denke mal schon, dass man muss ja berücksichtigen, dass ja alles dieses Drumherum, die Location muss bezahlt werden, dann der ganze Aufwand, das Equipment und da bleibt dann, glaube ich, so viel nicht wirklich hängen am Künstler, denke ich mir mal, aber ich kann mich auch irren.
0: Ja, das kann sein. Ja, kommt immer drauf an. Ich glaube, es ist immer die Frage, was wird einem dafür auch geboten, ne, am Ende des Tages. Jetzt gibt es ja auch Festivals, die haben so einen gewissen Ruf. Die Nature One hast du vor dem erwähnt. Was davon ist wahr und was davon ist Klischee und stimmt gar nicht?
2: Ja, ich weiß, was ist ein Klischee? Also ich denke mal, dass da wahrscheinlich jeder sich irgendwie mit irgendwelchen Substanzen zupumpt oder sowas. Ich denke mal, das ist bestimmt Klischee. Da sind auch genügend Leute dabei, die einfach nur gerne feiern und was trinken und einfach nur Spaß an der Musik haben.
0: Okay, also du kannst schon mal sagen, das stimmt nicht. Da rennen nicht nur irgendwelche Leute rum, die irgendwas genommen haben, sondern da gibt es auch ganz viele, die tatsächlich ja, nüchtern diese Musik genießen einfach können, oder?
2: Ja, genau.
0: Und Spaß haben können. Okay. Und weiß ich nicht, hast du auch schon mal irgendwie so auf irgendwelchen Festivals erlebt, oh nee, da haben mir irgendwie die Besucher, die waren mir irgendwie zu stressig, oder sagst du, nee, das ist eigentlich immer unproblematisch gewesen? Wie wichtig ist dir auch die Organisation vor Ort von den Veranstaltern?
2: Ja, das hatte ich jetzt zuletzt. Also wir waren in Amsterdam, waren bei History of Hardcore, und ich weiß nicht, ob das an den Leuten selber lag, aber die Amsterdamer waren relativ schroff. Also das war sehr gedämmt von der Partystimmung her. Gut, das Wetter hat auch nicht so mitgespielt. Es war relativ kalt, es hat geregnet. Aber die Leute an sich, die waren schroff, ein bisschen hart, trotzdem freundlich, alles ganz okay. Aber boah, nee, das hat mir da nicht so ganz gefallen. Da bin ich auch nicht so komplett in eine gewisse Partystimmung gekommen. Das war dann so ein bisschen zurückhaltender an dem Tag.
0: Okay, und du glaubst, es lag eher an den Leuten, oder was? Gar nicht so sehr am Programm selbst?
2: Ein bisschen schon. Also wenn ich das dann vergleiche mit der Party, die dann bei uns in Venlo ist, die Leute sind wesentlich freundlicher, offener, die kommen auf einen zu. Die sprechen dann auch wiederum ein bisschen Deutsch, und das Limburgisch ist halt relativ einfach zu verstehen, weil das ja so eine Art deutsches Platt ist. Und aber die sind freundlicher gewesen. Das war halt nicht dieses harte Troffe so irgendwo. Aber das ist, glaube ich, Amsterdam, Rotterdam. Die Leute sind nicht mit Vorsicht zu genießen, aber wenn sie merken, glaube ich, du bist Deutscher, kommt es einem immer so komisch vor. Das weiß ich nicht. Also das fühlt sich komisch an, sag ich mal so.
0: Ja, wobei ich muss sagen, ich bin gerade fasziniert von dem Namen History of Hardcore. Das klingt echt gut. Ich mag den Titel irgendwie voll gerade. Das hat was irgendwie. Ja, sehr schön. Also, ich habe gehört, du hast einige Sachen schon gesehen. Am liebsten, habe ich das Gefühl, verbringst du das mit deiner Partnerin zusammen, erlebst diese gemeinsamen Momente, und ja, ist so eine schöne Gemeinsamkeit.
2: Korrekt, das ist es auch. Das ist halt auch immer eine Sache, die dann einen nochmal verbindet, so meistens, wenn wir die Partys zusammen erlebt haben.
0: Das muss ich, ja. Ich glaube, ich sollte öfters auf Konzerte und auf generell auf so alles, was irgendwie mit Kunst zu tun hat. Also man kann ja auch mal ins Museum gehen, man kann auch mal, weiß ich nicht, ins Musical gehen oder ins Theaterstück und so weiter gehen. Ich glaube, ich war das letzte Mal vor 2 Jahren in Hamburg und habe mir Harry Potter angeschaut. War teuer. Ich habe leider keinen Presserabatt bekommen. Es war, glaube ich, 3-stellig pro Person. Aber ich sag dir ganz ehrlich, rückblickend bereue ich das nicht, weil das bleibt irgendwie in Erinnerung, und ich verbinde diesen ganzen Tag. So, das Spazieren durch Hamburg war schön. Die Show selbst, also weiß nicht, wie man das nennt, diese Inszenierung, da wurde jetzt wenig gesungen, sondern, weiß gar nicht, wie nennt man das denn, wenn es nicht Musical ist, dann ist es.
2: Ja, doch, das ist doch Singen und Tanzen, also das ist doch so eine.
0: Ach, so viel haben die gar nicht gesungen, irgendwie in meiner Erinnerung. Naja, wie auch immer. Auf jeden Fall war cool, und deswegen sage ich, verstehe ich auch, dass du sagst, ja, am Ende zählt eigentlich, dass man ja irgendwie mehr davon hat als nur den Moment, sondern die Erinnerung dann daran, von der man immer wieder zehren kann, finde ich.
2: Korrekt, ja, Musical steht bei uns aus, aber meine Frau sagte auch, sie möchte gerne König der Löwen, oder es gibt so viele andere schöne Musicals.
0: Oh ja, ja.
2: Und, denke mal, da werde ich mir mal ein bisschen was zur Seite schaffen und sie dann dafür einladen, dass sie das mal dann mitnehmen. Wir haben Comedy-Shows schon zusammen mitgemacht. Auch immer wieder so was super geil ist, zum Beispiel die XXL 1 Live Comedy Night bei uns in Köln. Ein super geiles Ding. Das kann ich eigentlich auch mit meinem Freund empfehlen. Also allgemein Comedy-Shows, vor allem wenn man auf sowas steht. Also das ist phänomenal. Wir waren bei Luke Mockridge, waren wir dann schon, bei Mario Barth waren wir, also das ist einzigartig. Also das bleibt auch immer lange in Erinnerung.
0: Das ist es eben, ja. Daniel, vielen Dank, dir einen schönen Abend und bis bald, mach's gut.
2: Danke dir auch, tschüss. Ciao, ciao.
0: Anrufen dürft ihr vom Handy vom Festnetz oder eine Nachricht schreiben. Ich habe gerade sogar eine bekommen. Nein, Harry Potter ist kein Musical, hat mir gerade jemand geschrieben, sondern ein Theaterstück. Okay, vielen Dank für die Info. Gehen wir weiter zu Yvonne nach Euskirchen. Hallo, grüß dich.
3: Hallo.
0: Hallo. So, machen wir heute das dritte Mal in Folge.
3: Ja, aber bei dem Thema musste ich auch anrufen, ne?
0: Okay.
3: Also das ging gar nicht. Ja, cooles Thema.
0: Ja, finde ich auch. Alle, die gerade zuhören, wir reden heute über Konzerte, über Festivals und ich würde gerne wissen, welche davon werdet ihr niemals vergessen und warum? Kann ja in beide Richtungen gehen, kann ja sein, dass es ganz furchtbar war und ihr sagt, da gehe ich nie wieder hin oder ihr sagt, boah, das war so mega. Erzähl mal, wo warst du denn überall?
3: Ja, also mein Favorite ist ja The Dark Tenor seit 2017, seit klein auf fährt man hinterher oder folgt man ihm. War letztes Jahr auch bei Imagine Dragons, was auch mega, mega cool war. Ja, das dritte, glaube ich, möchte ich gar nicht erwähnen, was so mein Kopf spukt.
0: So, komm, sag, ich will es ja. Jetzt ist es jetzt zu spät, jetzt musst du sagen.
3: Ja, ich habe es befürchtet, ne? Es war die Florian Silbereisen-Show in Köln in der Lenkers Arena.
0: Sehr schön. Und wie war's?
3: Es war spontan, es war ja nach der Flut, es war alles kacke. Bin dann eingeladen worden von einem Schlagzeuger, der da aufgetreten ist, stand auf der Gästeliste.
0: Oh.
3: Ja, genau, das war so ja einfach spontan und hab gedacht, komm, du hast jetzt so viel Schlamm um dich rum, fahr einfach mal nach Köln und gönn dir was. Und es war spontan einfach mega, mega cool, muss man wirklich sagen.
0: Okay, also bereust du es nicht irgendwie, sondern sagst doch, das war eine coole Erfahrung. Das war einzigartig. Ja. Warst du Backstage?
3: Nein, wollte ich auch nicht. Also ich bin dann nicht einer, der da so rumlummert, um Gottes Willen. Aber ich habe eine Story gepostet, dann schrieben mich Freunde an, ey, wir sind in der VIP-Lounge, komm hoch, essen. Ja, es war einfach rundrum. Kennst du so Abende, wo man eigentlich ja sagt, okay, wir machen das jetzt mal, ist jetzt nicht so meins, aber es war so ein mega schöner Abend mit Leuten, die man spontan getroffen hat, wo alles passte. Ja, und was soll ich dir sagen? Man kennt ja die Lieder, ne? Man kennt die Texte, ist ja grauenhaft.
0: So denke ich, finde das praktisch. Was ich auch immer so witzig finde, ist, dass uns das manchmal gar nicht bewusst ist, wie viele Liedertexte wir von gewissen Genres auswendig können, die wir vielleicht in unserem Bewusstsein gar nicht hören oder wo wir auch niemals sagen würden, ja, das höre ich. Zum Beispiel, ganz viele sagen halt zum Beispiel, dass sie mit Schlager nichts anfangen können. Gleichzeitig können sie aber, wenn sie auf Malle sind, jeden Wolfgang Petri-Song mitgrölen.
3: Genau, richtig.
0: Wirklich jeden.
3: Deswegen.
0: Textsicher.
3: Und man vergisst diese blöden Texte ja auch nicht. Ne? Man kann die direkt mitsingen, das ist ja. So.
0: Nee, ich finde das schon gut. So, ich würde mal gerne wissen, The Dark Tenor, ne, den habe ich nicht live gesehen, ich weiß es nicht. Ich stelle mir aber vor, oder kannst du, also ich versuche mir gerade vorzustellen, wie wohl so ein Konzert von ihm aussieht. Und ich weiß nicht warum, aber ich denke die ganze Zeit an das Phantom der Oper. Habe ich da ein komplett falsches Bild? Oder würdest du sagen, ja, so ein bisschen so von der Kulisse, von der Show und so weiter, hat das so ein bisschen, oder weiß ich nicht, wie war es denn?
3: Tatsächlich ist er ja ganz kurz am Anfang 2014 mit voller Maske aufgetreten und hat ja eigentlich, weiß gar nicht, ich glaube 2019 hat er die Maske abgelegt. Ja, und seitdem ist er ja, weiß man, wie er aussieht und ja, mittlerweile wenig von Tenor noch übrig eigentlich. Leider sehr viel Mainstream, finde ich, aber gut. Ist halt so.
0: Also willst du mir damit sagen, dir wäre lieber gewesen, er hätte die Maske aufbehalten oder was?
3: Er war früher mystischer und ja, mehr der Tenor. Das ist alles so ein bisschen weg. Verkauft sich halt nicht so gut. Ne? Das ist schon so ein bisschen spezieller gewesen. Aber gut, die Stimme ist ja immer noch gut, von daher. Er ist jetzt schon mehr Rock und Pop.
0: Echt jetzt?
3: Ja.
0: Okay, interessant. Vielleicht sollte ich mir das doch mal anhören, was da. Du erzählst immer nur davon, aber ich habe es noch nicht einmal geschafft, mir das mal. Habe noch nie die Zeit gefunden dazu.
3: Die Konzerte sind toll. Karten sind bezahlbar, auch ab 50 Euro und dann aufwärts. Mhm. Alles gut.
0: Alles gut. So, was wird für dich denn von diesen Sachen, die du da erlebt hast, irgendwie, was fällt dir da immer wieder ein? Oder sagst, das war eine witzige Situation. Gab's da was?
3: Wir waren letztes Jahr in einem Bergwerk, Merkers, 500 Meter unter der Tiefe. Das war schon ein besonderes Konzert. Das war schon, ja, war schon toll.
0: Beim Dark Tenor oder wo?
3: Genau, ja. Und er macht halt auch mal sowas.
0: Und allein die Kulisse ist dann schon irgendwie einzigartig.
3: Genau.
0: Ne? Und dazu dann auch diese Musik, die ja irgendwie auch so eine Verbindung dann in dem Moment schafft.
3: Ja, das war so vom Klang her natürlich in einem Bergwerk nochmal anders, noch geiler fand ich jetzt so. Ja, und natürlich das Bergwerk zu besichtigen und natürlich Freunde da, das macht man ja nicht so oft so einen Tag, ne? Das war schon ja ein besonderes Konzert.
0: Wunderbar. Ja. Jetzt habe ich dem Siad die Frage gestellt, aber vergessen, dem Daniel die Frage zu stellen. Gibt es auch bei dir irgendein Konzert, irgendein Festival, bei dem du sagst, boah, weiß ich nicht, habe ich verpasst oder da habe ich noch gar nicht gelebt oder war ich noch viel zu klein, aber da kenne ich Videos auf YouTube, da wäre ich so gern damals mit dabei gewesen.
3: Wäre bei mir definitiv Michael Jackson gewesen.
0: Welches Konzert? Er hat ja viele gemacht. Er war ja auch hier bei mir in Ludwigshafen. Ich war überrascht, als ich das erste Mal gehört habe vor 15 Jahren. Da habe ich gedacht, was? Er war mal hier? So, ja.
3: Ach krass, nee, das wusste ich auch nicht. Ja. Also, nee, keine Ahnung. Wie hieß denn die Tour? History Tour? Gab's die?
0: Die hättest du gern gesehen.
3: Ja, ich glaube ja. Also davon habe ich auf jeden Fall eine DVD. Das war schon, die war schon cool, ja.
0: Die History Tour.
3: Eine DVD.
0: Und in welcher Stadt? Ich glaube, München war ziemlich...
3: München, ja. München ist eine schöne Stadt.
0: Da gibt es zig Videos davon. Da kann man es irgendwie gefühlt aus allen Perspektiven gucken.
3: Ja.
0: Der hat ja auch mal, wenn ich mich jetzt nicht ganz irre, korrigiert mich, wenn ich falsch liege, der hat ja, glaube ich, auch mal die Super Bowl Halftime Show gemacht. Bin mir gerade nicht ganz sicher. Ich weiß nur, dass ich da irgend so ein Video gesehen habe. Und dieser Auftritt war so cool. Den habe ich mir sogar letztens wieder angeschaut, als der Super Bowl lief.
3: Ah, okay.
0: Da wurde mir das in meine Timeline reingespült und muss sagen, der hat was gehabt. Also wenn der auf die Bühne gekommen ist, da hast du dir gedacht, ja. Boah, diese Präsenz.
3: Ich glaube, das war einfach ein Ausnahmesänger, so wie Elvis Presley oder so. Es gibt ja wenige wirklich so, wo man sagt, boah,
0: ja.
3: Mega.
0: Muss man sich mal angucken. Okay, also ja. Michael, das war's oder hast du noch mehr davon, was du dir gerne angeschaut hättest?
3: Nee, ich glaube, mir fällt jetzt gerade kein anderer ein, glaube ich.
0: Okay.
3: Glaube ich.
0: Ja, schön. Wann geht's das nächste Mal wieder? Auf ein Konzert oder auf ein Festival?
3: Im August.
0: Im August. Hast du noch ein bisschen Zeit?
3: Ja. Noch ein bisschen Zeit zum Arbeiten und dann geht's wieder los.
0: Dann geht's wieder los. Sehr schön. Ivan, vielen Dank, dass du angerufen hast. Dir einen schönen Abend. Mach's gut.
3: Ja, euch auch. Viel Spaß noch. Tschüss.
0: Wir reden über Festivals, über Konzerte. Ich würde gerne wissen, welche werdet ihr nie vergessen? Und ja, es jetzt ergeben sich gerade auch so ein paar neue Fragen. Nämlich, was macht eigentlich ein gutes Festival für euch aus? Ist es vielleicht irgendwie, dass ihr sagt, ja, vor Ort ist mir wichtig, dass die auch Getränke haben und Essen haben. Das sollte aber auch nicht zu teuer sein, sonst kippt die Stimmung. Oder dass ihr sagt, ja, ich will irgendwie auf jeden Fall einen Sitzplatz haben. Stehen mag ich zum Beispiel gar nicht. Ach, es gibt ja, oder wenn ihr auch, also zum Beispiel für mich wäre unvorstellbar, auf ein Konzert zu gehen, sage ich euch ganz ehrlich, wenn ich einen Sitz- oder Stehplatz habe, der so weit weg von der Bühne ist, dass der Künstler, die Band, wer auch immer, eigentlich aus meiner Perspektive so groß ist wie eine Ameise. Ich weiß nicht warum, aber das alles in mir spricht dagegen, dahin zu gehen, weil ich mir dann denke, das habe ich, das fühle ich nicht. Ich will schon irgendwie das Gesicht erkennen. So, also in der Entfernung wäre ich gerne. Solange ich das Gesicht noch erkenne, ist okay. Aber wenn es zu weit weg ist, weiß ich nicht. Vielleicht sagt ihr aber auch, nee, das ist egal, Daniel, glaub mir, selbst wenn der so groß wie eine Ameise auf der Bühne ist, das ist trotzdem ein cooles Gefühl. Ich würde mal gerne eure Meinung hören. Bei mir ist Sarah aus Karlsruhe. Grüß dich.
4: Hallo.
0: Hallo, Sarah. Ja.
4: Was? Ich muss dich jetzt ans Ohr. So, ich habe auf räumlich gehabt, weil das Handy am Akku hing, weil ich vorhin so lange mit Barbara telefoniert habe. Das war übrigens die netteste Vermittlung. Wir telefonieren bald täglich und ich hoffe, wir sehen uns bald mal. Wuppertal. Ne? Ja. Aber das ist ja nicht das Thema. Ich weiß nicht, wo ich anfangen soll. Also das Konzert, was ich nie vergessen werde, da war ich aber, glaube ich, erst so 10 Jahre alt, kam gerade aufs Internat, aufs Gymnasium. Und da haben wir da ziemlich rumgemogelt. Da waren auch viele aus München im Internat. Und da haben wir immer gesagt, wir gehen von irgendjemand Eltern besuchen in München, blieben das Wochenende überweg, sind völlig übernächtigt ins Internat gekommen. Und da war ich auf dem ersten Konzert von Led Zeppelin im Zirkus Krone in München. Es war so geil. So in der vordersten Reihe. Ich habe den Robert Plant so angehimmelt, damals schon diesen Sänger von Led Zeppelin. Ja, sagt dir was, oder?
0: Ja, natürlich, legendär. Led Zeppelin kennt, glaube ich,
4: ja,
0: hoffentlich jeder. Na gut, ja, die jungen Leute vielleicht nicht mehr.
4: Ja, so jung bist du auch nicht, also müsstest du das kennen.
0: Ja, sag doch. Ich meine, dass mein Vater sogar eine Platte von denen hatte und...
4: Ja, jetzt kriege ich die Retourkutsche. Also erzähl ich jetzt auch wieder nicht, aber da war...
0: Nein. Ja doch, das, guck mal, ich sehe gerade, die sind 68, sind die gestartet und ja.
4: Dann kannst du das jetzt ausrechnen.
0: Ja, kann ich mir selbst ausrechnen, das stimmt.
4: Ja, 68, 69 waren sie in München. Was ich jetzt sehr schade finde, ist, aber eigentlich auch nicht, weil sonst wäre ich ja ganz alt, dass ich nicht bei Woodstock war. Da wäre ich gern gewesen. Woodstock. Aber da müsste es ja jetzt fast 100 sein, oder ich weiß nicht, wann das war.
0: Aber das ist, ja, ich habe schon auf den Moment gewartet, dass mich jemand fragt, wo ich denn gerne hingehen
4: so gegangen wäre. Brigitte Bardot oder die waren, glaube ich, bei Woodstock.
0: Ich wollte gerade sagen, da wäre ich mit dir zusammen dahin gegangen. Das war 1969.
4: 69. Oh, gut, 69 ja, gut, dabei hätte ich dann 9 Jahre alt sein, 8 sein müssen. Da warst du noch gar nicht da, oder? Nee.
0: Nee. 69 war ich noch nicht da. Nee.
4: Ja, also dann wäre es nicht gegangen.
0: Nee, da hättest du noch mal irgendwie ein paar Jahrzehnte. Na gut, nee, so lange auch nicht. Aber ich kann dir mal vorlesen, wer damals da war. Und ich finde allein, das ist schon krass. Dieses Line-up, ja.
4: Alles.
0: Soll ich dir mal sagen, wer? Also, Jimi Hendrix.
4: Mysterious and Nash, Jimi Hendrix.
0: Joe Cocker.
4: Mysterious and Nash Young.
0: Santana.
4: Santana, die waren genial. Die Schlagzeuger, genial. Ja. Ich kenne es aus dem Film halt, ne? Ja. Rauf und runter geguckt. Ne?
0: Janis Joplin war mit dabei.
4: Jefferson Airplane, die mag ich nicht.
0: Warum nicht?
4: Die kreischt mir zu sehr. Die hat so irgendwie ihr Drogenfeeling raushängen lassen und meines Erachtens, ich sehe das anders. Ich mochte ihren Gesang nicht, dieses Gekreische. Das war mir zu viel Gekreische. Auch Tina Turner, die ist eine tolle Sängerin, aber ich kann nicht lange viel Stücke anhören, weil es mir zu sehr gekreischt immer wieder ist. Wenn sie mal ein bisschen zurückgenommen sind, fand ich sie. Sie ist ja leider auch tot, aber eine ganz nette Person. Ja, und ansonsten war ich bei Stones.
0: Ob die nett war, weiß ich nicht. Aber ich weiß, dass ich mal, Sarah, das hast du nicht mitbekommen, aber vor ein paar Jahren rief hier bei mir jemand an, der sie persönlich kannte, weil er ihr Lebensmittellieferant war. Der hat damals in der Schweiz, oder der kam, glaube ich, sogar aus der Schweiz, und der hat mir erzählt, dass der Bestellungen entgegengenommen hat für prominente Leute und dann hat er das zu denen nach Hause gefahren. Und der hat gesagt, dass er auch manchmal mit ihr so geredet hat, so ein bisschen. Das fand ich total spannend.
4: Ja, dann wirst du vieles noch spannender finden, wenn du mich nach der Sendung anrufst. Das will ich jetzt nicht über jetzt das Telefon so sagen, über ganz Deutschland oder wohin auch immer.
0: Du willst mir von deinem Tina Turner Tattoo erzählen?
4: Ich kenne sie auch, ja. Aber warum und wie und so, das sage ich jetzt nicht am Telefon.
0: Das sagst du jetzt, okay,
4: aber
0: gut.
4: Aber du kannst mich gerne anrufen.
0: Sehr,
4: danach.
0: Sehr gerne. Ich brauche Promi-Trash aus dem Nähkästchen. Sehr gerne, sehr gerne.
4: Ja, aber und sonst war ich bei Pink, Stones, aber immer weit vorne. Jesse Hotel, da haben wir wieder gemogelt. Im Internat war das, bei Pink nicht. Stones war ich mit meiner ersten Liebe, ja, vorne. Aber da haben so viele gekifft, da war man schon zu, wenn man nur dort in der ersten, vorne in Stuttgart war. Das war, obwohl ich nicht gekifft habe, aber mir war hundeelend schlecht. Und ich habe irgendwie Platzangst entwickelt, weil die haben so viel geraucht rundum, dass du schon mitgeraucht hast, obwohl du nicht geraucht hast, ne? Also passiv. Und dann gab es ja diese Sendung aus Baden-Baden ohne Filter. Kannst du dich noch erinnern? Das ist so eine Fernsehsendung, da sind immer Livebands gute aufgetreten.
0: Die hieß ohne Filter,
4: sagt
0: oder
4: dir
0: was?
4: Das was? Ohne Filter mit Frank Laufenberg und dann, wer hat das, alle möglichen haben das moderiert. Da haben Chico Rea gespielt, sämtliche Mundharmonikaspieler, Charlie Musselwhite, ein sehr guter Mundharmonikaspieler, Bonnie Raitt, eine sehr gute Gitarristin, auch Slide-Gitarre, tolle Stimme, hat immer gute Musiker um sich rum. Bonnie Raitt mit 2 T geschrieben, RAITT, ganz toll ist die. Und Robin Ford, sehr guter Gitarrist, sein Bruder ist ein guter Mundharmonikaspieler, weil ich doch auch Blues abspiele. Deswegen bin ich zu den Mundharmonikaspielern gerannt. Andy Just.
0: Aber du warst selbst auch zu Gast in der Show ohne Filter? Im Publikum?
4: Ich habe da auch gespielt als mit meiner Band.
0: Ach, du warst da richtig, du warst selbst auf der Bühne.
4: Also
0: in der
4: ich
0: Sendung.
4: War nie ein Groupie, ich war selbst im Fernsehen
0: du
4: auf der Bühne.
0: Du warst selbst auf der Bühne,
4: Yes. Aber das kann ich dir auch später erzählen, wenn du mich so anrufst, weil ich möchte da nicht angeben, weil das ist nicht so meine Art. Aber
0: ach wieso, einfach mal so hinter die Kulissen zu blicken, ist ja schön. Übrigens dürft ihr das gerne heute auch machen, also ihr dürft gerne auch erzählen, wenn ihr schon mal in so einer großen Fernsehshow irgendwie wart, die mit Musik logischerweise zu tun hat. Das gehört für mich auch zur Kategorie Konzerte und Festivals. Nee, ich glaube, außer Fernsehgarten war ich noch nie in einer Fernsehshow mit Musik. Glaub nicht.
4: Ja, das war in Baden-Baden, das war ganz bekannt, jahrelang ohne Filter. Sie haben die tollsten Bands gespielt. Also, Ja, und ansonsten Udo Lindenberg natürlich, weil ich ja lange in Hamburg war und da Musik studiert habe. Und die ganzen Hamburger Musiker, was ich mir nie verzeihen werde, dass ich auf keinem Falco-Konzert war. Ich könnte heulen, das werde ich mir nie verzeihen. Und auch nicht Amy Winehouse, wäre ich so gern gewesen. Großer Fan von Amy Winehouse.
0: Ich ärgere mich ein bisschen, dass ich erst, ich glaube so 2-3 Jahre nachdem sie verstarb, da bin ich dann erst so richtig, da habe ich mich erst so richtig für alle Songs interessiert. Früher habe ich halt nur das, was im Radio lief, von ihr gehört, diese zwei Titel, ne? Rehab und Back to Black. Das waren so Back die zwei Black, Songs, die halt sehr stark. Valerie auch noch, das waren so die drei Songs, die quasi sehr oft gespielt wurden. Aber die hat so viele andere Songs gemacht, die sehr gefühlvoll sind. Und zu jedem Song, das finde ich toll, sie hat die Texte immer selbst geschrieben, gab es immer eine Geschichte zu. Und
4: nicht ganz selbst geschrieben. Da hat einer, der fällt mir jetzt der Name nicht ein, aber sonst Mark Ronson hat ja auch sehr geholfen.
0: Ja, so gut. Ist es nicht. Mit dem hat sie schon zusammen gemacht. Also Valerie ist sowieso nicht von ihr, den hat sie ja, hat sie ja gecovert, aber so ein paar Songs, zu denen sie dann immer die Geschichte erzählt, wie sie darauf gekommen ist.
4: Stimmt, es gibt zwei Studioalben von ihr, also zwei Studioalben, die mehr hat sie leider nicht im Handel, die habe ich natürlich. Und so eine DVD, die habe ich auch und alles so von ihr. Was ich auch sehr, sehr, sehr bereue, dass ich verehre den so sehr, Stevie Wonder, der ist so gern gewesen auf irgendeinem Konzert. Da war die liebe Barbara und da habe ich gesagt, sie soll mal unbedingt anrufen, davon erzählen. Da war ich nicht und ansonsten, du wirst lachen, ich habe mal so Mitte 20 Straßenmusik auch gemacht und wir wollten eigentlich mit dem Gitarristen, aber mit dem war ich nicht zusammen, also pumpelmäßig halt, musikmäßig, sind wir nach Saint-Tropez, er Gitarre, ich gesungen und auch Rhythmusgitarre und er so besser Gitarre gespielt als ich und ich so ein bisschen Mundharmonika gespielt, noch nicht so wirklich wie jetzt. Ne? Und siehe da, er war dort. Wir wollten 3 Tage bleiben, wir sind, glaube ich, 5 Wochen geblieben, weil wir so viel verdient haben von diesen ganzen Yachten, die uns eingeladen haben zum Essen. Und dann haben wir da oben gespielt, waren in den besten Kneipen. Und wer spielt da am Piano? Ich schwör's dir, ich lüge nicht. Elton John.
0: Was?
4: Den habe ich da auch gesehen. Ja, ich schwör's dir, Elton John, voll gut in Saint-Tropez. Ja.
0: Ja, und aber das heißt, wie viele Leute waren da? War das so eine kleine, eher so eine kleine Runde von vielleicht 50, 100 Leuten?
4: Das war eine kleine
0: Leuten?
4: Kneipe und da waren viele Leute rumgestanden, aber das hat keinen Eintritt gekostet, nichts. Und wir haben auch ein paar Worte gewechselt, weil wir halt auch Musik gemacht haben.
0: Welches Jahr war das? Wann war das?
4: Das war so Mitte 77 rum, 78, 77.
0: Okay, also der junge Elton John, der noch keine, der noch nicht so aussah, wie er heute aussieht.
4: Nee, aber.
0: Da hat er noch die hohe Stirn gehabt. Und die verrückte Brille. Ja. Wobei, die verrückten Brillen trägt er ja heute noch. Das ist ja so sein Markenzeichen.
4: Er hat den weißen Anzug an und ein schönes weißes Piano und hat da seinen legendären Crocodile Rock gesungen. Und auch Piano und noch manche anderen Sachen. Ich weiß nicht, ob es I'm Still Standing schon dabei war, aber von dem habe ich auch alles.
0: Also ich, muss ganz ehrlich sagen, das ist die Geschichte, die mich heute am meisten irgendwie umhaut, weil die Vorstellung, du gehst, erstmal du bist in Saint-Tropez, das ist ja schon mal ein Highlight. Jetzt gehst du aber auch noch in so eine Kneipe rein und da sind eh schon wenig Leute und dann sitzt plötzlich Elton John da und hat irgendwie Bock zu spielen für die Leute, die da drin sitzen. Das ist natürlich, das können nicht viele von sich behaupten.
4: Er hat uns halt auch irgendwie mitgekriegt, dass wir da Straßenmusik gemacht haben. Und damals war das noch nicht so schickimicki und so viel los
0: ja, natürlich
4: in den
0: nicht,
4: 70ern klar. In Saint-Tropez. Es war obergeil, es war nur noch gut. Und ich war nüchtern, ich habe nie Drogen genommen. Damals schon ein bisschen manchmal ein bisschen Alkohol getrunken, so wenn irgendein Auftritt war, so mal einen kleinen Schluck Cognac oder so. Aber
0: Ich wollte gerade sagen, sag mal, hast du nicht dein Handy rausgeholt und ein Foto gemacht? Daniel, es ist 1977, da gab es kein Handy um ein Foto. So, was? Hast du irgendwie, gibt es davon noch ein Bild von ihm? Vielleicht mit einer Polaroid oder so?
4: Ja, ja. Ja, gibt Fotos, ja, ja.
0: Von dir und ihm?
4: Und in Ohne Filter siehst du mich auch oft, auch wie ich auf der Bühne war, aber auch als Zuschauerin immer vorne dran. Das erzähle ich dir nachher, da bin ich auch oft ganz vorne dran.
0: Aber von diesem Abend in Saint-Tropez mit Elton John, gibt es von euch beiden ein Bild?
4: Gibt auch. Ja, nicht von uns beiden.
0: Ach so,
4: da waren mehrere drumherum, aber wir standen da jetzt nicht Arm in Arm. Also das wäre jetzt ein bisschen zu viel.
0: Okay. Aber so ein Gruppenbild mit ihm zusammen habt ihr?
4: Ein Gruppenbild mit Dame.
0: Ja. Mit was?
4: Gruppenbild mit Dame, sagt man doch so aus Spaß.
0: Was heißt
4: Gruppenbild
0: das?
4: Mit Frau. Kennst du den Spruch nicht? Gruppenbild
0: nee.
4: Mit Dame.
0: Nee, was heißt das?
4: Oder kennt man vielleicht nur.
0: Heißt das, also, dass die Gruppe eigentlich nur aus Männern besteht, oder was heißt das?
4: Gruppenbild mit einer Frau, naja, das mehr Männer.
0: Mehr Männer als Frauen, okay, mehr Männer als Frauen, verstehe.
4: Die gefallen ihm ja besser, wenn ich jetzt ein hübscher Mann gewesen wäre, wäre es vielleicht ein Bild gewesen zu zweit. Er mag ja Männer lieber, das ist ja, darf man ja sagen, das ist ja allgemein bekannt.
0: Ja, ja, das ist bekannt. Der ist ja verheiratet mit einem Mann. Ja, ich glaube, der hat sogar Adoptivkinder, wenn ich mich nicht irre.
4: Ja, so schaut es aus. Ja. Zwei Kinder, ja. Leihmutter und so weiter. Ja, und ja, Falco fehlt mir. Und ach, in dem Ohne Filter, da war ich dauernd, also nicht selber, aber habe ich alle Bands, die da gespielt haben, gesehen. Chick Corea war auch sehr beeindruckend. Was mir fehlt, ist Queen oder ja eben Stevie Wonder, Ray Charles, aber da müsste ich jetzt auch ziemlich alt sein. Wenn ich den George Michael hätte ich gern gesehen, Whitney Houston hätte ich gern gesehen, da war ich nicht. Aber sonst, ja, und es gab keine Band, wo ich gesagt hätte, boah, das war nichts oder das Festival, das hat mir nicht gefallen. Also sowas nicht, da wäre ich ja auch nicht hingegangen dann.
0: Ja,
4: wenn ich nicht gewusst hätte.
0: So, Sarah, ich höre mir gleich nach der Sendung noch deine geheimen Storys an.
4: Lene Fischer würde ich nicht gern. Ja, mach das.
0: Ich ziehe weiter. Ich wünsche dir einen schönen Abend.
4: Mein
0: bis später.
4: Fall.
0: Mach's gut.
4: Ja, noch rufst du mich nachher mal. Hast du meine Nummer? Natürlich hast du es. Logisch. Ja,
0: bis dann.
4: Was für eine dumme Frage. Bis dann.
0: Mach's gut. So, anrufen dürft ihr auch vom Handy vom Festnetz. Die Nummer zu mir ins Studio. Und ich bin heute sehr stolz auf mich. Ich habe es nämlich geschafft, das Ganze auf Insta und auf Facebook zu posten. Das heißt, da könnt ihr euch mal reinklicken und mitmachen. Und da findet ihr auch den Link in unseren WhatsApp-Kanal, bei dem ihr dann interaktiv die Fragen beantworten könnt, die wir uns in, ja, schon in einer halben Stunde mal durchlesen werden. Jetzt geht's weiter, und zwar zu wem denn? Da haben wir wen mit der Endziffer 35. Hallo, wer da, woher? Wer hat die 35?
5: Hallo, Daniel.
0: Wer ist da?
5: Dennis aus Offenbach.
0: Dennis, grüße dich. Daniel hier, schön, dass du da bist. Ich glaube, wir kennen uns, oder? Hast du schon mal angerufen, Dennis?
5: Ja, genau. Ich habe einmal angerufen, und zwar mit der Geschichte mit dem Ring, wo mein Bruder im Meer verloren hat, in Kroatien Urlaub, und ich ihn dann gefunden habe.
0: Ja, daran erinnere ich mich tatsächlich. Das waren gute Stichpunkte gerade. Ja. Das hat geholfen, tatsächlich. Ja. Weil wenn die immer sagen, so, weißt du, ich habe mal angerufen wegen meiner Frau, dann sage ich immer so, du, da habe ich, glaube ich, 10.000 Geschichten, aber mit einem Ring, Kroatien, das weiß ich noch. Ja. Schön, dass du da bist, Dennis. Heute geht es um Festival und Konzerte. Auf welchen warst du denn und von welchen kannst du wirklich behaupten, die waren mega?
5: Also ich war mit meiner Frau damals vor 13 Jahren auf Bruno Mars Konzert, wo er gerade frisch so eine Talentshow gewonnen hat. Also der kam da gerade raus. Das war auf jeden Fall mega. Und Also jetzt, meine Frau war jetzt letzten Monat bei Callum Scott. War sehr, sehr gut. Ich weiß nicht, ob dir der was sagt.
0: Wer denn?
5: Callum Scott.

0: Die auf jeden Fall auch in der Talentshow irgendwie mitgemacht hat. Ja. Aber ich müsste jetzt lügen, den Namen.
1: So, Callum Scott, ich gucke gerade mal. Dim, dim, dim. Naja, immerhin hat er da mitgemacht, sehe ich gerade. Und zwar anscheinend so um 2015. Ja. Bewarb er sich ebenso wie seine Schwester bei der Castingshow Britain's Got Talent in Großbritannien. Das ist so das Pendant zu Deutschland sucht den Superstar.
0: Ja.
1: Ja. Ich weiß nur, dass damals, als der rauskam, der hat so eine schöne Version von Dancing on My Own rausgebracht. Das war so eine Coverversion von dem Song, den eigentlich Sängerin Robin gesungen hat. Ich weiß, ob du die kennst. Kennst du Robin?
0: Ja.
1: Ne? Das ist diese Blonde mit den kurzen Haaren. Und genau. Ich muss sagen, seine Version, die ging nochmal unter die Haut, finde ich. Das war nochmal ganz, ganz anders.
0: Und welche auch unter die Haut ging, war, glaube ich, er hat ein Lied mit, ich glaube, mit, oh, ich verwechsel das, glaube ich, mit Whitney Houston eins oder mit der, wie heißt die andere, die auch schon verstorben ist. Ich glaube, das war Whitney Houston. Hat er auch ein Lied neu aufgemixt. Ist aber auch schon ein bisschen jetzt älter. Das auch auf jeden Fall. Also meine Frau war hin und weg.
1: Na gut, okay. Aber warst du jetzt nicht mit dabei? Da war nur sie allein oder wie?
0: Ja, genau. Ach so, und okay. Genau. Und wir gehen jetzt aber im September auf Apache 2.7.
1: Okay, warum? Wie kommt's? Weil ihr große Fans seid oder? Wer hat gesagt, da geht man hin? Erzähl.
0: Also ich höre auf jeden Fall eigentlich fast alles. Also Deutschrap, Ami-Rap, R&B, alles eigentlich. Und wir haben halt mein Schwager, von meiner Frau, der Bruder, der hat gefragt, ob wir Karten haben möchten. Weil der da dran kam und dann haben wir gesagt, okay, wir gehen da dran. Also wir nehmen die mit. Und jetzt hat sich das dann so ergeben, dass wir dann September dann bei Apache sind.
1: Wie nice. Also ich habe jetzt nur gerade so ein paar Fotos gesehen auf Insta von Leuten, die da waren und auch so ein bisschen Werbung von dem letzten Konzert. Der ist ja mit diesem riesen Flugzeug unterwegs, ne? Das hat er ja so in seiner, genau, so als Bühnenbild quasi aufgebaut. Ja. Das sah so beeindruckend aus, dass ich mir dachte, so allein schon deswegen würde ich dahin. Abgesehen davon, ja gut, ich glaube so wahrscheinlich die bekanntesten Songs, die im Radio laufen, die kann ich eh mitsingen, die kenne ich. Und ich muss sagen, der ist irgendwie sympathisch und bei mir hat er sehr viele Pluspunkte gesammelt, als er mit Udo zusammen die Nummer gemacht hat.
0: Ja.
1: Da ist für mich nochmal, da hat er für mich nochmal einen höheren Rang bekommen, sag ich mal, in der, ja. Das fand ich cool. Aber das muss ich sagen, das fand ich auch bei Bushido cool, als er damals mit Karel Gott zusammen für immer jung gesungen hat. Das vergesse ich bis heute nicht und sage, das war eine ganz starke Nummer. Vor allen Dingen vom Text her. Ne? Vom Text her war es mega. Ja, was macht für dich ein gutes Konzert aus? Erzähl doch mal, das musst du mal auflisten, die Punkte, die dir wichtig sind.
0: Die Atmosphäre halt, ne? Ja, eigentlich alles. Also,
1: was macht eine Atmosphäre aus? Was ist denn eine gute Atmosphäre?
0: Ja, also wenn alle schon so heiß drauf sind und die sich schon alle freuen. Und
1: findest du wichtig, wer zum Beispiel Vorband ist? Oder sagst du, nö, ich freue mich eigentlich immer nur auf den Hauptact, was da vorkommt, ist mir
0: doch
1: nicht so wichtig.
0: Vorband ist eigentlich auch, finde ich eigentlich auch wichtig. Was ich auf jeden Fall noch sagen wollte, Daniel, du hast ja angesprochen, wenn ein Star halt so mini ist, so wie eine Ameise. Also mein größter Wunsch wäre nochmal gewesen zu The Weeknd mit meiner Frau. Und der war ja letztes Jahr, hat man ja Karten bekommen können und die waren so abnormal hoch. Also wir hätten, glaube ich, für zwei Personen in Frankfurt im Stadion, ich glaube, fast 450 Euro bezahlen müssen. Und es wäre ganz oben Oberrang gewesen, wo man ihn wirklich, wirklich so winzig sieht. Und dann habe ich mir dann so gedacht, dass man ihn dann so klein sieht und dann

0: fast 450 Euro bezahlt, das finde ich schon...
1: 450 für einen Ameisenplatz?
0: Ja.
1: Oh mein Gott. Ich habe jetzt gedacht, okay, die kosten vielleicht, weiß ich nicht, vielleicht nach 80, 90 Euro, vielleicht erste Reihe oder nicht erst, aber so ganz vorne vielleicht 400. Selbst das finde ich viel zu viel, aber trotzdem, nee, da hätte ich auch nein gesagt, 400 pro Ticket. Ich meine, klar, da sind immer Riesenmonitore, ne, und so LCD, so Leinwände, aber trotzdem.
0: Also das ist ja halt ein super Superstar, ja?
1: Ja, klar,
0: zum
1: definitiv.
0: Beispiel von meinem besten Kumpel, die Mutter, die ist auch Weekend-Fan und die hat von ihrem anderen Sohn Karten geschenkt bekommen. Mhm. Und dann kam ja Corona und dann hieß es, es wurde abgesagt, dann wurde es verschoben, dann war es ungewiss, ob die überhaupt das Geld wieder zurückbekommen, also so ein Hin und Her. Mhm. Und zum Glück ist er dann aufgetreten und es war, also sie hat gemeint, es war Weltklasse, also die ganzen Mädchen, alle da rumgekrischen, hat alle Kollaps bekommen und wie gesagt, die Mutter von ihm, die war fast vorne, also ich habe auch Fotos gesehen, also die hätte ihn schon fast anfassen können, also das war schon, und da hat der Bruder auch Glück gehabt mit den Karten, also da hat er richtige Stäbchen gekriegt.
1: Hm. Ja, vielleicht meldet sich ja heute noch jemand, der so einen Sitzplatz genommen hat, trotz der Tatsache, dass man da den Act eigentlich nur in Ameisengröße sieht und kann trotzdem mal berichten. War das trotzdem cool? War es trotzdem schön? Weil man ist ja vielleicht nicht nur jetzt da, um die Person in groß, in echt zu sehen, sondern vielleicht ist man ja auch da wegen des Gefühls, wegen der Stimmung, wegen dieser Atmosphäre. Du hast Menschen um dich herum, die in dem Moment eigentlich Liebe ausstrahlen, weil sie singen, sie sind gemeinsam, sie sind irgendwie... Weißt du, da ist kein Hass in der Luft, da ist Freude in der Luft irgendwie. Und allein das ist ja schon was ganz Besonderes vom Feeling her.
0: Ja, also wie gesagt, meine Frau hat sich fast 2 Wochen vorher schon so gefreut. Also wirklich, die hat wirklich die Tage abgezählt, bis sie zu dem Konzert konnte. Und ein paar Tage vorher ist sie halt, hat sie eine Erkältung bekommen und hat echt gehofft, dass sie da hin kann, weil die hat so, ja, und die wird halt immer wieder dahin gehen zu ihm.
1: Schön. Dann drücke ich mal die Daumen für Apache 207, dass das klappt, dass nichts dazwischen kommt. Und danke dir für deinen Anruf, Dennis.
0: Bitte, bitte.
1: Dir einen schönen Abend, mach's gut.
0: Ebenso, danke, tschüss.
1: So, Anruf. Oh, ich sehe gerade, wir machen einen ganz kurzen Sprung in die nächste Stunde. Ja, anrufen könnt ihr trotzdem jetzt schon mal. Im Moment ist eine Leitung frei. Bin ich gespannt. Bis gleich.
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0: Schön, dass ihr da seid zur Night Lounge. Heute mit dem Thema, welche Festivals und Konzerte werdet ihr niemals vergessen? Wir reden über Konzerte, die richtig cool sind, die in Erinnerung geblieben sind, die vielleicht aber auch in Erinnerung geblieben sind, weil sie nicht so cool sind, weil sie schlecht organisiert waren, weil der Künstler, die Künstlerin in live vielleicht gar nicht singen konnte, bekomme ich in letzter Zeit häufiger zu hören. Gerade bei den ganz neuen Künstlern, dass teilweise einige davon gar nicht singen können, echt, dass man richtig gehört hat, dass das alles Playback ist. Umso größer war die Enttäuschung. Es gibt aber auch neue Künstler, bei denen man sagt, boah, richtig gut. So, jetzt habe ich hier auf dem Bildschirm, und das hatte ich schon selten, oder hatte ich noch selten, noch seltener als sonst, jemand aus Nordamerika ruft gerade an, vielleicht gerade in Deutschland, vielleicht aber auch gerade in Nordamerika, mit der Vorwahl 0018. Wer ist denn dran? Hallo? Da meldet sich gerade keiner. Muss man gerade googeln, was ist denn die Vorwahl 0018? Das ist Nordamerika, sehe ich gerade, okay. Aber welche Stadt ist das? Das würde mich mal interessieren. Scheint aber gerade nicht mehr zu reagieren. Krieg ich noch irgendwas raus? Houston ist die Stadt, okay. 001 ist Amerika und der Rest ist dann Houston. Im Bundesstaat Texas. Interessant, interessant. Okay, gehen wir weiter. Und zwar von Nordamerika nach UK. Da ruft jemand aus England an. Hallo, wer ist da?
1: Hallo?
0: Hallo, wer da?
1: Hörst du mich? Ja, Ronne ist da. Hallo.
0: Ronne?
1: René. Ja, genau. Aus der Schweiz.
0: Aus der Schweiz. Warum rufst du mich mit einer mit einer englischen Nummer an? Einer britischen?
1: Ja, ich habe über Lepara versucht, aber das geht nicht. Und jetzt habe ich irgendwie eine VPN-Nummer genommen, eine eSIM-Karte.
0: Hast du vorhin schon angerufen mit der nordamerikanischen Nummer?
1: Richtig, genau. Aber das funktioniert ja nicht richtig.
0: Das ist ja verrückt. Das heißt, diese Nummer, die du jetzt gerade hier auf dem Bildschirm hast, die ist es gar nicht deine Nummer?
1: Nein, das ist eine eSIM, da kann man ja auch kaufen. Ja, wenn du zum Beispiel nach Mallorca gehst oder so, und das gibt ganz viele verschiedene.
0: Ach so. Ich habe mich schon gefreut, dass mich jemand aus Amerika angerufen hat. Und jetzt habe ich mich gefreut, es ruft jemand aus England an. Aber immerhin, der René ruft aus der Schweiz an, das ist ja auch schon mal was. René, erzähl mal, auf was für Konzerte und Festivals hast du schon so erlebt?
1: Also ich habe sehr viel erlebt. Ich war im Montreux Jazz Festival. Mhm. Ich war Pink Floyd zweimal schauen.
0: Wow, cool.
1: Live. Mhm. Und ich bin sehr vielseitig in dem Sinn. Also ich höre von Rock, Hard Rock, Trance, Punk, alles zusammen.
0: Und alles ich habe die zusammen? Ganze
1: Zeit. Ja, ich war sogar DJ früher. Habe sogar auf Ibiza gespielt in den 80er Jahren, in Anfangs 90er Jahre. Da gab es eine Disco, die hieß Q. Das war die größte von Europa. Das war zwischen Ibiza-Stadt und San Antonio.
0: Okay, cool. Ja,
1: und ich habe alles mitgemacht, die ganze Musikgeschichte sozusagen. Und ich muss sagen, die beste Zeit waren eindeutig die 80er und 90er Jahre.
0: Ja, erzähl mal, also welches Konzert oder welches Festival bleibt denn unvergesslich, wenn du so eins bestimmen müsstest und sagst, so, das war wirklich der Wahnsinn, das hätte ich gern nochmal.
1: Das war Pink Floyd, eindeutig.
0: In den 80ern?
1: In Basel. Das war in den 90er Jahren.
0: Okay, weißt du noch welches Jahr?
1: Und das war in Sankt. Nein, das weiß ich nicht, das ist schon so lange.
0: Pink
1: Aber das
0: Floyd.
1: Das war wahnsinnig schön im St. Jakob Park.
0: 1994, ich habe nachgeschaut.
1: Ja, genau.
0: 1994 in Basel.
1: Und, das war irrsinnig schön. Da hat es auch gewittert, drumherum, Schwarzwald natürlich und in Frankreich. Und aber es war noch nicht in Basel und dann die Musik, das war der reine Wahnsinn.
0: Besitzt du noch das Original-Konzertticket von damals?
1: Das habe ich nicht, nein. Oh. Weil ich war auf so vielen Konzerten. Ich meine, ich war auf dem Gurtenfestival, das war in Bern. Und dann war ich auf Street Parade und so. Und wenn ich überall die VIP-Bändels und so behalte, das mache ich nicht. Ich meine, ich bin jetzt 62.
0: Ja, Ja, halt trotzdem. Also, ich kenne so Leute, die haben sogar noch, weiß ich nicht, die Konzerttickets, als sie 20 waren, die haben das dann so schön eingerahmt, ja. Das ist das Original. Ich mag das irgendwie. Ich finde das cool, wenn das jemand macht.
1: Nein, ich kann ja nicht alles auf die Seite tun. Ja. Aber es war wunderschön und vor allem die Stimmung und so und die Leute. Und ja, es war eine sehr gute Zeit und natürlich der Song von Pink Floyd live.
0: Was war denn an diesem Tag, an diesem Abend, was ist dir in Erinnerung geblieben? Wenn du jetzt so zurückdenkst, was fällt dir da so ein, was ist dir aufgefallen?
1: Leute waren zufrieden. Es war eine super Stimmung. Der Sound war so wie einmalig, oder? Und ja, friedlich. Und natürlich haben auch viele gepasst, gekifft und so, aber das spielt ja keine Rolle.
0: Ja, das ist jetzt egal. Ich meine eher sowas, dass du vielleicht sagst, ja, auf diesem Konzert, da habe ich damals jemanden kennengelernt, mit dem bin ich heute noch befreundet, so in die Richtung.
1: Eigentlich nicht, in dem Sinn, dass, ja, da war ich noch ziemlich jung. Ich weiß nur, mein Chef, Peter, der war auch Pink Floyd Fan und der ging so nach Roger, nein, nicht David Gilmour, live Poppe. Und ich war mit meinem Chef, war ich Roger Waters im Hallenstadion in Zürich. Das war natürlich auch gut, aber er war dann schon ziemlich, wie soll ich sagen, alt natürlich. Also ein letzter Grund, nicht im Hallenstadion. Mhm. Doch, ein letzter Grund und Hallenstadion ging ich hinschauen. Und was habe ich noch gesehen? Die Purple selber. Und es war noch Status Quo, wirklich die ganzen Bands.
0: Status Quo hast du auch noch live erlebt?
1: Ja, richtig.
0: Die waren auch in Basel, oder wo waren die?
1: Ja, die waren in Zürich.
0: Die waren in Zürich, okay. Und die Purple, die hast du auch gesehen?
1: Ach, das ist ja gesehen, cool. Ja.
0: Übrigens, wusstest du, ich bin ja auch so ein kleiner Deep Purple Fan, wusstest du, dass morgen das neue Album erscheint?
1: Ja, die leben immer noch, oder?
0: Ja, morgen kommt ein neues Album raus.
1: Naja, aber ich nehme an, das ist nicht mehr die gleiche Musik wie damals.
0: Ja, cool. Aber ich meine, jetzt könnte man sagen, schade. Jetzt könnte man aber auch sagen, naja, so ein bisschen Entwicklung ist ja nicht verkehrt.
1: Naja, aber wenn ich jetzt schaue, der David Gilmour von den Pink Floyd, der macht nicht mehr so gute Musik. Und von den Deep Purple, ja, Highway Star und so, das bringen die nicht mehr rüber. Das kann er gar nicht.
0: Okay, ich merke schon. Also Pink Floyd bleibt für dich unvergesslich, war eines der besten Konzerte damals, 94. Überleg mal, wie was ist verrückt, ne? Was für eine Zeit das war. Da hat man die Konzerte auch noch wirklich, ja, genossen, sagt man, glaube ich, weil du ja wirklich, du warst ja nicht abgelenkt, ja. Das Einzige, womit du vielleicht irgendwie dich bemerkbar gemacht hast, ist mit dem Feuerzeug. Da hast du so ein bisschen rumgewedelt. Heute bei Konzerten sehe ich immer die Leute, wie sie mit ihrem Handy das alles filmen, gar nicht mehr im Moment leben. Weiß nicht.
1: Das ist so. Früher hattest du nur Feuerzeuge und du wurdest schon abgelenkt. Aber die hatten natürlich eine riesen Show. Erstens mal das Plastikschwein, wo sie dann über das ganze Stadion gezogen haben. Und dann die zweite Weltkriegsfliege, die dann plötzlich von links nach rechts flogen.
0: Das ist krass.
1: Okay. Ja, das war natürlich super Show damals. Das war wirklich sehr, sehr eindrücklich.
0: Aber guck mal, das sind die Momente, nach denen ich vorhin gefragt habe. Guck mal, jetzt sind sie rausgekommen. Das gibt's halt dann nur bei Pink Floyd und sonst nirgendwo, weißt du? Das ist das Coole.
1: Das würde ich nicht sagen. Ich meine, AC/DC hatte eine eigene Identität, Pink Floyd, Status Quo. Jede Band hat irgendwie einen anderen Musikstil. Das war super. Ich meine, wenn auch die Hard Rock Bands, wenn man schaut, jetzt Scorpions, oder? Früher waren die ja ganz Hard Rock und dann immer ein bisschen weniger härter war die Musik auch von den Scorpions. Und da habe ich auch ein Konzert gesehen von diesen. Aber ich kann das gar nicht alles aufschreiben, weil, wie schon gesagt, ich habe so viele verschiedene Bands gehört und da war ein Act besser als der andere und total verschiedene Musik.
0: Es fing ja irgendwann mal an, ich weiß nicht, wann das war, weil dieser Zeitpunkt so richtig Mode wurde, dass dieses Bühnenbild immer so spektakulär werden muss, wo man auch so mit vielen Elementen gearbeitet hat. Wenn ich mir so alte Sachen aber aus den 70ern, 80ern anschaue, da war das noch relativ neutral, würde ich fast schon sagen. Große Bühne, klar, viele Scheinwerfer, aber so vom Großen und Ganzen jetzt, ja, für damalige Verhältnisse natürlich trotzdem spektakulär, aber heute habe ich das Gefühl, man inszeniert irgendwie so ganz andere Welten, in die man da eintaucht, ne, teilweise. Findest du das gut oder sagst du, ach du, mir ist es gar nicht so wichtig, ich will eine Bühne, ich will ein Mikro, ich will, dass die da reinsingen, ich brauche da nicht irgendwie Feuerwerk, Lasershow, Drohnenshow, irgendwelche übergroßen Pappfiguren, die da das Ganze nochmal inszenieren. Wie siehst du das?
1: Sie sehen jetzt das nicht so schlimm. Ich meine, das ist ja eine Entwicklung von der Technik. Und gerade bei Roger Waters, bei The Wall, mit diesen riesen Bildschirmen und so, und dann natürlich die Eindrücke vom Zweiten Weltkrieg, der hatte irgendwie, ja, The Wall ist ja klar, das ging auch um das, oder? Das Schloss, das war natürlich auch eindrücklich, die ganze Technik und alles zusammen. Und wie schon gesagt, damals in als Pink Floyd spielte im St. Jakobsstadion, da war die Show auch riesengroß. Die machten auch Feuerwerke, die hatten sogar Modellflugzeuge riesengroß über die Bühne geschwenkt an Schnüren. Und dann war das Pink, das Rosarote, oder? Und dann die Figuren da, die. Ja, es war sehr eindrücklich, auch zu dieser Zeit. Die hatten da auch mit Prompt aufgespielt.
0: Na gut.
1: War wirklich sehr schön.
0: Schön.
1: Ja, und das machen sie heute natürlich technisch wieder weg.
0: Ja, klar.
1: Und ich meine jetzt gerade Roger Waters, der ist ein alter Mann, aber ich staune immer noch. Und dann, jetzt auch, wenn du sagst, Deep Purple, oder die haben gestoßt und Rock'n'Roll gelebt und so, aber die spielen immer noch Musik. Aber die brauchen jetzt, dass sie überhaupt noch spielen können, zum Teil. Und gerade die Purple.
0: Okay. Ja, dann vielen, vielen Dank. Wünsche dir einen schönen Abend. René, danke, dass du angerufen hast. Bis bald. Mach's gut.
1: Hast schon recht.
0: Ciao.
1: Bis bald. Tschüss.
0: So, anrufen dürft ihr auch vom Handy und vom Festnetz. Heute reden wir in der Night Lounge über Konzerte und Festivals, die ihr unvergesslich findet. Aus vielleicht positiv sowie negativen Gründen. Und erzählt ruhig mal, was ihr spektakulär fandet. Also der René hat ja am Ende auch ausgepackt, so was er da so gesehen hat, wo er sagt, das war schon irgendwie cool. Ich habe dann gesagt, das gibt's natürlich nur bei Pink Floyd. Er sagt, nee, das gibt's auch bei anderen. Klar, aber die haben da natürlich ein anderes Bühnenprogramm mit anderen Special Effects oder Highlights. Aber mich würde mal interessieren, was das so für Highlights sind. Ich wusste das zum Beispiel nicht, was da Pink Floyd so durchzieht. Und deswegen erzählt mal, was ihr da so bekommen habt für euer Geld. Gehen wir in die nächste Leitung. Wen haben wir dran? Da ist wer mit der Endziffer 26. Guten Abend. 26. Hallo?
2: Hallo?
0: Ja, wer ist denn da unterwegs?
2: Hi Daniel, Dennis aus Westerwald.
0: Dennis, ich höre dich leider nicht so gut. Deine Straßengeräusche sind lauter als deine Stimme.
2: War sie jetzt besser?
0: Ich habe keinen Unterschied gemerkt. Schalt ruhig mal um, wenn es geht.
2: Lüftung aus, jetzt?
0: Ne, man kann Unterschied.
2: Nee. Ah, das ist doof. Warte, ich muss hier mal gerade gucken. Ich studiere vielleicht ein bisschen lauter.
0: So, und ihr könnt euch in der Zwischenzeit mal reinklicken auf Instagram und auf Facebook und vor allem in unseren WhatsApp-Kanal, denn ich würde sagen, dass ich nach dem Gespräch mit Dennis dann mal gucke, was online passiert ist. Den Link dazu findet ihr, wie gesagt, auf Insta und Facebook, Night Lounge.
2: Ja.
0: So, Dennis.
2: Hörst du mich besser?
0: Ich habe das Gefühl, du hast nichts geändert. Es klingt exakt genauso wie seit 2 Minuten.
2: Warte. Jetzt?
0: Jetzt höre ich dich gut. Und die Straße ist plötzlich leise.
2: Ja,
0: Dennis, Konzerte und Festivals, wo warst du da schon überall?
2: Letzte Woche Dienstag bei Limp Bizkit mal wieder.
0: Die echt?
2: Habe ich letztes Jahr in Frankfurt in der Festhalle gesehen, Ende März. Das war schon geil, aber jetzt Mönchengladbach, Sparkassenpark, 22.000 Leute bei brühender Hitze. Mega gut organisiert, kein einziger war aggro. Also das war schon nochmal ein Highlight.
0: Ich muss zu meiner Schande gestehen, ich dachte, Limp Bizkit ist gar nicht mehr aktiv. Aber ja, die sind noch unter. Das ist ja das. Also für mich ist das meine Jugend. Limp Bizkit hat meine Jugend geprägt.
2: Ja, absolut.
0: So die 90er für mich, ne? Das war schon.
2: Ja. 80er, New Metal. Ja. Die haben auch, also sowohl in Frankfurt als auch dann letzte Woche, im Prinzip nur die Chocolate Starfish durchgespielt. Ein paar vom allerersten Album. Und Gold Cobra von dem vorletzten, also einfach eine Bombenshow, mega Brett gewesen.
0: Dennis, wie alt bist du, damit ich mal so ein Gefühl für kriege?
2: 43.
0: Ah, okay, gut, dann sind wir ja eine Generation, verstehe. Okay. Ja.
2: Das erste Mal habe ich den Biscuit 2001 auf Rock am Ring gesehen. 2000 war mein erstes Rock am Ring. Und das wirklich unvergesslich von vorne bis hinten. Wir sind mittwochs damals immer schon angereist, halt Schule blau gemacht, wäre es egal. Das war also das erste Mal Rock am Ring, werde ich bestimmt nicht vergessen. Ich hätte jetzt morgen zu den Onkels gekommen. Die habe ich auf der ersten Abschlusstour 2005 gesehen. Auch mega. Aber die Karte war mir dann doch ein bisschen zu teuer, weil ich vorgestern gesehen habe, dass Soulfly vom Max Cavalera, Sepultura Mitbegründer, die sind in Bochum für unter einen Fuffi auch noch im August. Die will ich mir geben und dann muss im Oktober auch Korn in der Lanxess Arena noch sein. So, also sind schon die alten Herren für unserer Jugend, sind auch immer noch an den Instrumenten und hier und da wirklich auch mal für einen bezahlbaren Taler noch zu erwischen. Was aber so mein Number One, oder also jetzt vom Spektrum her, ich war auch schon einige Techno-Festivals gewesen, die sehr emotional und auch pompös und bombastisch sind, aber vom Emotionalen her, La Brass Banda, ist eine bayerische Blaskapelle, die aber auch Schlagzeug, Bass und Gitarre dabei haben. Immer barfuß, immer in Lederhosen, super gut. Die habe ich schon ein paar Mal gesehen. Jean-Michel Jarre in Bonn am Kunstrasen. Und viermal bis jetzt, und ich hoffe, da kommt noch einiges bei, Heino, seit der wieder Musik macht. Mit dem ersten Album, also 2000, Schlag mich tot, wo die Lieder covert. Und das ist Heino, wenn der Posaunist Junge anstimmt, Tränenkanäle auf, ich heul wie ein Schlosshund und feier diesen 84 Jahre alten Mann, der da steht und einfach die Leute entertaint mit einer Nonchalanz und ja, einem Entertaining im Blut, das seinesgleichen sucht. Ja.
0: Ach was, okay.
2: Mhm. Ja.
0: Nicht schlecht. Ich wusste gar nicht, dass der jetzt, ich habe das Gefühl irgendwie gehabt, dass der jetzt vor kurzem mal eine kleine Pause eingelegt hat, Heino, aus gesundheitlichen Gründen. Aber du sagst, der ist wieder, der ist unterwegs, ja?
2: Letztes Jahr habe ich ihn gesehen, Made in Germany hieß die Tour, da war das erste Mal ohne Big Band, hat die meisten Tracks aber schon live gesungen, den komischen Malle-Hit, den er da machen musste, der war Playback, hat aber auch kein Hehl draus gemacht, aber ohne Pause, anderthalb Stunden einfach durchgezogen und ja, also die...
0: Man darf nicht vergessen, der Mann ist jetzt 87 Jahre alt, 87, ne? Das ist der Wahnsinn.
2: Ja, der hat doppelt so lange unterhalten, wie ich auf der Welt bin.
0: Ja. Die übrigens jetzt gerade, ich sehe nämlich gerade hier seine Tour, der ist jetzt im Sommer ist der unterwegs. Der hat jetzt gefühlt jeden zweiten Tag ein Konzert.
2: Ja, da bin ich auch schon wieder dran. Hab bis jetzt alle Konzerte mit meiner Cousine verlebt und erlebt. Heino, halt bekannt von Omas Schallplatten damals. Ne? Also der begleitet uns schon ziemlich lange.
0: Wie kann ich mir so ein Heino-Konzert vorstellen? Ich war noch nicht bei einem Heino-Konzert. Ich kenne natürlich den Künstler und auch seine Songs, aber ist das so altbacken oder würdest du sagen, nee, du, das ist Bühnenbild ganz modern und alles so richtig...
2: Also jetzt auf der letzten Tour, da war das Bühnenbild einfach nur eine riesige Deutschlandflagge, wo oben links der Adler, aber halt mit Heino-Kopf so im Profil und Mikro in der Hand. Und wie gesagt, da das erste Mal, wo die Musik aus der Büchse kam, aber er ja schon live gesungen hat. Ansonsten die anderen drei Konzerte, wo ich war, immer Big Band, drei Bläser, drei Sängerinnen dabei, riesiges, also so wie vom Raab früher die Big Band, kannst du dir vorstellen. Mhm. Und Publikum. Wir waren nicht immer die Jüngsten, wurden aber von den Älteren für unsere Textsicherheit, egal ob Fahrtenlieder oder Lulalei oder die gecoverten Sachen, die er ja macht, Junge allem voran, oder Laila, auch Bombe, einfach gibt Sachen, wenn Heino die singt, dann sind die geil. Da kann Micky Krause sein, da kann Laila sein, das ist halt einfach. Und auch die CDs oder halt die Touren ja immer entsprechend arrangiert, einem bestimmten Motto entgegen, Schwarzer Enzian, das war ja so metallastig mit Humpf, auch super geil. Aber da ist schon Stimmung und da ist halt also jetzt kein Moshpit, aber da kann man auch, wenn man später kommt, was uns nie passiert, aber da kannst du im Prinzip bis, ohne dass du schubsen musst, bis vorne an die Bühne und dann steht der 3 Meter von dir weg. Das ist schon eindrucksvoll. In Monschau auf der Burg haben wir mal gesehen. Einmal okay. Am Kunstrasen und einmal in Ehrenfeld. Und ja, also jetzt diesen Sommer hoffentlich ja dann wieder. Da bin ich dran, habe ich auch ein paar Tickets in Beobachtung. Ja.
0: Ja, erzähl mal, welches, nicht jetzt von Heino, sondern von allen generell, welches bleibt dir von allen Konzerten unvergesslich? Ist es Limp Bizkit, den du am Anfang gleich genannt hast, oder gibt es da irgendwas anderes, wo du sagst, da ist auch was ganz Besonderes passiert vielleicht?
2: Ja, das erste Mal Rock am Ring auf jeden Fall mit 17. Da hingefahren mit Leuten aus der Stufe, von einem Vater mittwochs nachmittags da angekarrt worden. Das war so zur damaligen Zeit, so wie ich mir Woodstock mal 100 und das doppelt vorgestellt hätte. Also eine riesige Community auf dem Zeltplatz mit allen Leuten direkt ins Gespräch und überall wird getrunken, gekifft und dann bist du da hoch, die Bands gesehen, da waren Korn waren in dem Jahr unter anderem da. Dort war eine Stille in so einem kleinen Zelt. Also das war, da wollte ich nur mehr weg. Also wie wir montags morgens abgeholt wurden, ich habe gesagt, ich bleibe einfach hier. Das soll jetzt immer so weitergehen. Das ist der Ultimo, da kommt nicht mehr viel nach im Leben. Das war also die ganzen 5 Tage und dann auch das zweite Jahr, dann halt mit dem eigenen Auto und der Freundin hingefahren, auch wieder mit einer riesigen Clique aus der Stufe damals. Ja, da war das erste Rock am Ring, würde ich da an erster Stelle nennen und den ersten Love Family Park. Damals noch in Hanau von Sven Feld ausgerichtet. Da ist er so ein Tages-Open Air, also von morgens 10 bis abends 10, sonntags immer. Das war auch richtig, richtig gut. So, die beiden würde ich schon.
0: Besondere Erlebnisse da gehabt? Weiß ich nicht. Freundin kennengelernt oder irgendwie.
2: Da reicht deine Sendezeit nicht für.
0: Da kommt nicht mehr viel nach, war deine Aussage vorhin. Und ich würde mal gerne an den Musikkritiker in dir drin, du bist jetzt keiner, aber trotzdem der in dir drin ist. Würdest du sagen, die neuen Künstler, die gerade so nachrücken, ist das noch Musik? Kannst du damit noch was anfangen oder sagst du, nee, sorry, aber das kommt ja, da nicht ran?
2: Da müssten wir generell mal differenzieren. Meinst du Musiker oder meinst du Leute, die akustische Umweltverschmutzung und Körperverletzung betreiben, à la Vocoda, Samples, was weiß ich, Spotify-Charts, also ich höre...
0: Ja, das beantwortet doch schon mal die Frage. Also deine Einstellung dazu.
2: Ja. Also was meine Jungs, die sind jetzt 10 und 12, was die über die Alexa anmachen, da und ich habe immer, klar, mein Vater fand meine Mucke auch scheiße, meine Lehrer fanden meine Mucke damals auch scheiße, aber die war ja nicht immer verfügbar. Wenn ich heute Big FM mittags anmache oder über Spotify wie Streamingdienste, da kommt entweder kommen da so seiernde Vocoder-Leute oder da wird über Kokain verkaufen und Analverkehr und Mercedes fahren und anderen auf die Fresse hauen gesungen. Und dann denkst du ja irgendwann, so was wäre normal, was da textlich.
0: Klingt gut, wie heißt denn der Song?
2: Ich die Künstler nennen. Nein, also ich gerade so Musik oder dem, was sich heutzutage Deutschrap schimpft. Dem kreide ich einen großen Anteil an der Verrohung der Jugend an und eben auch die permanente Verfügbarkeit. Ich nehme an, du hast auch noch mit der zurückgespulten Kassette vorm Radio gesessen abends, damit endlich der Song kommt, der jetzt gerade aktuell ist und vielleicht lässt der Moderator den zu Ende laufen, anstatt den mitten in, zu crashen und reinzulabern. Das fehlt halt den Kids nowadays, dass eben immer die permanente Verfügbarkeit und nochmal das Lieblingslied und nochmal das Lieblingslied. Klar konntest du den Walkman auch zurückspulen, solange die Batterien halten, aber
0: Fangfrage. Welche Taste musste man drücken bei einem Kassettenrekorder, um aufzuzeichnen?
2: Naja, die rote und Play.
0: Ja, sehr gut. Es sind nämlich 2 Tasten, nicht nur eine.
2: Mit Anfängern unterwegs. Ja, klar.
0: Ja, aber, und wenn du wirklich alle Kassetten voll hattest, ne, habe ich immer so ein bisschen Knete genommen und habe das dann oben in die Kassette, ja, in dieses Dings da reingestopft, damit du die dann überspielen konntest. Auch die du nicht mehr so gut fandst, ja.
2: Man konnte auch die Hörspiel, also ich habe auch irgendwann Benjamin Blümchen und Bibi Blocksberg überspielt in
0: ich
2: der
0: Ermangelung
2: von.
0: Ich auch. Ja, ich auch. Ich habe Benjamin Blümchen und Bibi Blocksberg gehabt, ja.
2: Ja, aber überleg mal jetzt, was dort gemessen haben. Du kannst heute jeden Song quasi immer wieder anhören mit dem Ding, was du in der Tasche hast.
0: Das ist schon.
2: Und dann ist jetzt.
0: Ich muss sagen, mein persönliches Empfinden ist, ich weiß nicht, wie du es siehst, ich wertschätze Musik nicht mehr so sehr wie früher. Also wenn was kommt, ich weiß halt, ich kann jederzeit draufklicken. Und damals hat man das so wertgeschätzt, wenn es im Radio lief, weil das
3: war
0: halt...
3: Oder auf Viva.
0: Ne? Oder auf Viva, genau, die Musikvideos. Ja, auch da muss ich sagen, früher, als ich von der Schule gekommen bin, nach Hause, MTV, Viva geguckt und ich kannte wirklich jedes Musikvideo. Heute würde ich Musikvideos nicht erkennen. Wenn du mir eins zeigst, ohne Ton, ich wüsste jetzt nicht, welcher Song das ist oder welcher Künstler, aber ich kann dir alles von früher noch nennen.
3: Ja, selbstverständlich. Aber ja, zum einen die Qualität war damals eine andere. Heutzutage ist es halt viel zu austauschbar und viel zu sehr einheitsbrei, was da so nachkommt. Also ich befasse mich auch nicht mit neuer Musik oder das ist überschaubar, dass ich mal ein Lied, was jetzt neu rauskommt, was man nicht die 2 Minuten, bevor beim Radio das Wetter durchgesagt wird, irgendwo aufschnappt, höre ich.
0: Aber es gibt sie noch, ne? Also die Musiksender mit Video, die gibt's noch.
3: Ja, je nachdem.
0: Die heißen es jetzt nicht mehr MTV und Viva, ich weiß gar nicht, wie die heißen, nee. Aber ich habe sie auf jeden Fall bei mir, nur ich muss ehrlich zugeben, dass ich selten dazu komme, das die mal anzuschalten, sondern...
3: Nee, ich auch gar nicht. Also ich gucke kein Fernsehen mehr seit 2011, also nichts mehr, was in den Kanälen kommt, Streaming on Demand halt, Serien oder Filme. Aber was ich dann eher schon mal mache, dass ich mir über, also auch auf dem Fernseher im Hintergrund laufend dann ein geiles Live-Set von, ja, meistens Techno-Acts oder angucke, wo dann einfach, ja, auch die Bilder zu dem passen, was man da hört. Die Gebrüder Brett finde ich super geil, sehr fetter Elektro-Live-Act aus dem Osten. Oder ich habe einige CDs, DVD-Compilations, so in der Collector's Edition von Bands, die ich mag, wo dann auch immer noch eine Live-DVD dabei war oder irgendwie Konzertmitschnitte. Sowas mache ich dann schon mal an, wenn ich Musik auch sehen will und die bewegten Bilder dazu brauche. Aber ja, gerade hier, wie Version, diese riesigen Lippen, wo dann permanent Fax rausgekommen ist. Und kannst du noch die allererste Vivasion Moderatorenriege benennen? Es sind 5 an der Zahl, so viel verrate ich.
0: Nee, also ich krieg sie nicht zusammen, aber ich könnte jetzt auch ein bisschen raten, es wird eher peinlich. Und ich will jetzt auch nicht googeln nebenbei, aber ich weiß, Vivasion, war Gülcan dabei?
3: Na, um Gottes Willen, die ist da schon. Nein.
0: Das war später, ne?
3: Gülcan war 100 Jahre später.
0: 100 Jahre später, aber Mola war dabei.
3: Die Big Five, Mola Adebisi, Stefan Raab, Nils Bokelberg, Heike Makatsch und Alexandra Bechtel.
0: Und Alexandra Bechtel? Die habe ich dann später bei RTL 2 persönlich kennengelernt. Ich wusste gar nicht, dass die bei Viva damals war. Ach,
3: ja. Doch. Wahnsinn.
0: Schön. Ja, und Moment mal, und wie hieß denn nochmal der Kafka? Der war MTV, ne?
3: Der war MTV.
0: Weil der hatte gar nichts bei Viva gemacht? Ich bin mir gerade nicht sicher.
3: Nicht, dass ich wüsste, nee. Also Nils Ruf, der hat bei Viva 2 mal, der ist ja auch dann viel zu früh verstorben, Kamikaze. Kafka von MTV.
0: Oh, ich muss euch mal was erzählen. Das hab ich nie erzählt. Ich hatte zweimal ein Casting bei Viva und bei MTV.
3: Geil.
0: da bin ich extra hochgefahren nach Berlin.
3: Hier.
0: Für Viva war ich zu harmlos, zu normal, ne? Yeah. zu lieb. Irgendwie, da haben sie was ein bisschen Frecheres gewünscht. Und für MTV war ich nicht crazy genug. Also für MTV hätte ich ein bisschen, da hätte ich, glaube ich, Piercings und Tattoos gebraucht und irgendwie was ganz Verrücktes. Hat leider beides nicht geklappt, aber ich habe die Leute da vor Ort kennengelernt, die waren super nett gewesen und eine schöne Zeit da oben gehabt bei denen. Auch mal so hinter die Kulissen zu blicken, fand ich unglaublich spannend.
3: Und
0: das Interessante ist, Freundschaften, die bis heute bestehen geblieben, also bis heute Bestand haben. Ich war damals 17 Jahre alt, als ich mich beworben habe. Das ist verrückt. Ja,
3: absolut. Oder also.
0: Ein Jahr später bin ich dann in Köln gelandet beim Fernsehsender. Das war auch nicht schlecht. Aber Dennis, es war eine schöne Zeitreise mit dir. Ich danke dir, wünsche dir einen schönen Abend.
3: Gerne.
0: Und bis bald. Mach's gut.
3: Bis bald.
0: Tschüss.
3: Ciao.
0: So, anrufen dürft ihr auch vom Handy vom Festnetz die Nummer zu mir. Jetzt schauen wir mal, was online passiert ist. Da habe ich euch ja ein paar Fragen gestellt, und zwar in der in der WhatsApp-Gruppe. Frage Nummer 1. Was bleibt euch von Festivals und Konzerten am meisten im Kopf? So in Erinnerung quasi. Und geschrieben habt ihr die Musik und die Stimmung 89%. Musik und Stimmung 89%. Die Leute und die Begegnungen 7%. Das Chaos und die Pannen 4%, der Morgen danach 0%. Also eindeutig Musik und Stimmung, das bleibt euch im Kopf. Dann haben wir, was war euer größter Festival-Killer, wollte ich wissen. Schlechtes Wetter 22%, schlechte Organisation 15%, viel zu teure Preise, 26% und echt nervige Menschen vor Ort, 37%. Vielleicht sollten wir mal über nervige Menschen vor Ort sprechen, das wäre ja auch mal ein interessanter Ansatz. So, die dritte Frage, die ich gestellt habe, lautet, welches Konzert oder Festival werdet ihr euer Leben lang nicht vergessen? Und da habe ich sehr viele Kommentare diesmal bekommen. Da schreibt jemand, als letztes Michael Patrick Kelly in Frankfurt war, es war so toll, weil man so gesehen und gehört hat, wie viel Spaß ihm Musik macht. Kann ich bestätigen, dieser Mann lebt Musik. Dann haben wir hier mein erstes Konzert letztes Jahr, Miles Smith. Dann schreibt jemand, hallo lieber Daniel, mein Festival war das Rocco del Schlacco. War das Rocco del Schlacco? Das kenne ich doch. Aber woher kenne ich das denn? Ist leider seit 2025 nicht mehr gibt. Hoffe, es kommt wieder. Okay. Dann schreibt ein User, Linkin Park 2025 in Frankfurt erlebt. Ich hatte immer davon geträumt, die Band mal live zu sehen. Nach Chesters Tod hätte ich nie gedacht, dass es mal dazu kommt. Umso mehr habe ich mich über das Comeback gefreut. Beim ersten Song standen mir die Tränen in den Augen. Ja, die Jungs haben aber auch wirklich eine gute Wahl getroffen, oder? Also die neue Frontfrau ist wirklich krasse Stimme, wirklich krass. So, dann schreibt jemand, was haben wir hier noch? Bum, bum, bum. Da haben wir, inzwischen ist alles so teuer geworden, ich gehe seit 2001 auf ein Festival und werde mir es dieses Jahr das erste Mal nicht mehr leisten können. Okay, kannst du nicht mehr leisten, warum? Ist alles so teuer geworden, okay. Hat aber sonst nichts geschrieben, wo, welche Konzerte. Nur worüber er sich gerade beschwert in der Politik. Das hat heute kein Thema hier in der Sendung. Dann schreibt jemand, Adele in München und Toto live erlebt in Stuttgart letztes Jahr. Toto sind live überragend und technisch auch richtig krass. Und das sagt eine Musikerin. Okay, cool. Dann Rock am Ring, schreibt jemand. Dann schreibt jemand, mein erstes Konzert war bei Duran Duran. Die Songs waren echt gut, aber leider auch nach 8 Songs schon vorbei. Das war eine Enttäuschung. Warum? Warum waren die nach 8 Songs schon fertig? War das nur so ein Mini-Auftritt oder haben die Konzert abgebrochen? Kannst du mir nochmal schreiben. Dann schreibt jemand, Apache 207 Konzert und zwar in Hannover. Damals, zur damaligen Corona-Zeit, die Truppe bei uns hat bei jedem Song eine Zigarette angezündet. Security konnte nichts tun, weil er nichts gesehen hat und bei allem Überfluss hat sich meine Frau auch noch mit Covid infiziert damals. Dann hat jemand geschrieben, da gibt es mehr als eins eigentlich, weil jedes Konzert, auf dem ich war, wirklich super. Fällt mir spontan jetzt keins ein, wo ich sagen würde, das war schlecht. Und geschrieben hat uns auch noch eine Userin, Robbie Williams, Helene Fischer, Ed Sheeran und im September sehe ich die Backstreet Boys. Das ist auch cool. Sag mal, sind die nicht gerade in Amerika in dieser Sphere in Las Vegas, in dieser großen Kugel drin? Ich glaube, die haben doch da irgendwie so eine Tourreihe irgendwie gehabt. Ich habe mir das auf YouTube angeschaut, muss sagen, ich würde schon mal gern diese Sphere, diese Kugel, mal sehen, wie das von innen ist. Das muss wirklich mega cool sein. Aber ja, schön, dass Sie jetzt auch mal zu uns kommen. Ihr dürft auch anrufen, verratet mir, was ihr so erlebt habt, die Nummer zu mir. So, wir haben an der nächsten Leitung. Da wartet wer mit der Endziffer 62. Hallo, wer da, woher? Hallo, wer da, woher? 62.
4: Hi, Felix aus Stuttgart hier.
0: Felix, grüß dich. Hast du mich auf stumm gehabt?
4: Servus. Ja, hat tatsächlich keiner noch zugehört und auf stumm gehabt, ja.
0: Gut. So, Konzerte, Festival, was hast du schon so gesehen? Erzähl.
4: Meine liebste Erinnerung ist tatsächlich beides in einem. Es war ein Konzert auf einem Festival. Es geht ja um das Southside Festival vor 3-4 Jahren, vielleicht auch mehr. Ich kann es nicht mehr ganz einordnen zeitlich. Und dort die Band Jimmy Eat World, falls dir das was sagt.
0: Nee, kann ich nicht.
4: Okay, das ist mir bekannt aus den American Pie Filmen, das ist so die Musikrichtung, so unbeschwert, Punkrock-mäßig bisschen, und da ich großer American Pie Fan bin ich zu dem Konzert eigentlich nur wegen des einen Songs, den ich auch nur von der Band kenne, der heißt The Middle, und das hat halt irgendwie komplett diese ganze unbeschwerte Sommerstimmung aufgegriffen, der Tag war perfekt, das Wetter hat gepasst, die Leute dort waren super drauf und der...
0: Aber warte mal, die Jimmy Eat the World, die haben den Soundtrack mitgestaltet von American Pie?
4: Wenn du das so möchtest, also es ist halt einer der Songs, der, glaube ich, in irgendeiner Filme definitiv läuft, ja, genau. Und das ist halt für mich auch immer damit verbunden, wie halt auch Sum 41 zum Beispiel verbunden ist mit American Pie, weil die Songs ja auch genau in dem Genre laufen und auch in einigen Filmen auftauchen, so im Abspann und so weiter.
0: Oh, ich bin gerade so Mainstream, merke ich gerade, dass ich das Einzige, was ich mit American Pie verbinde, ist Weeders. Also Teenage Dirtbag, ne? Teenage Dirtbag, ich glaube, das kennt jeder. Das ist so, aber das ist halt so Standard, das ist halt so Mainstream irgendwie. Aber ja, wusste gar nicht, dass es die anderen Sachen auch noch. Aber cool, mega. Und das war für dich dann in dem Moment so die Musik, die du mit einem gewissen Gefühl verbunden hast. Und dann passt das natürlich auch mega gut zu Southside Festival.
4: Ja, und das, die ganze Stimmung war einfach perfekt. Und der Sänger, das ist mir sehr in Erinnerung geblieben, der war so gut drauf die ganze Zeit, so sympathisch, die ganze Zeit gelacht und gelächelt und geredet währenddessen und einfach alles perfekt. Also es war genau das, was man sich so erträumt von so einem Konzert. Und das war komplett unspektakulär, keine Feuershow, kein nichts, wirklich nur der Typ, der mit seiner Band die Songs abfeuert. Und es hat vollkommen gereicht. Und ich kenne auch wirklich nur den einen Song von denen gut, aber der Rest hat einfach auch mitgerissen, weil dieser Typ so ultra sympathisch war und die ganzen Assoziationen zu den American Pie-Filmen halt auch perfekt hochkamen und zu allem gepasst haben dort.
0: Wie haben die anderen Besucher das wahrgenommen? Waren da viele, die ein großes Fragezeichen hatten und gar nicht so richtig was mit der Band anfangen konnten? Oder würdest du sagen, doch, jeder kannte Jimmy Eat World?
4: Nö, ich glaube tatsächlich, dass ein sehr großer Teil des Publikums die kannten, weil es wurde auch viel mitgesungen und es liefen immer parallel auf drei Bühnen sehr nah aneinander auf dem Southside Festival drei verschiedene Bands. Das heißt, man hätte auch jederzeit wechseln und sich von einer anderen Bühne entscheiden können. Aber dass die Leute allein in dem Ausmaß dort waren, das war schon sehr voll, hat eigentlich dafür gesprochen, dass sie die Band auch kennen mussten.
0: Aber das finde ich, es klingt zwar cool, aber irgendwie denke ich mir auch so, was, wenn ich jetzt dummerweise zwei Sachen sehen will, aber die laufen gerade parallel?
4: Ja, das ist ja auf allen Festivals so ein bisschen das Thema, aber da muss man sich halt entscheiden, ja, Prioritäten setzen. Aber das ist, glaube ich, das meistdiskutierte auch beim Rock im Park dieses Jahr gewesen, dass da viele große Überschneidungen waren. Ja, das ist ein Problem auf jeden Fall, muss man sich entscheiden dann.
0: Ich finde es witzig, dass es die einen gibt, die sagen, boah, die ganz großen Acts, die kommen ja meistens später am Abend. Also meistens, und da regen sich manche drüber auf, boah, wie lange das jetzt irgendwie dauert, bis die kommen. Andere regen sich darüber auf, wenn die zu früh kommen. Weil dann irgendwie, ja, weil man dann so sagt, ja, es ist hell und ich will das eher erleben, wenn es so ein bisschen, ne, am Dämmern ist, wenn es so langsam dunkel wird, das ist viel cooler. Ich muss sagen, ja, ich finde es auch irgendwie, ich fühle mich verbundener, wenn es dunkel ist. Wie siehst du das?
4: Definitiv, ja. Auch das ganze Lichtkonzept auf der Bühne wirkt dann halt viel mehr.
0: Ja, genau. Ja.
4: Das ist schon atmosphärischer, ja. Ich muss aber auch dazu sagen, ich habe meine mitliebsten Bands immer auf Festivals kennengelernt und kannte die noch gar nicht. Ich bin einfach blind tagsüber zum Konzert und war so gefühlt einer von 15 Leuten, die zugeschaut haben und habe mich dann komplett mitreißen lassen. Das ist mir bei ganz vielen Bands passiert und das kann auch gerade den Charme ausmachen, weil ich auch Künstler quasi dann wirklich von Angesicht zu Angesicht kennengelernt habe, weil halt nur um die 20 Leute da waren und die dann direkt vor uns gesungen haben. Und das war komplett unspektakulär und jetzt inzwischen sind die groß und man kann sagen, hey, wir waren damals dabei und haben die wirklich hautnah kennengelernt. Also kann auch cool sein.
0: Findest du es wichtig auch, dass man heute kleine Bands, kleine Künstler supportet, anstatt immer nur die ganz Großen, für die man irgendwie bereit ist, 150 auf den Tisch zu legen, aber vielleicht für, weiß ich nicht, denn Daniel, der vielleicht für 15 Euro ein Konzert macht, den würde man sich dann, also ich mache keine Musik, aber ne, du weißt, was ich meine, worauf ich hinaus will, hat man da nicht vielleicht manchmal sogar einen intimeren Moment, einen sogar vielleicht wertvolleren Moment, wie wenn ich jetzt in so ein XXL-Stadion gehe?
4: Ja, definitiv. Also gerade ich war bei Rock im Park, bei Linkin Park, aber in einem relativ schlechten Platz, sage ich mal, relativ weit hinten, musste über den Zaun drüber gucken. Hat funktioniert, Stimmung bombastisch, aber hat mich jetzt nicht so mitgerissen wie das kleine intime Konzert auf dem Mini-Rock-Festival in Horb am Neckar, was leider nicht mehr existiert, wo ich damals die Künstler halt kennengelernt habe, die noch keiner kannte. Das war damals definitiv intensiver, als halt irgendwo in Reihe XY zu stehen und gerade noch so die Bühne zu sehen. Also definitiv, ja.
0: Moment mal, habe ich das gerade richtig gehört, so in deinem Nebensatz, dass du mal auf ein Konzert gegangen bist, in dem du über den Zaun geklettert bist?
4: Nein, ich war dieses Jahr bei Rock im Park, bei Linkin Park und hatte da einen etwas schlechten Platz und musste über einen Zaun schauen.
0: Ach so, schade. Über die Story hätte ich mich gefreut, weil ich hab mal eine hier in der Sendung gehört. Und falls ihr so eine habt, ne, dann packt sie ruhig raus. Das ist jetzt da kann euch keiner mehr was für. Finde ich aber cool, dass jemand ja sowas Aufregendes macht. Ja, kann man jetzt drüber streiten, ob das jetzt okay ist oder nicht okay ist, aber ja, dass man diese Leidenschaft empfindet, so, oh, ich habe kein Ticket mehr bekommen, ich bin jetzt über den Zaun geklettert, um die zu sehen. Das hat schon was.
4: Ja, das ist ja eigentlich fast schon Standard, würde ich sagen, oder?
0: Dass man drüber klettert? Weiß ich nicht.
4: Ja, ja.
0: Ich habe das noch nie gemacht. Ja, ja. Ich weiß noch, mit Freunden damals ins Schwimmbad. Das haben, glaube ich, viele gemacht, so ins Freibad irgendwie. So einzusteigen im Sommer, aber das habe ich, glaube ich, auch nur einmal gemacht, wenn überhaupt. Und habe ich nicht getraut, ins Wasser zu gehen, weil ich Angst hatte, dass jederzeit jemand kommen könnte. Also schnell wieder weg.
4: Beim Konzert ist ja, das ist der Vorteil, das Schlimmste, was passieren kann, ist, dass du rausgeworfen wirst, aber du wärst ja eh nie drin gewesen, also hast nichts zu verlieren quasi.
0: Eben, ja. Muss man ja sagen. Ja, cool. Wo geht's als nächstes hin? Was hast du dir vorgenommen für diesen Festival-Sommer, den wir gerade haben?
4: Street Parade in Zürich, aber ist ja kein richtiges Festival. Also, ist halt, kennst du bestimmt. Und sonst überlege ich noch, zum Taubertal zu gehen, weil einfach die Atmosphäre im Kessel unten schon extrem cool ist.
0: Letztes Mal dieses Jahr, ne? Die hören auf.
4: Wirklich? Oh, dann muss ich da hin.
0: Ich glaube, ja. Ich will jetzt nicht lügen. Moment. Ich glaube, dass es das letzte Mal ist.
4: Das wäre traurig.
0: Also, irgendwie habe ich das so gehört. Vielleicht haben die auch wieder gesagt, nee, geht uns doch wieder gut finanziell. Ich guck mal gerade, ob ich was rausfinde, nicht, dass ich irgendeinen Quatsch erzähle. Aber ich hätte gedacht, dass das nicht mehr weitergeht. Irgendwo habe ich es auf jeden Fall gehört. Vielleicht war es auch nur eine Phase.
4: Ja, ich hoffe.
0: Erkundigt euch mal, ob das stimmt oder nicht stimmt. Nicht, dass ich irgendeinen Quatsch erzähle. Auf jeden Fall, das habe ich auch erlebt und ich muss auch sagen, da gebe ich dir recht, die Stimmung ist mega und ich finde auch, für mich war das so ein Wow-Moment, als du von unten den Bereich in den oberen auf dem Dings gegangen bist. Kennst du den, wenn du dann so nach oben läufst?
4: Welchen Bereich meinst du jetzt? Also Camping oder Festival?
0: Ja, beim Taubertal meine ich. Da gibt es ja unten diesen Bereich mit der Bühne und dann gibt es nochmal noch so einen anderen Bereich, wo du so nach oben laufen musst. Ich kann das gerade schlecht beschreiben.
4: Nach oben laufen musst?
0: Da war dann auch nochmal eine riesengroße Bühne.
4: Meinst du aber nicht die Afterparty quasi, die dann nach den ganzen Konzerten aufmacht?
0: Vielleicht war es die Afterparty, ich war ziemlich betrunken.
4: Glaube. Also wenn du so einen langgezogenen Weg hochgefährt bist, mir ganz im Dunkeln, ja, das ist die Afterparty.
0: Und
4: ja.
0: das war aber für mich so, okay, ich dachte mir so, okay, alles klar, Konzert ist vorbei. Ich war halt das erste Mal da, ne? Und du erwartest halt nichts, weil du weißt ja nicht, was es da gibt. Und dann meinten alle so, hey, komm, lass mal laufen. Und gefühlt bin ich dann eine halbe Stunde einfach nur durch die Dunkelheit gelaufen.
4: Ja.
0: Und plötzlich eröffnet sich da eine Riesenbühne, die spektakulär aussah und es hat einfach so geleuchtet und das, weiß ich nicht, hat mich wie die Motte angezogen. Das war wirklich cool.
4: Ja, generell, auch dieser Weg, der ist zwar echt anstrengend und nimmt viel Zeit in Kauf, aber das macht halt viel vom Feeling aus, dass du da rumpilgern musst quasi.
0: Ich finde das gut. Das auf dem Weg kann man ein bisschen ausnüchtern und dann kann man oben direkt wieder nachtanken. Also, sollte man machen. Felix, vielen Dank für die Reise und dir einen schönen Abend. Ja. Bis bald.
4: Dir auch. Alles Gute. Tschüss.
0: So, anrufen dürft ihr auch vom Handy, vom Festnetz, die Nummer zu mir. Vom Handy und vom Festnetz. Wir gehen in die nächste Leitung. Und zwar, bam, bam, bam, wen haben wir als nächstes? Da ist wer mit der Endziffer 54. Guten Abend, wer da, woher?
5: Hallo.
0: Hallo, wer da?
5: Dominik aus dem Großraum Bad Nürnberg, also bei Stuttgart.
0: Dominik bei Stuttgart, ja?
5: Ja.
0: Ja, wunderbar. Ich bin Daniel. Schön, dass du da bist. Dominik.
5: Hi. Wir haben uns ja schon öfters gesprochen, wenn es andere Themen, über Musik eigentlich noch nicht so.
0: Noch nicht so. Dann wird's Zeit. Heute Konzerte und Festivals. Welches findest du unvergessen?
5: Ja, ich hatte dieses Jahr schon ziemlich Glück, weil ich bin dieses Jahr total finanziell schlecht dran. Bin leider arbeitslos gerade, suche wieder was und kriege nicht mal der volle Satz und kann muss das auch nicht die Miete aus dem Satz bezahlen. Und deswegen reicht mir es gar nicht für größere Festivals und auch nicht auf eins, wo ich ganz seit Jahren schon hingehe. Aber auf ein anderes, auf dem Wasen, hatte ich echt Glück. Ich habe in diversen Medien kritisiert, dass es zwar bei den Toten Hosen und auch bei den Ärzten Sozialtickets gibt, aber die kriegt man ja nur als Großstadtbewohner, weil man die jeweilige Card braucht, also die Stuttgart-Card oder die Düssel-Card oder so weiter. Wenn man jetzt im Umland wohnt, hat man eigentlich keine Chance, an diese vergünstigte Karten für Leute, die gerade arm sind, zu kommen. Und das habe ich öffentlich kritisiert, also in Instagram und so weiter. Ja, dann meldet sich eine befreundete, eine Organisation, die ich so ein bisschen kenne, von der ich Beiträge geteilt habe aus dem Tierrechtsbereich. Und die meinen zu mir, ach, sie haben nur Gästelistenkarten. Und dann haben sie mich draufgeschrieben und ich soll mich melden. Und dann kam erst nichts mehr direkt vor dem Konzert. Dann hat sich noch eine andere von der Organisation gemeldet, ja, das wäre wirklich kein Fake, ich soll hingehen. Und es war dann auch so. Es war sogar noch eine zweite Karte für jemanden. Ich habe so schnell gar niemand gefunden, der mitgegangen ist. Die habe ich dann natürlich verschenkt praktisch dort, damit auch noch jemand Glück hat.
0: Wie, du hast dann einfach irgendwen gesagt, hier komm, den nehme ich noch mit.
5: So. Ja, genau, da habe ich den. Und der hatte zwar eine Karte, aber der hat er dann auch wiederum weitergegeben. So. Genau.
0: Ah, verstehe.
5: Nee, das ist, ich halte nicht, dass es verfällt. Das
0: war ja so, und dann hast du die Ärzte gesehen, oder wen hast du dann gesehen?
5: Die Hosen waren auf dem Vasen.
0: Die Hosen waren da, okay.
5: Und Feine Sahne war Vorgruppe und eine tolle Band noch aus Wien und noch aus Irland, glaube ich. Eine Band, die war jetzt noch so mittelmäßig, meiner Meinung nach, aber die Wiener Gruppe war gut und Feine Sahne waren klasse und die Hosen waren einfach toll. Also ich habe sie zwar über die Jahre jetzt nicht mehr ganz so gut gefunden wie in meiner Jugend. Das war mein erstes größeres Konzert mit meinem Bruder 1990 und ich habe sie danach auch noch gesehen, zweimal mindestens. Ich habe sie in den letzten paar Jahren mit so Liedern wie an Tagen wie diesen und so nicht mehr ganz so gut gefunden, aber die Abschiedsplatte und diese Coverplatte, ich habe sie mir zwar noch nicht besorgt, aber habe schon öfters reingehört, wo bei Leuten, die finde ich wiederum klasse. Und es war für mich halt einfach auch so ein bisschen ein Nostalgie-Trip und die haben das da wirklich gut rübergebracht, muss ich sagen. Hätten zwar noch mehr alte Sachen spielen können, aber es war einfach klasse.
0: Ja. Okay. Ja, nicht schlecht, muss man sagen. Ja. Wie, also ich meine, da täusche ich mich jetzt nicht, die Toten Hosen hören auf, ne? Letztes Album ist jetzt, glaube ich, rausgekommen.
5: Ja, ich habe jetzt was mitgekriegt. So ganz ist es, also sie machen wohl kein großes Album mehr, sie können sich aber noch irgendwie eine Kooperation vorstellen für einzelne Lieder mit anderen Künstlern und auch so einzelne Auftritte. Also es ist wohl nicht ganzes Ende. Kennt man ja von vielen Bands. Die Stones sind schon ewig auf Abschiedstour, die Scorpions sind ja schon ganz lang.
0: Man muss ja auch sagen, ich meine, klar, natürlich ist das, was sie machen, Arbeit. Das ist nichts, was irgendwie nicht auch irgendwo gewürdigt werden muss. Und auf der anderen Seite, ich glaube halt genau das, was wir auch die letzten Tage hatten, das ist mehr als nur Arbeit. Es ist ja auch irgendwo in ihnen drin. Das ist ja DNA auch ein Stück weit. Ne?
5: Ja.
0: Also deswegen, damit aufzuhören, ist eigentlich belügst du dich ja irgendwo selbst. Du hörst mit etwas auf, was einfach zu dir gehört. Das heißt, die werden wahrscheinlich trotzdem zu Hause mit der Gitarre auf der Couch hocken und sagen, ich lieb's.
5: Ja, das ist halt anders, das ist halt kein Job, sondern wirklich eine Berufung, das hat man ja heute gar nicht mehr so.
0: Das ist ja interessant, das haben wir heute nicht mehr so? Warum siehst du das so?
5: Die meisten machen doch, ja du jetzt schon als Moderator, aber die meisten Menschen machen doch einen Job heutzutage.
0: Na, ich meine das jetzt gar nicht, danke, dass du das sagst, aber ich meinte jetzt bezogen auf Künstler, also auf Sänger, ja. Bands und so weiter, findest du, dass die da auch das gar nicht mehr als Berufung nehmen, sondern nur noch zum Geld machen, Klicks machen auf Spotify oder...
5: Ich denke, in manchen Genres ist es schon eher so. Also es gibt da neue Bands, die das sicher ernst nehmen und so, aber ich glaube, in manchen Genres ist es wirklich eher noch auch ein Job, denke ich. Also manche Musik, finde ich, hört sich sehr austauschbar an, als so im weiteren Pop-Bereich.
0: Kann man nicht mehr so viel von anfangen, ne?
5: Ja. Ja. Du hast so viel heute schon so viele tolle Themen gehabt, wo ich alles dazu was sagen könnte. Von tollen Bands, die Purple sowieso, auch die späteren 90er Jahre Crossover und New Metal Sachen. Da hat das von Limp Bizkit habt ihr es gehabt und so. Da könnte ich alles auch noch was dazu sagen.
0: Ja, aber der Anrufer, der Dennis, der hat ja auch gesagt, ja klar, wir feiern das jetzt gerade. Seine Eltern hätten es nicht gefeiert. Gehört das vielleicht auch so ein Stück weit irgendwie dazu, dass einfach Musik immer nur für eine bestimmte Generation irgendwie passt? Ich meine, klar, natürlich gibt es auch junge Leute, die sich, weiß ich nicht, die sind heute 16 und feiern halt die alten Bands. Das gibt's auch. Aber meinst du nicht auch, dass das irgendwie auch nicht schlimm ist und normal ist, dass die Leute heute einfach, die jungen Leute heute einfach die alten Sachen doof finden von ihren Eltern?
5: Ja, das ist teilweise schon so, aber du bist da jetzt auch ein Gegenbeispiel, dass du zum Beispiel die Purple hörst. Du bist da 40 rum. Und selbst für ich bin jetzt 50 rum und selbst für meine Generation war die Purple ja schon alt. Ich habe das auch durch ältere Geschwister und Freunde kennengelernt und war jetzt auch nicht die Musik meiner Generation, sage ich mal so.
0: Ja, du, also wenn es danach geht, höre ich Songs, die haben weder was mit mir noch mit meinen Eltern zu tun, noch mit meinen Großeltern. Also ja, da geht die Musik teilweise zurück bis in die 30er, die ich da teilweise mir anmache. Ne? Ja. So alte Sachen. Also ich höre zum Beispiel auch gerne mal so, wenn ich gerade, klingt jetzt doof, aber wenn ich mal so ein Buch lese oder so, dann mache ich mir auch mal Edith Piaf an.
5: Ja.
0: Da denken auch alle so, was hat denn der jetzt für eine Phase? Aber weiß ich nicht. Manchmal fühlt man es irgendwie.
5: Ja. Ich finde, das hört so aus, toll.
0: Ja. Schön. Also, tolle Sachen, die du da so erlebt hast. Und du findest die Preise manchmal ein bisschen schade, dass sie so teuer sind, weil somit hat nicht jeder die Gelegenheit, sich das zu leisten. Hast du da eine Idee? Was findest du, es sollte sowas wie eine Art, ja, jetzt nehme ich ein Wort aus der Politik, so eine Art Deckelung geben, irgendwie, was die Preise anbelangt, dass man sagt, ja, mehr als, sagen wir mal, 100 Euro darf ein Konzertticket nicht kosten?
5: Zumindest die dynamischen Preise, wie heißt nochmal der große Veranstalter aus den USA, der hat die ja eingeführt, also die führen ja teilweise schon ins Uferlose und auch der Zweitmarkt, wenn was ausverkauft ist, was da, also das ist schon Wahnsinn. Also das wird ja teilweise schon unterbunden mit, dass man Karten personalisiert und so. Also nicht immer, aber es wird teilweise versucht.
0: Jetzt stelle ich mal eine Frage und da würde ich gerne mal deine persönliche Meinung hören, ob du es ähnlich siehst oder ob du da eine Verbindung siehst, weil die kam mir gerade. Meinst du, dass diese horrenden Preise, die wir heute zahlen, vielleicht auch dem geschuldet sind, dass wir eine gewisse Erwartungshaltung an diese Show haben? Uns reicht halt nicht mehr, dass da einfach nur ein paar Scheinwerfer und Nebelmaschinen sind, sondern wir wollen heute wirklich ein impulsantes, spektakuläres Entertainment erleben mit großen LED-Wänden. Das kostet ja alles Geld, ne? Also Drohnenshow, Feuerwerk. Dass das mit einer der Gründe ist, warum die Preise nach oben gehen, weil das kostet natürlich einen Haufen Kohle. Ich hab mal gehört, letztens hat einer gesagt, so, du, wenn du Feuerwerk haben willst, 50.000 extra. 50.000 nur dafür, dass du dann halt 2 Minuten Feuer hast. Das muss auch wieder reinkommen. Also haben wir es uns selbst so ein bisschen verschuldet, dass wir halt eine gewisse Erwartungshaltung haben und ja, ist halt teuer, kostet halt Geld.
5: Also das ist ja nur ein Grund. Du hast vorher schon selber einen anderen Grund angesprochen. Also bei den großen Festivals mit mehreren Bühnen ist ja viel gleichzeitig, für das man auszahlt, aber das man ja so gar nicht nutzen kann. Also bei Rock im Ring, Rock im Park, Wacken und so weiter, das sind ja so viele Bühnen gleichzeitig. Das muss natürlich alles auch finanziert werden und das zahlt man mit, die Künstler.

0: 2001 haben doch Pearl Jam auf Mooskilde gespielt, haben ist doch eine Reihe von der Beschallungsanlage ausgefallen, dann sind Leute nach vorne gerannt und da gab es doch Tode.
1: Ja gut, gab es dann ja aber auch 2010 bei der Love Parade, erinnerst du dich?
0: Ja genau, das war noch schlimmer. Und seitdem hat man, das war der zweite Grund, da hat man die Sicherheitskonzepte ziemlich verändert, dass man jetzt auch ganz schnell Seiten vom Festivalgelände öffnen kann zum Beispiel, da braucht man also wieder Personal, die das machen. Man hat sehr viel in den Bereich Sicherheit investiert, was ja auch richtig ist, aber das hat natürlich alles auch sehr viel teurer gemacht.
1: Absolut. Das war, ich erinnere mich noch, als ich mit der Sendung damals angefangen habe, das war glaube ich so 2010, 2011, da hat einer angerufen bei mir, der hat mir diese Geschichte sehr häufig erzählt, weil man hat gemerkt, dass der das nicht so leicht verarbeitet hat, der hat seine Partnerin damals verloren. Der hat gesagt, er hat sie noch gesehen hinter sich, er konnte sie nicht mehr greifen und sie war eines der Opfer in dieser ja, ich glaube 21 Menschen sind gestorben damals und sie war eine davon.
0: Es war ein völlig ungeeignetes Gelände im Vergleich zu Berlin, also wo das sonst stattgefunden hat. Und dann, das ist ja auch ein bisschen verschwiegen worden, hat ja auch die Polizei gewaltige Fehler gemacht und hat außer irgendwas nicht geöffnet und hat Leute sogar gehindert, wo raus zu gehen. Und das war wohl auch, also das hat man ein bisschen unter den Tisch gekehrt.
1: Hab ich auch mal. Findest du aber schade, dass man den Namen nicht mehr weiterverwendet hat, nach einer Pause von 10 Jahren oder so? Heute heißt das ja, dass er einen neuen Namen bekommen.
0: Ja, ich finde, man hätte den Namen dann schon wieder verwenden können. Also nicht mehr an dem Ort natürlich, aber wenn man es jetzt zum Beispiel in Berlin an das Alte wieder angeknüpft hätte.
1: Dann wäre es gegangen, deiner Meinung nach, ja. Ja. Ich höre viele, die das sagen. Die viele sagen irgendwie so, ja, klar, ist nicht toll, was da passiert ist, aber dieser Name, der war ja mehr als das. Dieser Name hatte ja auch irgendwo eine Botschaft vermittelt, ne?
0: Ja.
1: Und jetzt heißt es, glaube ich, irgendwie Rave the Planet oder so ähnlich heißt das.
0: Ja, genau, ich glaube so heißt.
1: Das ist, klingt cool, aber es ist, aber irgendwie hat Rave the Planet für mich eine andere Bedeutung wie Love Parade. Das ist, ja.
0: Gut.
1: Aber ich verstehe auch, dass man vielleicht aber auch den Menschen, die jemanden verloren haben, die vielleicht alles andere als erfreut wären, wenn sie diesen Namen nochmal lesen müssten. Also,
0: ja, das stimmt, das verstehe ich auch.
1: Das muss man, darf man auch nicht vergessen. Dominik, dann danke ich dir. Ich muss weiterziehen. Ich wünsche dir einen schönen Abend.
0: Ich hätte noch eine kleine Geschichte von Bulgarien, wie man Festivals vielleicht vor.
1: Dann das schaffen wir nicht mehr, sonst hat die andere Person keine Zeit mehr. Danke dir erstmal, Dominik. Bis bald. Wir machen das ein andermal. Bis dann. Tschüss. Und wir gehen ganz schnell und zwar zu, wem gehen wir denn jetzt? Zu jemandem mit der 6-4. Hallo.
2: Hallo.
1: Hi, wer da, woher?
2: Leo aus Raum Frankfurt.
1: Schön, dass du anrufst, Leo. Was hast du erlebt? Festivals, Konzerte?
2: Tatsächlich Konzerte, auch jetzt aktuell. Ich war nämlich in München beim The Weeknd-Konzert und in Berlin direkt danach beim Bruno Mars-Konzert.
1: Ach, du warst also drin. Der andere wollte ja rein, der hat gemeint, das wäre zu teuer gewesen. Wie viel hast du gezahlt für Weeknd?
2: Ja, tatsächlich habe ich mich ein bisschen gefragt, wo er denn die Karten holen wollte, weil ich habe es ganz normal, das ist, ich weiß nicht, Werbung ist ja egal, ne? Also ich kann jetzt hier einfach Marken nennen, das ist wurscht.
1: Weiß ich, war Internet oder wo hast du sie geholt?
2: Ja, es war halt die offizielle Seite, die es auch zum Start verkauft hat, die ganzen Tickets.
1: Ah, und dann hat er wahrscheinlich dann irgendwo vielleicht nachträglich die überteuerten gekauft.
2: Genau. Ich habe am Anfang auch keine bekommen.
1: Was ist denn der normale Preis? Was hast du denn bezahlt?
2: Also ich habe jetzt, bei Bruno Mars waren es 160.
1: Okay.
2: Ist natürlich auch eine Hausnummer, aber es war auch vorne im Steher, sage ich mal. Mhm. Keine Ahnung, wie man das gerade genau nennt. Und bei The Weeknd war ich auch tatsächlich auf der Tribüne. Aber ich finde, es ging von der Entfernung her. Ich war jetzt nicht ultra weit weg.
1: Es war keine Ameise, es war eine Erdnuss.
2: Ich war so seitlich, rechts seitlich von der Bühne, von den großen Bildschirmen.
1: Wie groß, also hast du mehr auf die Bildschirme oder hast du mehr auf die echte Person geschaut?
2: Nee, das war ja so eine Stage, sag ich mal, wo er einmal durch die ganze Allianz Arena gelaufen ist, sag ich mal, immer bei den Auftritten. Also man hat ihn schon gesehen, da habe ich glaube ich 120 pro Ticket gezahlt, aber gut, da hatten wir auch relativ flott welche bekommen, noch zu einem so okayen Preis.
1: Ja, okayen Preis ist jetzt die eine Sache. Die andere Sache ist, dass du weit weg saßt. Ist das für dich trotzdem noch so, dass du sagst, ich kann das genießen? Das ist irgendwie schön, auch wenn ich irgendwie den gar nicht erkenne.
2: Ja,
1: ich bin auch noch kurzsichtig, also für mich ist es noch schlimmer.
2: Ja, ich.

0: brauche langsam auch eine Brille, aber nee, es ist gar nicht mal so schlimm gewesen. Ich muss ehrlicherweise sagen, ich bin auch nicht so ultra. Bei Bruno Mars war es für den Künstler, aber jetzt bei The Weeknd war es eher die Musik und die Stimmung, warum ich da war. Und gut, man hat halt auch trotzdem auf den Rängen absolut sind alle abgegangen und es war richtig geile Stimmung. Also ich fand es jetzt nicht so schlimm. Klar wäre ich lieber unten gewesen, aber da hat man halt so schnell nichts bekommen. Genau.
1: Ist halt wahrscheinlich eine Preisfrage gewesen, ne?
0: Ja, genau.
1: Was macht's für dich aus? Was macht ein gutes Konzert? Okay, ich habe noch 2 Minuten, aber das schaffst du. Was macht's für dich? Was ist wichtig für dich?
0: Also mir ist halt ich bin selbst Musiker, deshalb ist mir halt offensichtlich die Musik an erster Stelle am wichtigsten.
1: Was machst du für Musik? In welche Richtung?
0: Ich singe Bruno Mars.
1: Ah, okay. Das
0: es ist
1: passt
0: mein
1: ja.
0: Lieblingskünstler, seitdem ich denken kann. Und deshalb war das auch ein Traum von mir. Ich hätte auch wesentlich mehr bezahlt, weil es halt einfach ein Lebenstraum von mir war. Aber im Prinzip ist es das und dann halt die Stimmung. Also ich mag zum Beispiel keine Konzerte, wo dann halt die Crowd ziemlich lame ist, sage ich mal. Also ich fand Crow zum Beispiel, war ganz cool, aber die sind nicht so ganz abgegangen wie jetzt bei Bruno Mars oder bei The Weeknd. Da war es halt eher so ruhiger und ich mag es halt dann mehr, wenn wirklich alle abgehen und alle haben Spaß. Und tatsächlich mag ich auch, wenn nach dem Konzert
1: Ja.
0: Immer noch so eine gute Stimmung außerhalb ist. Also wir waren zum Beispiel nach München mit dem Cabrio gefahren und sind halt dann mit offenem Cabrio volle Lotte die Mucke angehabt und dann waren da auch Leute, die haben auf einmal mitgedanced und das ist halt einfach das, was ich an Konzerten so cool finde, weil ansonsten kann ich mir auch über Spotify oder sonst wo anhören.
1: Also dich stört es nicht, wenn da irgendwie jemand neben dir steht und da laut mitgrölt und du dir denkst, ja, okay, übertreib nicht.
0: Ich glaube eher, bin ich die Person, die so ist.
1: Ah, okay, das ist gut zu wissen. Leo, schön, vielen Dank. Bleib noch gerne kurz dran, dann können wir noch 2, 3 Sätze tauschen. Euch da draußen vielen Dank fürs Zuhören, fürs Mailschreiben, fürs Posten. Das war's für heute. Danke an die Technik, dass ihr das noch so schnell hinbekommen habt, das Telefon zu reparieren. Wir hören uns dann heute Abend wieder. Ab 12 Uhr. Mit einem neuen Thema und hoffentlich auch spannenden Geschichten. Bis dahin bleibt gesund und munter, schickt uns gerne Vorschläge für Themen. Bis dahin, ciao, ciao, macht's gut.
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2: Ja, der Mann liebt Herausforderungen und hasst es zu verlieren. Ja. Ihr könnt ihn fertig machen. 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
1: Das Schöne ist, die Kategorie im Quiz, die kommt auch von euch. Deshalb die Frage, wer fordert mich denn heute heraus? Wer hat Bock?
3: Ja, hi, Rolf, hier ist der Dennis.
1: Moin, Dennis. Dennis, du wilde Maus. Gut, was für ein Quiz machen wir denn?
3: IT-Fragen.
1: IT-Fragen, nice. Weil du ein harter Nerd bist oder warum?
3: Mein Job, ja. Netzwerktechnik, Fachinformatiker bin ich, Netzwerktechnik.
1: Sehr gut, dann dreh dich ja jetzt gegen einen harten Profi an.
2: Ja, weil wir zerfetzen Rolf wieder. Das heißt, alle gegen Rolf.
3: Natürlich.
1: Schön.
2: Ihr tretet in eurem Spezialgebiet an gegen Rolf. Drei Fragen gibt es gleich. Mhm. Drei Antwortmöglichkeiten. Rolf darf zuerst antworten, damit er nicht vom Experten abschaut. Zu gewinnen gibt's Big FM Socken.
1: Hey!
3: Jawohl.
2: Wir gehen direkt rein. Wenn Software wieder Probleme macht, ist schnell von einem Bug die Rede. Ja. Aber warum heißt ein Computerfehler Bug? A. Bug ist die Abkürzung für Bad Unknown Glitch. B. Weil eine Motte tatsächlich mal einen Computer lahmgelegt hat. Oder C, wegen eines berühmten Programmierers namens Buck Stevens.
1: Oh, ich würde es ja geil finden, wenn es die Motte wäre, ne? Aber ich glaube, es ist Buck Stevens, C.
2: Mhm. Dennis?
3: Ich glaube, es ist sogar die Motte, ne, gewesen.
2: Das ist richtig! Das ist ja! Doch war nicht. 1947 wurde eine Motte in einem Computer gefunden. Und das war dann wirklich der Grund, warum der Rechner nicht.
1: Das ist ja lustig!
2: Ja.
1: Witzig!
2: Das war so funny.
1: Ja, geil!
2: Ja. Also gut, 1-0 für Dennis.
1: Yes.
3: Yes.
2: Frage 2. Was war der erste Satz, der jemals übers Telefon gesprochen wurde? A. Der Fisch fährt mit dem Fahrrad zur Arbeit. B. Der Mond hat seinen Regenschirm vergessen. Oder C. Das Pferd frisst keinen Gurkensalat.
1: Boah, ich habe das mal gehört, aber es war ein wilder Satz. Aber boah, ich würde sagen C. Das Pferd frisst keinen Gurkensalat.
2: Dennis?
3: Das ist eine gute Frage, ich gehe auch auf 10.
2: Ja, beide recht, das ist richtig.
1: Geil.
2: Und damit steht es 2-1 für Dennis.
1: Mhm.
3: Yes.
2: Frage 3. Wie viel Wasser verbraucht eine KI-Textanfrage circa im Durchschnitt?
1: Mhm.
2: A. Circa ein Schottglas. B. Circa ein Glas. C. Ein halber Teelöffel.
1: Also eine einzige Anfrage.
2: Genau, es geht dabei darum, den Server zu kühlen.
1: Mhm.
2: Ne?
1: Okay, ja. Sag ich B.
2: Mhm. Dennis?
3: Das ist ein Schottglas, ne? Ich glaube, ich würde sogar sagen, der braucht. Ich kenne Wasserkühlung. Also ist es hier das Schottglas. Ja.
2: Beides falsch. Es
1: Echt?
2: Ist Tee. Es ist der halbe Teelöffel. Ja,
1: der halbe Teelöffel.
2: Ja.
1: Aber es bleibt bei 2-2.
3: Ja, um Socken zu gewinnen.
2: Ja, das ist korrekt. Und damit hat Dennis die Socken gewonnen.
1: Herzlichen Glückwunsch.
3: Jawohl.
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0: Lady Gaga und Beyoncé mit Telephone. Hier ist Big FM in Deutschlands Wichs, der Morning Show. Und Büschra ist bei euch mit am Start.
1: Guten Morgen.
0: Und ich bin Rolf. Guten Morgen. So, Wochenende, was geht? Büschra, bitte.
1: Einfach mal nichts machen.
0: Oh, guck mal.
1: Aber ein bisschen Sonne auf dem Balkon, ja.
0: Sehr nice.
1: Eiskaffee. Ja, ich mache mir jetzt den Eiskaffee auch selbst. Ne? Ja. Also ich nehme Eiswürfel, Hafermilch und dann einfach einen Espresso-Shot. Hä? Was?
0: Hafermilch, ekelhafte Schmotze.
1: Du bist ekelhaft.
0: Dein Cappuccino ist ekelhaft. Wirklich.
1: Was machst du denn am Wochenende?
0: So, ja, ich bin heute Abend auf dem CSD auf dem Cologne Pride.
1: Ja, da war doch was.
0: Richtig, wir präsentieren euch das in diesem Jahr zum ersten Mal. Ich freue mich wahnsinnig, dass ich da heute Abend bei euch sein darf. Es wird die Hauptbühne sein, wir werden die Eröffnung zusammen machen. Für mich eine riesen emotionale Nummer.
1: Absolut.
0: Seitdem ich 18 bin, gehe ich da hin und boah, wird geil. Ich kriege jetzt schon Gänsepelle.
1: Hey, hast du denn dein Outfit schon rausgesucht?
0: Ich mache ganz normal.
1: Was heißt das?
0: Ja, also T-Shirt und kurze, was soll ich denn sonst da machen?
1: Weiß ich doch nicht.
0: Hast du jetzt Glitzer gedacht?
1: Ja, ist da was Besonderes.
0: Bin ich schwul oder was?
1: Nein! Das Thema machen wir nicht auf. Hör auf damit.

0: Nordies.
1: Stormzy und Odile mit 24 Hours ist neu bei uns. Hier ist Big FM in Deutschlands Big Star Morning Show am Freitag.
2: Ich kann es nicht.
1: Nee, aber nee. Büschra ist ihr Name und sie ist da. Das freut uns sehr. Und sie ist neu. Ich bin Rolf und weil Büschra neu ist, haben wir uns die Probezeit extrem ausgedacht. Ganz viele wilde Sachen hat sie schon gemacht. Katzenfutter gegessen.
2: Ja.
1: Gestern war eine Vogelspinne im Studio. Die hat sie über die Hand gleiten lassen.
2: Oh Gott, meine Hände sind nass. Oh Gott. Oh, nein. Ich glaube, ich kann das nicht.
1: So, aber geht natürlich weiter.
2: Mhm. Ich bin aufgeregt. Was kommt jetzt? Was kommt als nächstes?
1: Ich könnte ja schon mal einen kleinen Hinweis geben.
2: Mach mal.
1: Wir haben uns was Schönes überlegt.
2: Ja, die letzten Tage waren ja auch schön.
1: Das ist super, oder?
2: Ja, super.
1: Was ist denn? Hier ein bisschen Katzenfutter essen? War doch geil.
2: Das ist einfach crazy.
1: Ja, stimmt, das war wirklich ekelhaft. Aber es war eine Aber das mit der Spinne habe ich auch schon gemacht. Also beim letzten Mal hatte ich auch schon die Vogelspinne auf der Hand. Mega Überwindung, danach fühlt man sich aber total geil, finde ich.
2: Voll, ja. Das war krass. Ich finde es auch krass, dass die Community da alles macht. Das ist crazy.
1: Ihr seid wahnsinnig. Seid crazy. Das lieben wir. Die nächste Aufgabe, das kann ich vielleicht aber an der Stelle schon mal sagen, geht länger.
2: Was?
1: Ja.
2: Länger als eine Minute. Weil Spinne war jetzt, glaube ich, eine Minute auf meiner und Katzenfutter war vorbei nach 10 Sekunden.
1: Ja, es wird länger.
2: Okay. Ich bin sehr gespannt.
1: Bisschen mehr länger sogar.
2: Denkst du, mir wird das gefallen?
1: Ja.
2: Ja?
1: Das weiß ich. Das machst du gerne. Also Büschra wird das gerne machen.
2: Ohne Überwindung?
1: Ja, ohne Überwindung.
2: Okay.
1: Ja.
2: Bin ich dabei?
1: Ja. Und ich sage dir sogar, danach wird die Welt ein kleines bisschen besser.
2: Nein.
1: Was wir uns überlegt haben für Büschra bei Probezeit Extreme um 7:07 hier bei uns in der Show.

0: mit dabei, Nico aus Mettlar.
1: Freitag, Wochenende.
0: Yes.
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0: Freitag. Ladies and Gentlemen, es ist soweit. 5.56 Uhr, es ist der 3. Juli 2026. Jana ist für uns heute Morgen in den News.
6: Guten Morgen.
0: Good morning. Und wir starten natürlich mit eurem 6 Uhr Song. Mit welchem Song sollen wir eigentlich in den Tag reinstarten? Christian fand das gestern nicht so geil.
6: Oh, wow.
0: Gott, das klingt einfach wie ein billiger Porno. Ich sag, wie es ist. Ach, guck mal, Big FM ist hier. Schönen guten Morgen. Wer bist du? Was machen wir?
7: Abbrechen bitte, Christian bin ich.
0: Ja, das dachte ich mir schon. Das war ein bisschen wild. War ein bisschen wild für die Uhrzeit, gell? So, und der Christian hat die Idee, was wir denn heute hören.
7: Ich wünsche mir das Intro von Weihnachtsmann und Kuckucki. Weil in 6 Monaten ja schon wieder Weihnachten ist.
1: Ach, um Gottes Willen.
2: Oh, das lieb ich.
0: Ja gut, okay. Dann spielen wir jetzt das Intro von Weihnachtsmann und Co. KG. Wow. Ihr könnt den Song jederzeit abbrechen.
6: Alter, Vater.
0: Indem ihr durchklingelt auf der 08000 900 901.

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2: Leute, euer Ernst?
3: Beschenkst du alle Kinder aber schön. Zur Weihnachtszeit.
4: Also ich wünsche mir auch die Temperaturen, aber...
2: Ja, weiß ich jetzt auch noch nicht. Big FM ist hier, schönen guten Morgen, wer bist du, was machen wir?
5: Guten Morgen, der Toni hier.
2: Ja.
5: Abbrechen.
2: Ja, danke, Toni. Oh. Ich weiß, ich fand es jetzt ein Touch zu früh irgendwie für Weihnachtsmann und Co., um ganz ehrlich zu sein.
5: War ein bisschen auch zu früh.
2: Ja, ein bisschen sehr früh. Absolut. Mein Lieber, dann mach dir noch einen schönen Freitag, schönes Wochenende und eine gute Fahrt, ja?
5: Ich auch. Mach weiter so. Ist ja cool.
2: Dankeschön. Rüber geht's zu Jana. Was trendet heute Morgen auf den Socials?
4: Auf den Socials geht es in Deutschland gerade um ein Thema in Videos. Viral. Die gehen auch viral. Man braucht jetzt nämlich schon am ersten Krankheitstag einen Attest. Social Media wird mit Videos geschwemmt, wo sich darüber aufgeregt wird. Vor allem auch Frauen sagen im Hallo Migräne, Ultraschmerzen, wenn man Tage hat. Die Hitze knallt dich mal um.
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2: Ja, und was sagt denn eigentlich Friedrich Merz dazu, Jana?
4: Ja, der Bundeskanzler verteidigt das neue Reformpaket.

0: der Regierung. Im ersten im Interview meinte er, die Rückkehr zur Krankschreibung ab dem ersten Tag helfe, die hohen Krankenstände zu senken. Seit der Corona-Pandemie seien die Krankenstände exorbitant in die Höhe geschossen. Aber er meinte auch, Unternehmen könnten eigene Vereinbarungen treffen. Ob Unternehmen das aber machen oder ob sie diese Chance in Anführungsstrichen nutzen, bezweifeln Ärzteverbände und auch Gewerkschaften, Opposition und Wirtschaftsverbände hatten das Reformpaket teilweise scharf kritisiert. Verdi ruft im Handel erneut zu bundesweiten Warnstreiks auf. Also falls ihr vorhattet, heute irgendwie irgendwas einzukaufen, könnte es sein, dass ihr vor verschlossener Türe steht. Heute sollen laut Gewerkschaft tausende Beschäftigte die Arbeit niederlegen. Zentrale Kundgebungen sind unter anderem in Dortmund, Berlin, Wiesbaden, Hannover und Hamburg geplant. Verdi fordert ja 7% mehr Lohn. Die Arbeitgeber bieten ab November 2,4% mehr und ab August nächsten Jahres nochmal 2%.
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0: Ja, und Deutschlands und Europas Badeseen und Strände könnten teilweise stärker belastet sein, als es offiziell angegeben wird. Laut Korrektiv prüft die Europäische Umweltagentur nämlich nur 2 Fäkalbakterien. Andere Erreger und viele chemische Schadstoffe fließen nicht in die Bewertung ein. Trotzdem hatten viele Behörden Badegewässer eine ausgezeichnete Qualität bescheinigt.
2: Okay, Jana, vielen Dank für den Moment. Aktuell ist für euch auch nochmal in einer knappen halben Stunde.
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4: Im Saarland startet der Freitag mit klarem Himmel, jedoch ziehen gegen Mittag leichte Wolken auf. Die Höchsttemperaturen liegen bei 26 Grad. Der Wind kommt mäßig aus Nordwesten. Perfektes Wetter für den Nachmittag draußen. Morgen bleibt es sonnig mit maximal 27 Grad. Der Blick auf das Wochenende zeigt sonnig und warm mit Temperaturen um die 28 Grad. Zeit für ein paar entspannte Tage an der frischen Luft. Aktuell misst Friedrichsthal am Hoferkopf 13 Grad und Mettlach an der Burg Montclair ebenfalls 13 Grad.
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4: Heute früh bleibt alles auf den Straßen entspannt. Kein Stau, keine Sperrung, keine Verzögerungen, alles läuft glatt und du kannst entspannt zur Arbeit oder nach Hause cruisen. Häufiges Spurwechseln bringt kaum Zeitgewinn und sorgt für Chaos sowie ein höheres Unfallrisiko. Entspann dich und lass es ruhig angehen, du kommst stressfrei an. Das ist doch ein guter Grund, den Tag zu genießen, oder? Verabschieden wir uns vorerst, aber wir hören uns später wieder. Bleib cool und genieße den Moment. Gute Fahrt!

0: Magnetic heißt er. Das ist Deutschlands nächste Morning Show, Big FM. 6:10.
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2: Wenn ihr Bock habt, Rolf fertig zu machen, dann bigfm.de oder 08900901.
0: Der klingt so schäbig, ey. Ja, aber das könnt ihr tatsächlich machen. Eure Quizgeschichten 08900901. Wer hat denn heute Bock?
3: Guten Morgen.
0: Moin.
2: Guten Morgen.
0: Wer bist
2: Moin.
0: Du?
3: Ich bin der Sascha.
0: Sascha, ich habe gehört, du willst mich fertig machen.
3: Auf jeden Fall.
0: Ja. Geil.
3: Verstehe die Frage nicht.
0: Ja, was ist denn da los?
2: Ist doch klar, ist doch klar.
0: Was ist denn los? Was ist denn dein Gebiet?
3: Tiere.
0: Tiere?
2: Oh ja.
0: Okay.
3: Ich habe als Kind alle Dokus geguckt. Währenddessen hast du mit Buntstifte gemalt.
0: Ich guck tatsächlich keine Tierdokus, weil ich die wahnsinnig langweilig finde.
2: Hä?
0: Ja, total.
3: Okay, ja.
0: Wenn er irgendwie so ein Typ anderthalb Stunden lang irgendwie in der Savanne guckt, wie ein Löwe sich bewegt, denke ich mir so auf gar keinen Fall.
2: Aber es ist ein bisschen Entspannung auch, oder? Also Nilpferde beim Trinken zugucken.
0: Toll. Und,
2: ja.
0: Ja, genau. Nilpferde beim Trinken zugucken.
2: Ja.
0: Ja, bin ich da ganz weit vorne.
2: Sehr gut. Also, Rolf wird auseinandergenommen.
0: Ja.
2: Ich stelle euch gleich drei Fragen mit jeweils drei Antwortmöglichkeiten.
0: Mhm.
2: Rolf antwortet immer zuerst,
0: ja.
2: Danach der Experte.
0: Gut.
2: Und dann gibt es Big FM-Socken im besten Fall.
3: Ja, perfekt.
2: Wir starten mit der ersten Frage. Welches Tier kann bis zu einem Jahr ohne Nahrung überleben? A. Koalabär. B. Qualle. C. Krokodil.
0: Das ist ja interessant.
2: Mhm.
0: Habe ich das mal über den Koalabären gehört? Ich weiß es nicht. Ich sag Koalabär.
3: Mhm. No, ich sag die Qualle.
2: Das ist beides falsch.
0: Echt?
2: Ja.
0: Das Nilpferd?
2: Das ist Krokodil.
0: Das Krokodil, achso,
2: ja,
0: schön.
2: Ja, ja. Bis zu einem Jahr ohne Nahrung. Crazy Tiere. Also,
0: verrückt.
2: In dem Fall dann 0-0. Ne?
0: Ja, cool.
2: Frage 2.
0: Geht richtig gut los.
2: Welche Aussage ist richtig? A. Quallen haben kein Gehirn. B. Fledermäuse sind Vögel. Oder C. Haie haben ein Skelett aus Knochen.
3: Ich sag A.
0: Ja, ich sag auch A. Ich hätte auch A gesagt.
3: Ach, sorry.
0: Nee, alles gut. Ja. Ich hätte auch A gesagt. Ich
2: schwöre, du hättest A gesagt.
0: Schwöre.
2: Weil eigentlich muss Rolf zuerst antworten. Also ihr sagt beide A.
0: Sorry. Ja.
2: Das ist richtig.
0: Yes.
3: Du hast abgeguckt.
2: Ja.
0: Ich habe abgeguckt.
3: Ja, mein Fehler.
2: Ja. Du musst kurz warten, weil sonst Rolf ist direkt am Start und springt auf den Zug. Also gut. 1-1 steht es jetzt.
0: Ja.
2: Die letzte Frage. Wie viele Herzen hat ein Regenwurm? A. Ein Herz. B. 5 Herzen. Oder C. 7 Herzen.
0: Jetzt komm, hör auf.
2: Ja, ein Regenwurm. Ich wusste nicht mal, dass die Herzen
0: sind. Ich wusste auch nicht, dass da überhaupt irgendein Herz drin ist.
2: Ja. Kurz Regenwurm-Shaming.
0: Keine Ahnung. Sag ich 5b.
2: Mhm. Sascha?
3: Ich sag einfach nur A.
2: Rolf hat recht.
0: Ja! Yes.
3: Echt?
0: Yes.
3: Nein!
0: Yes!
2: 2-1 für Rolf.
0: Dankeschön. Vielen, vielen Dank.
2: Gar nicht mal so geil jetzt an der Stelle.
0: Also für mich schon.
2: Ja.
3: Mein Fehler.
2: Es nervt mich.
0: Du, pass auf, ich bin nächste Woche zwar noch mal kurz im Urlaub, aber wenn ich wieder zurück bin, dann machen wir noch eine kleine Revanche, okay?
2: Beim nächsten Mal wird rasiert.
3: Machen wir das.
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0: Deutschlands nächste Morning Show. Calvin Harris, Jesse Race haben wir gerade gehört mit Ocean. Und Fabi ist natürlich heute Morgen auch mit am Start.
1: Ja, ich würde sagen, wir gehen gemeinsam Richtung Wochenende so langsam, hä?
2: Ja.
0: Guten Morgen. Fabi, das ist eine richtig gute Idee. Fußball Fabi, 6.35 Uhr. Das hier Heaven zusammen mit Caitlin Aragon.
2: Und Caitlin postet einen TikTok, das ist so funny, habe ich gesehen, in dem sie ihre Katze zeigt, die hasst es, wenn sie singt. Also die haut immer ab, wenn sie anfängt zu singen.
0: Asozial von der Katze.
2: Assi-Katze einfach.
0: Ey, Caitlin singt doch mega gut.
2: Ja.
0: I Run, spielen wir euch gleich außerdem. Geiler Song für den Freitag.
2: Nice.
0: Lost Frequencies, Nathan Nicholson, So Much Beauty. Das alles definitiv noch vor den News.
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0: 6:26 Uhr und rüber geht's zu Jana. Was trendet heute Morgen auf den Socials?
1: Auf TikTok, Instagram und Co. bereitet man sich vor. Am Wochenende soll es ja fast überall in Deutschland wieder richtig heiß werden.
0: Ja.
1: Jetzt, da wir wissen, wie das läuft, haben wir uns im Zweifel vorbereitet. Zum Beispiel 3 Monatsgehälter für eine völlig überteuerte Klimaanlage ausgegeben oder uns kurzfristig ein Haus am See gekauft.
2: Ah, das Thema Klima.
0: Ja, Klimaanlage ist ein riesengroßes Thema. Ich habe mich gestern Abend wieder damit beschäftigt. Also du kriegst ja fast nichts mehr.
1: Ist krank,
0: es ist, und du bezahlst unfassbar viel Geld für Scheiße. Es ist leider so.
1: Ja.
0: Finde ich übrigens auch asozial, dass Leute Klimaanlagen, die 600 Euro normalerweise kosten, jetzt für 3.500 Euro bei eBay raushauen.
2: Wahnsinn, aber ich würde es auch so machen. Ganz ehrlich.
1: Auf gar keinen Fall.
0: Entschuldigung, wo ist denn die Moral?
1: Das ist egal.
0: Kommen wir zu den Sachen, die heute Morgen wirklich für uns wichtig sind.
1: Ja, Bundeskanzler Friedrich Merz, der verteidigt das neue Reformpaket der Bundesregierung. In einem Interview meinte er, die Rückkehr zur Krankschreibung ab dem ersten Tag helfe, die hohen Krankenstände zu senken. Seit der Corona-Pandemie seien die Krankenstände nämlich exorbitant in die Höhe geschossen. Aber er meinte auch, Unternehmen könnten eigene Vereinbarungen treffen. Ob Unternehmen das aber machen oder ob sie diese Chancen in Anführungsstrichen nutzen, bezweifeln Ärzteverbände und auch Gewerkschaften, Oppositionen und Wirtschaftsverbände hatten das Reformpaket teilweise scharf kritisiert. Verdi ruft im Handel erneut zu bundesweiten Warnstreiks auf. Also es könnte sein, dass man heute da hier und da nichts kaufen kann, denn heute soll laut Gewerkschaft tausende Beschäftigte die Arbeit niederlegen. Zentrale Kundgebungen sind unter anderem in Dortmund, Berlin, Wiesbaden, Hannover und Hamburg geplant. Verdi fordert ja 7% mehr Lohn. Die Arbeitgeber bieten ab November 2,4% mehr und ab August nächsten Jahres nochmal 2%.
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1: Ja, und apropos Baden und ein bisschen abkühlen. Deutschlands und Europas Badeseen und Strände könnten, ja, teilweise stärker belastet sein als offiziell angegeben. Denn laut Korrektiv prüft die Europäische Umweltagentur nur 2 Fäkalbakterien. Andere Erreger und viele chemische Schadstoffe fließen nicht in die Bewertung mit ein. Trotzdem hatte die Behörde vielen Badegewässern eine ausgezeichnete Qualität bescheinigt.
0: Okay, danke schön, Jana, für den Moment. Aktuell ist für euch auch wieder in einer knappen halben Stunde.
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5: Im Saarland erwartet dich heute ein sonniger Tag. Der Vormittag startet wolkenlos, bevor gegen Mittag ein paar Wolken auftauchen. Temperaturen steigen auf bis zu 26 Grad. Am Abend bleibt es klar, ideal für einen lauen Sommerabend draußen mit deinen Freunden oder Familie. Morgen ist ebenfalls Sonnenschein angesagt bei Temperaturen bis 27 Grad und hier die aktuellen Werte. In Sulzbach am Salinenpark sind es jetzt 11 Grad und in Blieskastel am Gollenstein 13 Grad. Hol die Grillzange raus und genieß das Wetter.
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5: Euer Verkehrsupdate für Meisenheim. Auf der Scheidenbergstraße gibt es zwischen dem Ende der Straße und der Saarstraße eine Baustelle. Diese wird nur zeitweise zwischen 7 und 16 Uhr gesperrt. Weiter nach Martinshöhe auf der Zweibrücker Straße, zwei Brücken Richtung Landstuhl, wird fleißig zwischen Altgasse und Buchenweg gewartet. Ebenso in die Gegenrichtung gibt es zwischen Buchenweg und Altgasse Wartungsarbeiten. Es könnte sich dort also wirklich etwas ziehen. Passt auf euch auf und kommt gut an. Gute Fahrt.
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0: An diesem Freitag. Es ist 6:29 Uhr. Vielen Dank fürs Einschalten und Aushalten mit der neuen Frau in der Show, Bishra.
2: Guten Morgen.
0: Jana ist für euch in den News.
2: Morgen.
0: Ich bin Rolf. Guten Morgen. Tyler zusammen mit

0: Einfach ein geiler Song.
1: Nice.
0: Neptunica ist neu bei uns. Heißt What If, spielen wir euch exklusiv hier in der Show gleich nach Fabi.
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3: Tja, Leute, morgen um 23 Uhr ist es endlich soweit. Der Achtelfinalkracher gegen Frankreich.
4: Franzosen!
3: Na nee, wir sind ja raus. Wo ich sagen muss, taktische Meisterleistung von Julian Nagelsmann. Du kannst nicht trocken und mit Anlauf von der französischen Offensive bis in die Champagne gebumst werden, wenn du gar nicht erst gegen Frankreich spielst.
0: So.
3: Chapeau. Die Zukunft von Julian Nagelsmann ist übrigens weiterhin offen. In einem 3,5-stündigen Krisengespräch beim DFB soll man ihm laut Bild allerdings den Rücktritt nahegelegt haben. Mhm. Das Ding ist, das Hirn von Julian Nagelsmann funktioniert wohl leider ein bisschen wie ein Kinderfahrrad mit eingebauter Rücktrittbremse. Dabei kommen immer mehr Details aus dem WM-Camp ans Licht. Unter anderem soll Nagelsmann mit den Spielern kaum Einzelgespräche geführt haben, sondern stattdessen, Achtung, Sprachmemos geschickt haben. Wow. Alter, was bist du? Bundestrainer oder eine 18-Jährige, die ihrer besten Freundin unbedingt erzählen muss, dass das mit der neuen Situationship nichts wird, weil der Joel ganz starke Commitment-Issues hat? Sad. Naja, immerhin hat uns Julian Nagelsmann nur beim Fußball bei der WM blamiert. Na, nicht ganz. Nee? Bei einem Fashion-Ranking von The Athletic ist Nagelsmann auf Platz 47 gelandet.
0: Bitte?
3: Von 48 Trainern. Ich meine, ich bin jetzt auch kein Giorgio Armani.

0: Lumpen von Charlie Harper. Schlimmer geht's nicht. Okay, doch.
1: Franzosen!
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3: Danke, Fabi. Danke.
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0: Big FM Original von Elken und Snoop Dogg, I Wanna Fuck You. Es ist 6.43 Uhr, Big FM ist hier in Deutschlands Big Star Morning Show. Da hatten wir doch gestern tatsächlich eine Vogelspinne hier im Studio.
1: Ich habe mich meiner größten Angst gestellt. Ich hatte eine Vogelspinne auf meiner Hand.
2: What the fuck? Ich hasse Spinnen.
1: Du bist jetzt in der Morning Show, also musst du das jetzt auch machen.
0: Jetzt bei uns im Studio Vogelspinnen-Papa Tobi mit der Vogelspinne Rosi. Tobi, dann nimm doch die Rosi jetzt mal aus der Packung raus.
2: Ah! Ah! Oh, Panik. Das fühlt sich gar nicht gut an. Die ist fett und behaart. Ist das ihr Po? Fett ass. I like big
0: butts. Oh! Und großen Applaus für Büschner, du hast es geschafft.
2: Scheiße, meine Hände waren noch nie so nass.
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0: Ja, Büschra, der Tag nach der Vogelspinne?
2: Mir geht's gut.
0: Cool. Das freut. Justin und sein Kumpel haben eine WhatsApp-Sprachnachricht geschickt. 08900901.
4: Büschra, egal wie hart die Challenge sein wird, es ist nicht so hart wie das Ergebnis von der WM.
0: Das stimmt allerdings, denn heute geht's ja weiter.
2: Ja, oh, ich bin so gespannt, was jetzt kommt. Als nächstes, aber ich bin ready für alles, was kommt. Gib's mir.
0: Mach ich sehr gerne.
2: Mhm.
0: Aber erst um 7:07.
2: Aha.
0: Dann gibt's die neue Challenge für Büschra.
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6: Ey, es gibt auch die wildesten Erfindungen, hast du nicht gesehen. Zum Beispiel auch hier aus dem Saarland, falls ihr es nicht wusstet, Pferde können auch Heuschnupfen haben und deshalb hat sich hier ein Pferdebesitzer eben gedacht, ey, das mag ich nicht, mein Pferd soll normal leben können und hat sich dann kurzerhand dazu entschlossen, einen Inhalator für Pferde zu kreieren. Ey, Bruder, alles richtig gemacht. Das Pferd ist glücklich, du bist glücklich, das ist doch einfach perfekt.
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0: 6.57 Uhr ist es. Jana, was trendet heute Morgen auf den Socials?
1: Wird es heute passieren? Die Gerüchteküche brennt, meine Lieben. In New York im Madison Square Garden könnte Taylor Swift heute heiraten.
0: Um Gottes Willen.
1: Die Bild-Zeitung tut das, was die Bild-Zeitung tut. Bilder aus New York mit 1000 Polizisten gehen schon um die Welt.
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0: Gottes Willen. Ja. Taylor Swift übrigens auch gleich bei uns auf der Playlist, aber das nur so nebenbei. Jana, was ist heute Morgen denn sonst noch für uns wichtig?
1: Das neue Reformpaket wurde ja gestern von der Bundesregierung vorgestellt und Bundeskanzler Friedrich Merz muss es jetzt auch ein bisschen verteidigen. In einem Interview meinte er, die Rückkehr zur Krankschreibung ab dem ersten Tag helfe, die hohen Krankenstände zu senken. Das ist ja gerade ein Riesenthema, auch auf Social Media. Seit der Corona-Pandemie seien die Krankenstände nämlich exorbitant in die Höhe geschossen, aber er meinte auch, Unternehmen könnten eigene Vereinbarungen treffen. Ob die das auch wirklich machen, wird von Ärztenverbänden und auch von Gewerkschaften, Opposition und Wirtschaftsverbänden ein bisschen bezweifelt. Die haben das Reformpaket teilweise wirklich scharf kritisiert. Bei der Fußball-WM steht Spanien jetzt im Achtelfinale. Der Europameister gewann klar mit 3:0 gegen Österreich. Ja, und auch Portugal ist weiter. Das Team um Cristiano Ronaldo hat sich in einem dramatischen 16. Finale mit 2:1 gegen Kroatien durchgesetzt. Und jetzt ab 5 Uhr oder seit 5 Uhr deutscher Zeit läuft außerdem Schweiz gegen Algerien.
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1: Ja, und wer Bock hat, das Coachella Festival nochmal zu durchleben, dann geht bei Spotify mal auf sein Profil.
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1: Justin Bieber hat nämlich heute Nacht sein Swag Live from Coachella Album rausgebracht.
0: Ja.
1: Der komplette Live-Auftritt vom zweiten Festivalwochenende ist da zu hören. Part 1 gibt es ja auch schon online, also Part 2 jetzt auch. Falls ihr Bock habt, nochmal reinzuschnuppern, dann tut das.
0: Wunderschön, dann können wir das machen.
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0: Saarland starten wir den Freitag mit klarem Himmel und Sonnenschein. Die Temperaturen klettern heute auf sommerliche 26 Grad, perfekt für ein Eis in Saarbrücken oder eine Radtour im Bliesgau. Der Abend bleibt mild und wolkenlos, ideal für ein entspanntes Grillen mit Freunden. Morgen erwarten uns zunächst leichte Wolken, bevor am Nachmittag die Sonne wieder dominiert. Auch das Wochenende zeigt sich sonnig und trocken bei Temperaturen bis zu 27 Grad. In Ottweiler am Schloss haben wir 13 Grad und in Illingen am Burgpark 11 Grad. Traffic. Meisenheim-Scheidenberg zwischen Ende der Straße und Saarstraße in beiden Richtungen. Wegen Baustelle gesperrt. Montag bis Freitag zwischen 7 und 16 Uhr. Es gibt eine zeitweise Vollsperrung für B- und Entladen sowie Gerüstaufbau Martinshöhe, Zweibrücker Straße, Zweibrücken Richtung Landstuhl zwischen Altgasse und Buchenweg. Wartungsarbeiten bis Ende Juni. Martinshöhe, Zweibrücker Straße, Landstuhl Richtung Zweibrücken zwischen Buchenweg und Altgasse ebenfalls Wartungsarbeiten. Gute Fahrt.
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3: Vanessa ist mit dabei aus Merzig.
4: Hallo.
3: Hey.
5: Und Timo aus Blieskastel.
6: Ich höre nichts anderes.
3: Gut. Tag.
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3: Freitag. Es ist 7 Uhr. Schön, dass ihr alle mit am Start seid. Jana ist für euch in der News-Redaktion.
5: Richtig, guten Morgen.
3: Ich wollte es mal ein bisschen offizieller ausdrücken an dieser Stelle. Hey, Büschra, hey, ist die neue Frau hier bei uns in Deutschlands Wichster Morning Show.
5: Guten Morgen.
3: Probezeit hat sie, Probezeit Extreme. Büschra macht wilde Sachen, die ihr in der Big FM Community auch schon gemacht habt.
5: Ja.
3: Die nächste Challenge steht an und das ist tatsächlich eine Challenge, die ich auch schon mit der Big FM Community zusammen gemacht habe.
5: Aha.
3: Und das klang damals so.
8: Die ersten sind tatsächlich auch schon da, die fleißig mithelfen wollen. Ein paar lustige Müllsäcke dabei.
5: Hä? Müllsäcke?
3: Mhm.
5: Sackhüpfen. Müllsammelaktion.
3: Die nächste Challenge für Büschra. Was wird es? Die Antwort nach 30.

0: Das ist Big FM an diesem Freitagmorgen und mittlerweile 7:08. Büschra ist die neue Frau hier in Deutschlands Bigster Morning Show.
1: Ja, guten Morgen.
0: Und wir wollen herausfinden, ist sie genauso wild und auch verrückt,
1: ja,
0: wie ihr in der Community. Ihr habt wilde Sachen schon getan und Büschra hat zum Beispiel schon in dieser Woche Katzenfutter gegessen. Vor dir jetzt ein Teller mit wunderschönem Katzenfutter.
1: So. Boah!
0: Ja, weil Berkan aus der Community das für Tickets gemacht hat. Oder gestern hier bei uns in der Show war eine Vogelspinne, die über Büschra drüber gelaufen ist, weil Hanna das schon mal gemacht hat.
1: Sie ist fett und behaart. Sie ist unrasiert auf jeden Fall.
0: Oh. Jetzt ist die Frage, was kommt hier als nächstes?
2: Gänsehaut.
1: Gänsehaut. Sag's mir.
0: Let's go.
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0: Also, wir haben ein Problem. Und zwar gerade in deutschen Städten. Mhm. Dort gibt es nämlich ein großes Müllproblem. Mhm. Vor allem in der Nähe von Flüssen. Deshalb gibt es ja auch Clean-Ups, ne? Die nennt man so.
1: Ja.
0: Also Müllsammelaktionen, bei denen sich Menschen treffen und die Städte von genau solchem Müll befreien. Mhm. Und Büschra, deine Aufgabe ist es, genau solche Müllsammelaktionen zu organisieren.
1: Ah, wie geil! Oh, krass!
0: Aber Moment, Moment, Moment.
1: Ja?
0: Nicht an einem Ort,
1: sondern
0: ab nächste Woche in ganz Deutschland.
1: Wie geil! Oh mein Gott, Ehrenfrau!
0: Ja.
1: Ich fühle es voll. Ich habe so Bock drauf. Wie geil ist das denn? Ja, ich habe wirklich Bock drauf. Das ist mega.
2: Oh nee, das wäre jetzt nicht auf meiner Bingo-Card für 2026.
0: Hey.
1: Doch, ich fühle es voll.
0: Wir haben uns auch mal überlegt, wir haben jetzt also ein paar lustige Sachen gemacht und das hat ja tatsächlich auch noch Sinn hinten raus.
2: Das stimmt.
0: Ne?
1: Ja.
0: Guck mal.
1: Voll, was Gutes tun. Karma-Punkte sammeln, mache ich ja eh.
2: Muss man ja auch in der Probezeit Karma-Punkte sammeln.
1: Karma-Punkte sammeln.
0: Richtig.
1: Ja.
0: Also Freunde, die neue Aktion Clean Up in ganz Deutschland mit Büschra, wo sie als erstes hingeht, das erfährt sie und erfahrt vor allen Dingen auch ihr am Montag um 7:07 in der Show.
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0: 16 Minuten nach 7. Wir sind hier in Deutschlands Wichser Morning Show. Macht Bock. Another and 45 Ultra. Das ist ein neuer Song, der heißt Talk to You. Den spielen wir euch gleich. Genauso wie Teddy Swims, der Mann, über den Büschra sagt, ich hab Angst.
1: Ja, der hat überall Tattoos. Der Mann sieht gefährlich aus, Türsteher und so.
0: Aber hat dann so eine geile Stimme.
1: Ja.
0: Mr. Know It All, auch noch innerhalb der nächsten 20 Minuten. 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

0: Im Original kommt von Ciara und Missy Elliott, heißt One Two Step. Es ist 7.27 Uhr und rüber geht's zu Jana in die News. Was trendet auf den Socials?
1: Urteilsverlust, das ist eine Serie, die gerade auf Netflix in den Trend ist. Es geht um eine Anwältin, die eine Zwangsstörung hat und das kommt tatsächlich ans Licht. Sie verliert dann ihren Job, muss dann in so eine kleine Pupskanzlei wieder und da kommt sie dann an einen sehr ungewöhnlichen Fall.
0: Okay.
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0: So, Eilmeldungen knallen rein innerhalb der letzten 10 Minuten. Ja. Es geht um unseren Bundestrainer, Jana.
1: Genau, noch Bundestrainer, wenn man so will. Gerade kam eine Einmeldung rein von der Bild-Zeitung. Julian Nagelsmann ist tatsächlich als Bundestrainer zurückgetreten. Und für alle, die jetzt sagen, die Bild ist keine gute Quelle, Leute, bei Sport ist die Bild die beste Quelle. Muss ich ganz kurz mich rechtfertigen. Auf jeden Fall, anscheinend gab es gestern ein 3-stündiges Gespräch mit den Bossen in der DFB-Zentrale in Frankfurt. Sie hätten sich Nagelsmann angehört, vor allem aber seine Gründe, warum es diese WM wieder nicht geklappt hat. Anscheinend waren seine Argumente nicht gut genug. Im Anschluss an dieses Meeting hätten die Chefs um Bernd Neuendorf Nagelsmann nahegelegt, zurückzutreten. Und das hat er anscheinend auch getan. Kleiner Trost, by the way, die Abfindung soll bei rund 7 Millionen Euro liegen.
3: Oh, wow. Easy.
1: Offiziell easy. Bestätigt wurde das vom DFB noch nicht. Ich gehe davon aus, dass es im Laufe des Tages aber dazu kommen wird. Ja, und seit gestern ist klar, wer krank ist, braucht ab dem ersten Tag schon Attest. Bisher war es ja ab Tag 3. Bundeskanzler Friedrich Merz verteidigt das neue Reformpaket der Regierung und da steht das auch unter anderem drin. Im Interview meinte er, die Rückkehr zur Krankschreibung ab dem ersten Tag helfe, die hohen Krankenstände zu senken. Aber er meinte auch, Unternehmen könnten eigene Vereinbarungen treffen. Ob Unternehmen das tun oder diese Chance eher nutzen, ich sag mal so, Ärzteverbände und auch Gewerkschaften, Opposition und Wirtschaftsverbände hatten das Reformpaket teilweise scharf kritisiert.
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1: Es ist 5 Jahre her, da hat die EU entschieden, Plastikstrohhalme und auch Gabeln und so weiter und so fort zu verbieten.
0: Yes.
1: Sind also auch offiziell verboten, aber ihr merkt es selber, sie werden immer noch angeboten. Das sei ein Armutszeugnis, sagt jetzt die deutsche Umwelthilfe. Die EU müsste auch online im Handeln viel mehr dagegen vorgehen. Das Bundesumweltministerium wiederum sagt, dass das noch alles im Lager rumliegt und es hat keine Ablauffrist. Die deutsche Umwelthilfe bezweifelt aber, dass nach 5 Jahren immer noch Plastikartikel im Lager rumliegen.
0: Dankeschön, Jana, für den Moment. Aktuell ist für euch auch wieder in einer knappen halben Stunde.
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5: Im Saarland startet der Freitag freundlich und wolkenlos. Ab 10 Uhr ziehen ein paar Wolken auf. Mittags kannst du mit angenehmen 29 Grad und leichter Bewölkung rechnen. Perfekt für einen Nachmittag im Freien. Am Abend bleibt es klar, ideal für einen langen Sommerabend draußen. Der Samstag bringt Sonne und bis zu 27 Grad. Sonntag wird's wechselhafter mit leichtem Regen, später überwiegend trocken. Gerade sieht's so aus. In Heusweiler am Freibad sind 13 Grad und in Quierschied am Eisweier ebenfalls 13 Grad.
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5: 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Hier kommt der Verkehr. A620 Saarlouis Richtung Saarbrücken zwischen Völklingen Ost und Saarbrücken Gersweiler staut es sich auf 2 Kilometern. Rechne mit 5 Minuten extra. Meisenheim Scheidenberg ist zwischen dem Ende der Straße und Saarstraße wegen einer Baustelle gesperrt. Eine Vollsperrung kann zeitweise nötig sein. Martinshöhe, Zweibrücker Straße Richtung Landstuhl gibt's zwischen Altgasse und Buchenweg Bauarbeiten. Fast geschafft. Bleibt dran. Gute Fahrt.
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0: Um 7.30 Uhr, 7:30, halb 8 ist es. Guten Morgen.
1: Guten Morgen.

0: Big The Morning Show.
1: Yes.
0: Den Song, den könnte man schon mal gehört haben. Blessed zusammen mit Cameron Watson und Baby Close. Kisses. Baby Close übrigens, die Stimme. Aber die Frage ist, wer zur Hölle ist hier, Alter, eigentlich? Die Informationen jetzt von Büschra.
1: In Wahrheit heißt Baby Close nämlich Sarah Elizabeth Close. Geboren im April 1995 auf der Insel Isle of Wight in England.
0: Ja.
1: 2017 hat sie ihren ersten Song gedroppt.
0: Ja.
1: Und heute Nacht ist ihre neue Single rausgekommen.
0: Yes, genau sieht's aus und genau dementsprechend wollen wir sie mal spielen. Wir haben uns sie gerade eben schon im Studio angehört und wir sind alle der festen Überzeugung, dass es ein sehr, sehr guter Song ist, um an so einem Freitag ins Wochenende reinzubumsen. Also hier, Baby Close, neue Single heißt Temptations.
1: Woo!

0: gerade Premiere gefeiert.
1: Ja.
0: Baby Close und Temptation.
1: Ballert.
0: Ballert gut, oder?
1: Ja, sehr nice.
0: Lieben wir. 7:39 Uhr, hier ist Big FM. Das ist Crazy Abrams.

0: Guten Morgen.
1: Guten Morgen.
2: Hallo, ich bin der Donny aus Reutlingen und ich liebe eure Morningshow.
0: Dankeschön. Oh, danke. Wir lieben Afrojack, wir lieben Sia und wir lieben David Guetta. Alle drei zusammen.

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5: Hallo ihr Lieben, ich bin Lena, eure Radioreporterin an der HTW Saar. Und ich habe heute eine kleine Schnellfragerunde für euch. Es geht um das Thema Vorlesungen. Viel Spaß! Team mit Schriften auf Block oder digital?
6: Mit Schriften digital.
7: Auf jeden Fall auf dem Block.
8: Auf dem Block.
9: Mitschreiben digital.
10: Grundsätzlich schon sehr gerne auf dem Papier beim Lernen, aber mit Schriften in der Uni dann doch eher digital.
11: Also ich bin Team Mitschreiben auf dem Tablet.
5: Laptop oder Tablet?
11: Laptop.
10: Tablet.
7: Laptop.
6: Beides.
11: Ich schreibe immer auf dem Tablet mit, aber zum Lernen zu Hause nutze ich den Laptop.
5: Vorlesung vorarbeiten oder nacharbeiten?
11: Leider nacharbeiten.
6: Nacharbeiten.
10: Lieber nachbereiten.
9: Nachbereiten.
7: Das ganze Semester nichts machen und dann 4 Wochen vor der Klausurenphase bis nachts um 12 in der Bib sitzen.
5: Online-Vorlesung oder Präsenz?
11: Präsenz.
6: Online-Vorlesung.
8: Online.
7: Wenn der Dozent gut ist, dann auf jeden Fall Präsenz.
9: Präsenz.
10: Ich finde, sowohl online als auch Präsenz hat Vor- und Nachteile. Ich kann mich ehrlich gesagt nicht so gut entscheiden zwischen beiden.
5: Ich hoffe, euch hat dieser kleine Einblick gefallen und vielleicht habt ihr euch bei der ein oder anderen Antwort ja auch wiedererkannt.
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0: Sonny Federa, D.O.D. und Poppy Bascomb, Think About Us. Es ist 7.55 Uhr und rüber geht's zu Jana. Was rennt auf den Socials?
1: Wird es heute passieren? Die Gerüchteküche brennt in New York, im Madison Square Garden. Könnte Taylor Swift heute heiraten? Oh mein fucking Gott. Auf den Socials trennen Bilder von Massen an Polizisten, die Manhattan absperren. Wir sind sehr gespannt.
2: Ja, total. News.
0: Kann mir nichts Spannenderes vorstellen.
1: Belasto. Apropos Belasto.
0: Ja.
1: Nagelsmann ist raus.
0: Ja. Oh,
1: also Belasto im Zweifel für ihn. Er hat sein Amt als Bundestrainer geschmissen. Das hat jetzt die Bild-Zeitung in der Eilmeldung geschrieben. Und bei Sportthemen sind die einfach so gut informiert wie meine Mutter darüber, was der Nachbar heute zum Frühstück hatte. Ja, und scheint gestern tatsächlich ein dreistündiges Gespräch mit den Bossen in der DFB-Zentrale gegeben haben in Frankfurt. Sie hätten sich Nagelsmann angehört, vor allem aber seine Gründe, warum es diese WM wieder nicht geklappt hat. Anscheinend waren seine Argumente nicht so gut. Im Anschluss an dieses Meeting hätten die Chefs um Bernd Neuendorf Nagelsmann nahegelegt, zurückzutreten. Das hat er anscheinend jetzt auch getan. Kleiner Trost, die Abfindung soll bei rund 7 Millionen Eurochen liegen.
0: Ja, das ist okay.
1: Offiziell bestätigt wurde es vom DFB noch nicht. Und jetzt fragen sich natürlich wieder alle, wer wird der nächste Bundestrainer sein? Es sind schon 1000 Millionen gefühlt Namen gefallen, unter anderem Jürgen Klopp und Mats Hummels. Wir werden es sehen.
0: Ja.
1: Verdi ruft im Handel erneut zu bundesweiten Warnstreiks auf. Heute sollen laut Gewerkschaft tausende Beschäftigte die Arbeit hinschmeißen. Aber nicht, dass sie kündigen wollen oder so.
0: Ja.
1: Zentrale Kundgebungen sind unter anderem in Dortmund, Berlin, Wiesbaden, Hannover und Hamburg geplant. Verdi fordert 7% mehr Lohn. Die Arbeitgeber bieten ab November 2,4% mehr und ab August nächsten Jahres nochmal 2%. Gucken wir mal, wie das Ganze ausgeht.
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1: Ja, und bei der Fußball-WM steht Spanien jetzt im Achtelfinale. Der Europameister gewann ganz klar 3-0 gegen Österreich. Auch Portugal ist weiter. Cristiano Ronaldo setzte sich da mit seinem Team in einem dramatischen 16-Finale mit 2-1 gegen Kroatien durch. Und seit 5 Uhr deutscher Zeit heute Morgen hatte ja die Schweiz gegen Algerien gespielt und sie haben jetzt 2-0 gewonnen.
0: Okay, danke schön Jana für den Moment. Aktuell ist für euch auch wieder in einer knappen halben Stunde.
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5: Im Saarland startet der Tag sonnig mit bis zu 26 Grad. Perfekter Start, um nach der Arbeit draußen zu entspannen. Am Abend bleibt es angenehm mild. Bei etwa 24 Grad könnt ihr die letzten Sonnenstrahlen genießen. Der Wind kommt mäßig aus Richtung Nordwest. Morgen erwarten euch gute Laune-Temperaturen bis 27 Grad, ideal für einen Grillabend. Am Wochenende bleibt es freundlich mit viel Sonne. Aktuell in St. Wendel an der Wendelinus-Basilika 13 Grad und in Bexbach am Blumengarten 14 Grad.
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5: A620 Saar-Louis Richtung Saarbrücken zwischen Völklingen Ost und Saarbrücken Gersweiler. 2 Kilometer Stau, das bringt etwa 10 Minuten extra. Weiter geht's nach Meisenheim. Am Scheidenberg zwischen dem Ende der Straße und der Saarstraße sind vorübergehend alle Spuren blockiert. Dann haben wir Martinshöhe, Zweibrücker Straße, unterwegs nach Landstuhl zwischen Altgasse und Buchenweg. Da gibt's Wartungsarbeiten und nochmal Meisenheim. Der Scheidenberg ist teilweise dicht. Gute Fahrt.
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0: Philipp aus Losheim ist mit dabei.
6: Das ist doch Gaga.
0: Das ist richtig.
1: Caro aus Mandelbachtal.
7: Guten Morgen.
1: Guten Morgen.
0: Moin. Yeah.
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0: An diesem Freitag.
1: Ja.
0: Wer war das denn?
1: Das war ich.
0: Achso, es war Jana in den News.
1: Ja. Ich freue mich einfach, dass es weiter ist.
0: Das war, also mit so viel Emotion, nee. Das lieben wir.
1: Ja, das lieben wir.
0: Das lieben wir. Und Jana hat ja auch eine Connection zu Hamburg, denn
1: das
0: Jana
1: stimmt.
0: Ist in Hamburg geboren. Aber nicht nur Jana, sondern auch dieser junge Herr hier.
1: Oh ja.
0: Neptunica hat sogar Berlin den Rücken gekehrt und hat gesagt, nee, ja. Ich möchte das nicht.
1: Ich möchte

0: das lieben wir. Die neue Single von Neptunica heißt What If. Deutschlands Big Beats, 6 Minuten nach 8, hier ist Big FM. Nächste Woche wird's dreckig für Büschra.
1: Ja.
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1: Um Gottes Willen.
0: Das ist nämlich die neue Frau hier in Deutschlands Bigster Morning.
1: Guten Morgen.
0: Oh. Und in der Probezeit Extreme werden wilde Dinge getan, die auch schon von euch in der Community getan werden. Mhm. Die neue Aufgabe ist Clean-Ups organisieren. Das heißt also Müllsammelaktion. Lukas, was hältst du von der ganzen Nummer?
4: Ist eine Mega-Aktion. Feier ich extrem, dass ihr das macht.
0: Siehst du,
1: ja.
0: So. Aber wir machen das nicht irgendwo, sondern wir schicken Büschra durch ganz Deutschland.
1: Boah, ich freue mich so krass drauf. Man muss dazu sagen, ich bin ja eine krasse Mülltrennerin. Ich fuck mich so krass über meine Nachbarn ab, wenn die irgendwas in eine falsche Tonne geworfen haben oder so. Ich fasse da auch rein.
0: Wie spießig ist das denn?
1: Ja, ich fasse da rein in die Tonne und tausch das dann.
0: Ja,
1: also Mülltrennung ist mein Thema.
0: Perfekt.
1: Von daher habe ich damit kein Problem.
0: Ja, wo soll Büschra denn eigentlich vorbeikommen? 08900901.
5: Hey Büschra, bitte komm nach Bremen. Wir brauchen ganz dringend deine Hilfe, weil hier sieht es wirklich aus wie Sau.
0: Bremen?
1: Ja, ey, da war ich noch nie.
0: Siehst du?
1: Also voll gern komme ich nach Bremen.
0: Wen haben wir noch?
6: Ich würde dich bitten, nach Heidenheim zu kommen, mhm. Büschra, weil die Herrschaften vom Müllsammeln sind ein bisschen überfordert.
1: Oh.
0: Ja. Also, es gibt einiges zu tun in der einen oder anderen Stadt in Deutschland.
1: Ja.
0: Der erste Stop für Büschra am Montag dann um 7:07 in Deutschlands Big Star Morning Show.
1: Ja.
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0: 12 Minuten nach 8, Big FM. Wir sind in knapp 20 Sekunden wieder da.
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0: Und das hier sind Flow.
3: Ich habe Flow eben mal gegoogelt.
0: Also geschrieben F-L-O, ja.
3: Genau. Und wenn man Flow googelt, dann kommt die Perioden-App. Die habe ich auch, die ist super.
0: Okay, Leak It machen wir gleich. Ein bisschen SEO machen.
3: Ja.
0: Search Engine Optimierung.
3: Ja.
0: So. Harrison, All the Things She Said machen wir auch noch innerhalb der nächsten 20 Minuten.
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0: Bird und Purple Disco Machine, 8.26 Uhr. Big FM ist hier. Jana, was trendet heute Morgen auf den Socials?
1: Ja, Breaking News und die Socials flippen aus.
2: Julian Nagelsmann zieht die Konsequenzen.
3: Oh mein Gott, Julian Nagelsmann ist offiziell als Bundestrainer zurückgetreten.
4: Nein, ich verarsch euch nicht.
1: Ja, Leute, das wird auch auf Google gerade auf jeden Fall am meisten gegoogelt.
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0: Ist aber auch so, weil es noch gar nicht so alt ist, die Information.
1: Nee.
0: Seit knapp einer Stunde sind die Ticker sozusagen am Heißlaufen, Jana.
1: Absolut. Zuerst hat ja die Bild-Zeitung darüber berichtet. Jetzt aus SWR, NTV und noch viele andere. Nach dem WM-Aus war es gefühlt auch einfach zu erwarten, denn der Druck war ja wirklich riesig, muss man sagen. Mhm. Da gab es anscheinend gestern ein dreistündiges Gespräch in Frankfurt. Dort musste Nagelsmann Rede und Antwort stehen, warum das deutsche Team bei der WM genau nichts gerissen hat. Daraufhin haben die DFB-Bosse ihm anscheinend gesagt, Bruder, du solltest zurücktreten. Das war jetzt meine Wortwahl. Hat er?
0: Wäre aber geil, wenn sie es wirklich so gesagt hätten.
1: Lustig gewesen.
0: Hey, Rudi.
1: Aber Rudi Völler hätte es vielleicht sagen können. Naja,
0: ja.
1: Auf jeden Fall hat er es dann anscheinend auch gemacht. Abfindung 7 Millionen Euro. Offiziell bestätigt, hast du ja schon gesagt, Rolf, ist es noch nicht vom DFB.
0: Yes.
1: Wir gehen jetzt mal davon aus, es wird unter Umständen im Laufe des Tages kommen. Und jetzt fragen sich natürlich alle, wer wird jetzt der neue Bundestrainer sein? Es gibt ja schon viele Guesses, sag ich mal.
0: Mhm.
1: Aber wir werden es unter Umständen in den nächsten Tagen, vielleicht Wochen erfahren.
0: Ja,
1: ja, in Erfurt wollen heute 50.000 Menschen protestieren. Das sagt zumindest die Polizei. Und zwar wegen der AfD-Parteitag-Veranstaltung, der ja am Wochenende stattfindet. Mehrere Bündnisse haben zu Gegendemonstrationen aufgerufen. Bei der Stadt Erfurt sind mehr als 30 Versammlungen angemeldet. Organisiert werden die Proteste vom Bündnis Zusammenstehen, einem breiten Zusammenschluss aus Gewerkschaften, Kirchen, Wohlfahrtsverbänden, Kulturwirtschaft und Parteien.
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1: Ja, und Deutschlands und Europas Badeseen und Strände könnten teilweise stärker belastet sein als offiziell angegeben.
0: Mhm.
1: Laut Korrektiv prüft die Europäische Umweltagentur nämlich nur zwei Fäkalbakterien. Andere Erreger und viele chemische Schadstoffe fließen nicht in diese Bewertung mit ein. Trotzdem hätten die Behörden vielen Badegewässern eine ausgezeichnete Qualität bescheinigt.
0: Deshalb gehe ich in diese Brühe erst gar nicht rein.
1: Ja, aber die sehen schon schön aus manchmal.
0: Was denn, die Badeseen?
1: Ja, die sind schon türkis teilweise. Also in Deutschland...
0: Ja, ja.
6: Es ist immer so schön warm. Pisswarm.
1: Pisswarm. Es ist Schisse.
0: Hey.
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8: Im Saarland ist der Himmel jetzt wolkenlos. Ab dem späten Morgen ziehen leichte Wolken auf. Am Nachmittag genießt ihr sonniges Wetter und maximal 26 Grad. Perfekt für Outdoor-Aktivitäten. In der Nacht bleibt es klar und trocken. Samstag erwartet euch wieder strahlender Sonnenschein bei bis zu 27 Grad. Ideale Bedingungen für Grillabende oder einen Ausflug ins Grüne. Gerade sieht's so aus. In Tholey am Schaumbergturm sind es 15 Grad und in Schmelz an der Primshalle 14 Grad. Also nichts wie raus und genießen.
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8: A620 Saarbrücken Richtung Saar-Louis. Zwischen Saarbrücken, Klarental und Völklingen Ost dichter Verkehr. Bis zu 5 Minuten seid ihr langsamer. Dann weiter A620 in die Gegenrichtung Saar-Louis Richtung Saarbrücken. Zwischen Völklingen Ost und Saarbrücken Gersweiler 3 Kilometer Stau. Zeitverlust von 10 Minuten. Meisenheim, Scheidenberg. Gesperrt für Baustellenarbeiten. Nur zeitweise zwischen Ende der Straße und Saarstraße Vollsperrung. Gute Fahrt.
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0: Um 8.30 Uhr an diesem Freitag. Guten Morgen.
1: Guten Morgen. Morgen.

0: So, hier ist Big FM, Deutschlands wichtigste Morningshow. Sag mal, diese Frau könnte man kennen.
1: Ja.
0: Das ist Jennifer Lopez, Jenny from the Block. Und es gibt was Neues von Jennifer Lopez.

0: hat aber auch schon mit James Arthur was zusammen gemacht. Oder auch mit Jess Glynn.
1: Nice.
0: Einfach guter Mann, ja. Wobei man gar nicht so viel über ihn weiß.
1: Was man über ihn weiß, ist auf jeden Fall, dass er aus Brasilien kommt. Oh. Und das Krasse ist, also da ist er geboren und aufgewachsen. Ja. Und das Krasse ist, dass sein Bruder und seine Eltern, das sind alles DJs. Also der ist komplett, der ist drin. Andere machen, sind Arztfamilie und ich werde safe Arzt. Und das ist eine DJ-Familie. Wir werden alle DJs.
0: Super geil. Ja. Du brauchst auch keinen dummen Kommentar. Wenn dann der Sohn sagt, ich möchte DJ werden, sagen die, ja, total geil. Ja,
1: auf jeden Fall.
0: Stell dir mal vor, Alok hätte gesagt, ich will Anwalt werden. Dann die Eltern gesagt, sag mal, spinnst du? Ja. Du wirst gefälligst DJ. So, Alok und Jennifer Lopez haben auf jeden Fall eine neue Single. Hier ist er, Everything's Fine.

0: Das war Jennifer Lopez. Ach,
1: alles fein, würde ich sagen, oder?
0: Klingt aber gar nicht wie Jennifer Lopez irgendwie.
1: Ey, ist super hoch irgendwie, ne? Ich muss da auch erstmal überlegen, wer ist das denn jetzt? Mhm. Haben wir das irgendwie falsch gesagt oder so? Aber es ist J-Lo.
0: Es ist tatsächlich J-Lo mit A-Lock, hat gerade Premiere gefeiert, ist neu rausgekommen, der Song Everything's Fine. Aber den Song hier, den kennen wir. 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

0: In knapp 20 Sekunden sind wir wieder da.
1: Weißt du eigentlich, dass Honig das einzige Lebensmittel ist, welches bei richtiger Lagerung niemals verdirbt? Und dass der Schokoriegel Snickers nach dem Pferd der Herstellerfamilie Mars benannt ist? Verrückt, oder? Sachen gibt's.
0: Dinge, die wir noch nicht über Tate McRae wussten. Heute präsentiert von The One and Only Büscher.
2: Als sie 12 Jahre alt war, war sie Tänzerin auf der Tour von Justin Bieber in Kanada.
0: What?
2: Das ist crazy.
0: Hell?
2: Das ist ja Teenage Dream.
0: Just keep watching. Gleich. Lost Frequencies. Nathan Nicholson. So much beauty around us. Spielen wir euch noch innerhalb der nächsten 20 Minuten.
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17: Der Schwenkel heißt Schwenker, das Essen auf dem Schwenker heißt Schwenker und der Kerl am Schwenker, der den Schwenker schwenkt, heißt auch Schwenker. Wer nicht aus dem Saarland kommt, zerbricht sich den Kopf, ey. Deshalb, wenn ihr mal auf eine Schwenkelparty eingeladen werdet, immer beachten, alles heißt Schwenker und alles wird geschwenkt.
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0: Big FM ist hier. Jana, was trendet heute Morgen auf den Socials?
1: TikTok, Instagram und Co. rasten aus.
2: Julian Nagelsmann zieht die Konsequenzen.
3: Oh mein Gott, Julian Nagelsmann ist offiziell als Bundestrainer zurückgetreten.
4: Nein, ich verarsche euch nicht.
1: Ja, Julian Nagelsmann hat seinen Job hingeschmissen auf Google. Größtes Thema auch aktuell.
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0: Und die Ereignisse der letzten Stunden, fass uns die da doch nochmal zusammen.
1: Sie beschlagen sich quasi.
0: Ja.
1: Ja, zuerst hat ja die Bild-Zeitung das Ganze gemeldet, jetzt auch SWR, NTV und noch viele andere. Nach dem WM-Aus war es aber gefühlt auch einfach zu erwarten, weil der Druck war ja wirklich riesig.
6: Ja.
1: Dann gab es anscheinend gestern ein dreistündiges Gespräch in Frankfurt in der DFB-Zentrale. Dort musste Nagelsmann Rede und Antwort stehen, warum das deutsche Team bei der WM genau nichts gerissen hat. Daraufhin haben die DFB-Bosse ihm gesagt, vielleicht sollst du zurücktreten. Hm. Hat er dann anscheinend auch gemacht. Abfindung 7 Millionen Euro.
0: Nur, ja,
1: nur so by the way. Offiziell bestätigt wurde es vom DFB-Team aber noch nicht, beziehungsweise von den Bossen. Und jetzt fragen natürlich alle, wer wird der nächste Bundestrainer?
6: Wie wär's denn mal mit einer Frau?
1: Oh mein
6: hey,
1: Gott.
6: Bei denen läuft's doch.
1: Das ja, stimmt.
6: Sollte
1: stimmt,
6: eine
1: stimmt.
6: Frau ran.
1: Geil, geiler Take, geiler
6: ja.
1: Hot Take.
6: Ja,
1: Frau wäre natürlich mega geil. Ich hätte da auch so zum Beispiel einen Vorschlag. Marie-Louise Ether. Mhm. Diese Frau hat ja dieses Jahr das als erste Frau jemals in der Bundesliga eine Männermannschaft trainiert. Also ja. Cheftrainerin bei Union Berlin war sie.
0: Mhm.
1: Ich sag mal so, Leute, falls ihr das jetzt hört, DFB-Bosse,
6: ja.
1: Sie wäre doch mal eine gute Idee.
0: Grüße geht raus nach Frankfurt, ja.
1: Ja, absolut. Bundeskanzler Friedrich Merz verteidigt das neue Reformpaket der Regierung. Im Interview meinte er, die Rückkehr zur Krankschreibung ab dem ersten Tag, also ab dem ersten Tag ein Attest vorlegen, helfe, die hohen Krankenstände zu senken, denn seit der Corona-Pandemie seien die extrem hoch. Aber er meinte auch, Unternehmen könnten eigene Vereinbarungen treffen. Ob die das machen oder nicht, das bezweifeln Ärzteverbände, Gewerkschaften, Opposition und Wirtschaftsverbände auf jeden Fall. Die haben das Reformpaket teilweise stark kritisiert.
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1: Ja, und der Deutsche Wetterdienst, der hat jetzt eine kleine Korrektur vorgenommen. Ja, hier, Hitzerekord liegt jetzt nicht mehr bei 41,7 Grad in Brandenburg gemessen, sondern bei 41,8 Grad.
0: Oh. Ach so.
1: Das war auf jeden Fall eine Meldung wert. Ist auf jeden Fall überall groß in Schlagzeilen gewesen. Neuer Hitzerekord. Genau, wir haben genau ein bisschen weniger. War übrigens in Mörkern-Drewitz. Das ist in Sachsen-Anhalt.
0: Okay.
1: Ja.
0: Dankeschön, Jana, für den Moment. Und wie bei euch das Wetter wird, das erfahren wir jetzt.
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8: Im Saarland startet der Freitag mit wolkenlosem Himmel. Gegen Mittag kommen erste Wolken, die Temperaturen klettern auf bis zu 26 Grad. Am Nachmittag draußen entspannen, kein Problem, denn Regen ist nicht in Sicht. Der Abend bleibt klar, perfekt für laue Sommerabende vor der Haustür. In der Nacht zu Samstag kühlt es leicht ab, bleibt aber trocken. Am Wochenende erwartet euch viel Sonnenschein und Höchstwerte um 27 Grad. Aktuell in Nonnweiler am Keltenpark 15 Grad, in Eppelborn am Big Apple 16 Grad.
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8: A8 Saar-Louis Richtung Luxemburg. Zwischen Merzig-Wellingen und Ausfahrt Perlborg. Dichter Verkehr. 5 Minuten Zeitverlust. Martinshöhe, Zweibrücker Straße. Zwei Brücken Richtung Landstuhl zwischen Altgasse und Buchenweg. Wartungsarbeiten. Kopflöcher und Schieberkappen werden ausgetauscht. Meisenheim-Scheidenberg zwischen Ende der Straße und Saarstraße. Baustelle mit zeitweisen Sperrungen für B- und Entladen sowie Gerüstaufbau. Bleibt vorsichtig und kommt gut an. Gute Fahrt.
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0: Mit dabei Nico aus Mettler.
9: Freitag, Wochenende.
0: Yes.
1: Und Simba aus Homburg.
10: Ihr seid die Besten.
1: Danke.
0: Schön.
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0: Freitag ist es. Mittlerweile 8.59 Uhr. Jana ist für euch in den News.
1: Guten Morgen.
0: So, ein Thema ist für heute auch ganz groß, zumindest mal für alle Fans von Justin Bieber. In der Nacht ist nämlich das Album rausgekommen, was seine Live-

0: Ich fand den ersten Auftritt gruselig. Das war diese Nummer, wo er mit einem MacBook da irgendwie stand und hat irgendwelche Sachen von YouTube abgespielt.
1: Ja, ich fand das ja sehr geil tatsächlich. Da haben wir uns ja auch schon gut in die Haare reingeschmissen. Ja,
0: aber ich denke, wenn ich 8.000 Euro für so ein Coachella-Ticket ausgebe, möchte ich Justin Bieber gefälligst anständig sehen.
2: Ja, das die Kinderfotos oder so, war das diese
0: Justin Bieber und What Do You Mean spielen wir euch gleich. Jetzt aber erstmal zum Start Shaboozy, Born to Die.
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0: Um es mit den Worten von Christina Aguilera zu sagen, nächste Woche wird's dirty.
1: Ja.
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4: Um Gottes Willen.
0: Ja, denn Freunde, Büschra ist neu bei uns hier in Deutschlands wichtigster Morning Show.
4: Guten Morgen.
0: Und hat ihre Probezeit, die natürlich in guter alter Big FM-Manier Probezeit Extreme ist. In dieser Woche war schon einiges los. Ja. Büschra hat schon Katzenfutter gegessen, weil Berkan aus der Community das für Tickets gemacht hat. Sie hat sich aber auch eine Vogelspinne über den Arm laufen lassen, weil Hanna aus der Community das auch schon gemacht hat. Und die nächste Aufgabe, Freunde, ein Clean-up mit Büschra. Weil wir das auch schon zusammen mit euch in der Community gemacht haben.
4: Und da freue ich mich darauf, muss ich sagen. Du hast gerade gesagt, es wird dreckig, aber eigentlich wird es ja sauber. Weil ich bin ja meine Mission, ne?
0: Stimmt, also es ist dreckig und Büschra macht die Sachen dann sauber. Also eine Aufräumaktion und das machen wir in ganz Deutschland.
4: Und das hoffentlich zusammen mit euch. Also bitte, egal wo es hingeht, das erfahre ich ja erst am Montag. Seid dabei. Und sagt mir, wo soll ich denn hinkommen? Das ist ja auch die Frage.
0: 08900901, da gibt es schon Anregungen.
5: Mhm. Hey Büschra, komm hier nach Laupheim. Da hat sich einiges an Müll angesammelt und kannst gerne kommen. Ich würde dir sogar helfen.
0: Guck mal hier. Nice. Also Leute, wenn ihr eine Idee habt, wo Büschra unbedingt hinkommen soll beim Cleanup in der nächsten Woche, egal wo in Deutschland, dann klingelt jetzt durch. 08900901. Welche Stadt in Deutschland hat sie dann meistens nötig? Oder schickt uns eine WhatsApp-Sprachnachricht. 08900901.
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0: 9:14 ist es. Und das hier ist Zayn.
1: Zayn mit Y, das ist sein Künstlername. Aber in echt, das wusste ich gar nicht, wird er mit I geschrieben.
0: Ja.
1: Also Künstlername, da war jemand auf jeden Fall sehr kreativ.
0: Wow.
1: Und wenn ich einen Künstlernamen hätte, mein Name wird ja mit S nur geschrieben auch, also ja. Büsra.
0: Mhm.
1: Ich würde einfach SCH machen, Büschra.
0: Büschra.
1: Also, ja.
0: Wegen Sinnigkeit.
1: Ja, ja, genau.
0: Ist auch einfacher.
1: Ja, SCH draus machen, ja.
0: Finde ich gut, gut. Einfach ein bisschen kreativer auch mal mit seinem Namen umgehen.
1: Ja.
0: James Hype und Serotonin. Spielen wir euch noch innerhalb der nächsten 20 Minuten hier bei uns in der Show.
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0: Die neue von James Hype und die News in knapp 30 Sekunden.
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0: Boiler Room, das könnt ihr heute Abend erleben und zwar im Apartment Club in Saarbrücken, du Geiler.
3: Los geht's um 23 Uhr. House, Music, Groovy, Energy. Es ist einfach, du stehst vorm DJ und denkst dir, ich bin mittendrin.
0: Das ist gut.
3: Ich will hier nicht mehr weg. Nee, ab geht's.
0: Gottes Willen. Also Apartment Club, gerne heute Abend vorbeikommen. Wir wünschen euch ganz viel Spaß beim Feiern.
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0: Gleich 9.26 Uhr. Jana, was trendet heute Morgen auf den Socials?
3: Ja, Top-Thema in Deutschland heute.
4: Julian Nagelsmann zieht die Konsequenzen.
5: Oh mein Gott, Julian Nagelsmann ist als Bundestrainer zurückgetreten.
3: Kommt sicher für den einen oder anderen oder die anderen nicht überraschend. In den Google Trends ist es übrigens auch auf Platz 1 in der Suchanfrageliste.
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0: Und wir bleiben beim Thema, ne?
3: Ja, genau. Wir gehen noch ein bisschen tiefer rein. Offiziell vom DFB übrigens noch nicht bestätigt,
0: immer noch
3: dieser
0: nicht.
3: Rücktritt. Noch nicht. Allerdings hatte die Bild-Zeitung das schon in der Eilmeldung geschrieben und die sind sporttechnisch einfach unschlagbar. Mittlerweile berichten darüber aber auch noch andere große Medienhäuser, dass sich der 38-Jährige nach dem WM-Aus für diesen Schritt entschieden hat. Gestern hatte Nagelsmann dann anscheinend 3 Stunden lang in der DFB-Zentrale in Frankfurt mit den Chefs zusammengesessen vom DFB. Sie sollen ihm den Rücktritt dann nahegelegt haben und übrigens auch 1 Million Abfindung angeboten haben. 7 Millionen habe ich heute Morgen gelesen. Als erster Kandidat, der seinen Platz vielleicht einnehmen soll, gilt ja Jürgen Klopp. Das ist die heiße Frage, die jetzt noch beantwortet worden muss. Ja, und in der Politik gibt es auch eine heiße Frage. Werden wir bald ab dem ersten Krankheitstag schon ein Attest vorlegen? Im ZDF hat SPD-Chef Klingbeil jetzt gesagt, erstmal müsse das Gesetzgebungsverfahren noch abgewartet werden. Klar ist bisher nur, der Koalitionsausschuss hat sich grundsätzlich darauf geeinigt. Jetzt geht es darum, gute und pragmatische Lösungen zu finden. Union und SPD wollen ja, dass man künftig schon ab dem ersten Krankheitstag ein ärztliches Attest vorlegen muss, damit der Krankenstand in Deutschland sinkt. Der Chef des Hausärzteverbandes Blumenthal Bayer sagt laut NDR, dass man beim Thema eher die Fakten analysieren sollte.
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3: Und es ist 5 Jahre her, da hat die EU entschieden, Plastikstrohhalme und auch Gabeln und so, alles was aus Plastik ist, verboten. Ja, also ist alles verboten, weg. Ist weg, alles weg. Aber ihr merkt es selber, es ist ja noch gar nicht richtig weg, weil es wird echt noch offiziell oder immer wieder auch angeboten. Das ist ein Armutszeugnis, sagt die deutsche Umwelthilfe jetzt. Die EU müsste auch im Onlinehandel viel mehr dagegen vorgehen. Das Bundesumweltministerium wiederum sagt, dass das ja alles noch auf dem Lager rumliegen würde und es hat ja auch keine Ablauffrist. Die deutsche Umwelthilfe, sag ich mal, bezweifelt, dass es nach 5 Jahren immer noch irgendwo rumliegt in irgendeinem hinteren Kiosk oder irgendwas.
0: Ja, vor allen Dingen, was machst du jetzt mit dem Zeug, wenn es produziert ist und du es dann verbrennst, ist ja jetzt auch nicht geil.
3: Ja, die sagen halt, sie glauben nicht, dass nach 5 Jahren, dass es so viel gelagert wurde, dass es jetzt nach 5 Jahren immer noch da, aber gut.
0: Okay, aktuell ist für euch auch wieder in einer knappen Stunde.
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7: Im Saarland strahlt heute die Sonne. Jetzt halten sich leichte Wolken, bevor am Nachmittag das Thermometer auf bis zu 26 Grad klettert. Perfekter Nachmittag, um im Freien zu entspannen. Mäßiger Wind aus Nordwest frischt die Stimmung auf. Morgen bleibt es weiterhin freundlich mit ähnlichen Temperaturen. Am Wochenende steigern sich die Werte auf heiße 27 Grad. Ideal für alle, die das Saarland an der frischen Luft genießen wollen. Aktuelle Werte in Marpingen an der Marienquelle und in Merchweiler am Erlebnispark sind es 17 Grad.
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7: Hier kommt der Verkehrsüberblick auf der A620 von Saarlouis in Richtung Saarbrücken. Ist es zwischen Völklingen Ost und Saarbrücken Gersweiler auf 2 Kilometern stockend. Rechnet mit einem Zeitverlust von etwa 5 Minuten. In Meisenheim gibt es auf dem Scheidenberg zwischen Ende der Straße und Saarstraße wegen einer Baustelle zeitweise eine Sperrung für B- und Entladen. Sowie den Gerüstaufbau in Martinshöhe auf der Zweibrücker Straße Richtung Landstuhl sorgen Wartungsarbeiten zwischen Altgasse und Buchenweg für Behinderungen. Gute Fahrt!
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0: Reiter.
3: Ist
0: für euch am Start.
3: Guten Morgen.
0: Jana in den News.
3: Morgen.
0: Und ich bin Rolf. Guten Morgen. Gleich noch Maroon 5, Disco Lines. Und das hier ist The Second Voice.

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8: Hallo zusammen, mein Name ist Lena und ich bin Radioreporterin an der HTW Saar. Heute habe ich einen Geheimtipp für euch, wenn ihr neben dem Studium spannende Workshops und Seminare in verschiedenen Themenbereichen machen wollt. Studium Plus bietet unabhängig von eurem Studiengang Veranstaltungen in Employability, also die Beschäftigungsfähigkeit, als auch in Medien- und Methodenkompetenz sowie interkulturelle Kommunikation an. Die Teilnahme am Studium Plus ist für Studierende der HTW Saar kostenlos, erfordert jedoch eine verbindliche Anmeldung per E-Mail. Mit mehr als 50 Veranstaltungen, die sowohl online als auch in Präsenz angeboten werden, bieten sich zahlreiche Möglichkeiten, eure studien- und berufsrelevanten Kompetenzen zu stärken. Besonders der Bereich Fit für das Studium bietet Unterstützung mit Angeboten zur Motivation, Lerntechniken und auch Prüfungsvorbereitung an. Behandelt werden aber auch die Klassiker-Themen wie der Umgang mit den Programmen Excel und Citavi, welche bei der Datenanalyse und Literaturverwaltung hilfreich sind. Außerdem stehen Tricks bei Word für schriftliche Hausarbeiten auf dem Programm. Das Studium Plus lädt euch ein, über den eigenen Studiengang hinauszuschauen. Wenn ihr also wissen wollt, wie man eine Präsentation visuell ansprechend gestaltet, Selbstmanagement lernt und eine Gehaltsverhandlung führt, dann informiert euch jetzt über die aktuellen Angebote des Studium Plus an der HTW Saar.
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11: Also genau so sieht's aus. Es ist 9:44 Uhr.
12: Guten Morgen.
11: An diesem
12: Hallo.
11: Freitag. So, Countdown in Richtung Wochenende gleich noch.

die sich an diesem Song von Faithless rangemacht hat. Das hätte auch richtig in die Buchse gehen können, aber die Version zusammen mit Bebe Rexha und Faithless, mega geil. New Religion gleich, jetzt erstmal Teddy Swims.

0: Der Justin, der Timberlake. Sein Song heißt Mirrors. Hier ist Big FM. Es ist 9:09 an diesem Freitag und das war die Show.
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0: DJ A-Lock. Einfach guter Mann.
3: Krass ist, dass sein Bruder und seine Eltern, das sind alles DJs.
0: Super geil. Ja. Du brauchst auch keinen dummen Kommentar. Wenn dann der Sohn sagt, ich möchte DJ werden, sagen die, ja, total geil.
3: Auf jeden Fall.
0: Stell dir mal vor, A-Lock hätte gesagt, ich will Anwalt werden. Denn die Eltern sagen, sag mal, spinnst du? Ja. Du wirst gefälligst DJ. Und das hier sind Flo.
3: Wenn man Flo googelt, dann kommt die Perioden-App. Die habe ich auch, die ist super.
0: Okay. Büschra ist neu bei uns hier in Deutschlands Big Star Morning Show.
3: Guten Morgen.
0: Und hat ihre Probezeit. Büschra macht wilde Sachen, die ihr in der Big FM Community auch schon gemacht habt.
3: Ja, oh, ich bin so gespannt, was jetzt kommt.
0: Die nächste Challenge steht an. Und das ist tatsächlich eine Challenge, die ich auch schon mit der Big FM Community zusammen gemacht habe.
4: Die Ersten sind tatsächlich auch schon da, die fleißig mithelfen wollen. Ein paar Säcke dabei.
3: Sackhüpfen.
0: Die nächste Aufgabe, Freunde. Ein Clean-up Müllsammelaktionen organisieren.
3: Wie geil.
0: In ganz Deutschland.
3: Ja, ich fühle es voll. Ich habe so Bock drauf.
5: Hey Büschra, bitte komm nach Bremen. Wir brauchen ganz dringend deine Hilfe, weil hier sieht es wirklich aus wie Sau.
0: Bremen?
3: Ja. Ey, da war ich noch nie.
6: Ich würde dich bitten, nach Heidenheim zu kommen, Büschra, weil die Herrschaften vom Müllsammeln sind ein bisschen überfordert.
3: Oh.
0: Ja. Also, es gibt einiges zu tun in der einen oder anderen Stadt in Deutschland.
3: Ja.
0: Der erste Stop für Büschra am Montag dann um 7:07 in Deutschlands Wichster Morning Show.
3: Ja.
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0: Maggie.
9: Hey Büschra, hey Rolf. Ich höre euch jeden Morgen. Oh. Und ich muss sagen, also die Morning Show von heute war auf einer Skala von 1 bis 10 so eine glatte 20. Ihr macht das super.

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1: Ich bin ein sehr intelligenter Mann. Ich bin so intelligent, dass es mir manchmal selber wehtut.
2: Friends, Reese hier. So geht es dem einen oder anderen von uns, vor allem wenn es um das Imposter-Syndrom geht. Ne? Das bedeutet, wir fühlen uns nicht ganz so wohl, auch wenn wir gute Sachen machen. Zum Beispiel sind häufige Anzeichen dafür, ihr erklärt gute Ergebnisse mit Glück oder das war irgendwie die Hilfe von außen oder es war einfach nur ein Zufall. Ihr habt vielleicht auch Angst davor, dass Kollegen euch als Fake entlarven könnten, obwohl es gar nichts gibt, wovor ihr Angst haben solltet. Und bei Aufgaben, da macht ihr ein bisschen länger rum, anstatt dass ihr sie einfach macht, durchzieht und confident seid. Das ist so das Imposter-Syndrom. Und das ist gerade beim Berufseinstieg natürlich eine Sache, die sehr, sehr schwierig zu übergehen ist. Wie ihr da rauskommt und wie ihr euch sicher sein könnt, wer ihr seid im Berufsleben, das haben wir für euch zusammengepackt. Also, klickt euch rein.
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0: Ist das unangenehm?
1: Ganz unangenehm.
0: Wenn ich das im Radio hören würde, würde ich sagen, könnte ich einfach mal die Schnauze halten, ich will den Song hören.
1: Tja, aber kein Mikrofon.
0: Unangenehm. Okay. So, Jana, was trendet heute Morgen auf den Socials?
1: Urteilsverlust. Das ist eine Serie, die gerade auf Netflix in den Trend ist. Ziemlich weit oben, geht um eine Anwältin, die eine Zwangsstörung hat und das kommt ans Licht. Sie verliert dann ihren Job, muss in so eine kleine Pupskanzlei wieder und da kommt sie dann an einen sehr ungewöhnlichen Fall heran.
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0: Kann man sich richtig schön mal reinfahren. Was ist denn heute Morgen sonst noch für uns wichtig?
1: Ja, kein ungewöhnlicher Fall hingegen ist diese Meldung hier. Nagelsmann wird wohl nicht mehr als Bundestrainer arbeiten. Ja, es gab gestern eine Krisensitzung in Frankfurt und genau da hätten die Bosse des DFBs Nagelsmann nahegelegt, sag ich mal, dass er lieber diesen Schritt von sich aus gehen soll. Und anscheinend ist der 38-Jährige dem auch nachgekommen. Unter anderem die Bild-Zeitung und Sky haben das schon ganz groß gemeldet. Offensichtlich will der DFB denselben Fehler nicht noch ein drittes Mal machen. Der Rücktritt wird aber eine Stange Geld kosten, meine Lieben, denn Nagelsmann-Vertrag läuft ja noch 2 Jahre und auch Jürgen Klopp, der ja ganz hoch gehandelt wird, würde er echt viel Geld kosten, denn den müsste der DFB aus dem Red Bull-Vertrag rauskaufen. Und das ist wirklich sehr, sehr hoch, diese Summe, I guess. Falls ihr heute vor einer verschlossenen Ladentür steht, zum Beispiel bei unter anderem Kaufland, Rewe, Penny, Ikea und H&M, nicht wundern. Verdi hat nämlich bundesweit zu Warnstreiks aufgerufen. Heute sollen laut Gewerkschaft tausende Beschäftigte die Arbeit niederlegen. Zentrale Kundgebung unter anderem in Wiesbaden, Hannover und Hamburg. Verdi fordert ja 7% mehr Lohn. Die Arbeitgeber bieten aber ab November 2,4% mehr und ab August nächsten Jahres nochmal 2%. Ob wir da noch zusammenkommen, werden wir dann mal sehen.
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1: Ja, und Leute, in New York tut sich gerade was. Anscheinend hat die Hochzeit von Taylor Swift und Travis Kelce begonnen. Die haben das selbst zwar nie offiziell bestätigt, aber ich sag mal so, die Fakten verdichten sich. Erstens, mehrere US-Medien berichten übereinstimmend, dass das Paar im Madison Square Garden in New York ein Abendessen gestern hatte, vor der großen Party. Zweitens, rund um die pink erleuchtete Arena waren alle Straßen gesperrt, viele Polizisten im Einsatz und ich habe das gesehen, die Bilder, also da war wirklich was los. Und vor dem Eingang stand ein riesengroßes weißes Zelt, denn vor Ort wurden Stars und Prominente gesichtet.
0: Ja.
1: Wer aber genau wurde dann wiederum nicht berichtet, weil da gibt es ja dieses riesengroße Zelt und anscheinend wurden die krank abgeschirmt, weil Taylor und Travis wollten ja nicht, dass irgendwas davon an die Öffentlichkeit kommt.
0: Ja. Ich hoffe, dass es endlich passiert ist.
1: Ja,
0: also für alle Beteiligten. Dankeschön, Jana.
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4: Im Saarland startet der Tag mit einem wolkenlosen Himmel. Doch später zeigen sich einige Wolken. Am Nachmittag bleibt es überwiegend freundlich bei Höchstwerten um 26 Grad. In der Nacht erwarten uns klare Bedingungen mit milden 16 Grad. Morgen wird es sonnig und die Temperaturen klettern auf bis zu 27 Grad. Perfekt für alle, die ihre Wochenendpläne im Freien genießen wollen. Aktuelle Werte: in Neunkirchen am Zoo und in Blieskastel in der Altstadt liegen die Temperaturen gerade bei 19 Grad.
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4: A6, Homburg Richtung Metzerbrücken zwischen Rohrbach und St. Ingbert West. Dichter Verkehr 5 Minuten. A620, Saarbrücken Richtung Saar-Louis zwischen Saarbrücken, Güdingen und B41. Dudweiler Straße, dichter Verkehr 5 Minuten. Meisenheim, Scheidenberg zwischen Ende der Straße und Saarstraße wegen Baustelle gesperrt. Martinshöhe, Zweibrücker Straße, Zweibrücken Richtung Landstuhl zwischen Altgasse und Buchenweg. Wartungsarbeiten. Gute Fahrt.
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0: Gleich, the one and only Mr. Rob Green. Ihr macht euch jetzt noch ein wunderschönes Wochenende. Topic: Becky G. Sorry, Puppy. Und gleich noch TLC.

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2: Wenn man im Saarland zur Schule gegangen ist, ist man dort mit der Klasse auf jeden Fall mindestens einmal hingegangen. Die gute alte Burg in Kirkel. Aber da gehen nicht nur Schüler und Schülerinnen hin, sondern da gibt es auch geile Veranstaltungen, wie zum Beispiel Morgenbüschra.
3: Sommernachtskino. Um 8 Uhr abends geht's los. Open Air ist das Ganze. Der Film beginnt um 21.30 Uhr. 8 Euro kostet der Spaß.
2: Da kann man rumkommen. Morgen Burg Kirkel.
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0: Jetzt ist Büschra dran. 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
5: Sorry, Büschra. Ich hoffe, du verzeihst uns.
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8: Der Schwenkel heißt Schwenker, das Essen auf dem Schwenker heißt Schwenker und der Kerl am Schwenker, der den Schwenker schwenkt, heißt auch Schwenker. Wer nicht aus dem Saarland kommt, zerbricht sich den Kopf, ey. Deshalb, wenn ihr mal auf eine Schwenkelparty eingeladen werdet, immer beachten, alles heißt Schwenker und alles wird geschwenkt.
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2: Yes, guten Morgen an diesem Freitag. Hi zusammen, hier ist Rob Green. Dann lass uns mal Richtung Wochenende gehen, oder? Coldplay, Lil Sims, Burna Boy, haben wir We Pray, Eurosummer, Girls Trip, brandneu auf der Playlist, Zara Larsson und Shakira. Aber wir starten durch mit Flo. Hier ist Leak It.
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0: Nico Santos, Clock Clock.
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0: In der Tat, um Gottes Willen. Freitag, 11 Uhr 6, Rob Green. Halt zusammen, wir haben eine neue Kollegin, das ist Büschra.
5: Hallo.
0: Ist seit dieser Woche in Deutschlands Big Star Morning Show zu hören. Und wir haben uns da was Lustiges überlegt, beziehungsweise Rolf hat sich da was überlegt. Mhm. Büschra macht Dinge, die ihr in der Big FM Community auch schon gemacht habt. Es hat gestartet mit Katzenfutteressen.
5: Ja.
0: Dann kam die Vogelspinne und jetzt gibt's die nächste Challenge. Guten Morgen erstmal. Was passiert jetzt?
5: Jetzt passiert, dass ich ab Montag quasi in ganz Deutschland unterwegs sein werde für ein Clean-up. Das heißt, es ist eine Müllsammelaktion, die ich selbst organisieren muss in verschiedenen Städten in ganz Deutschland. Ich weiß noch nicht, wo es hingeht am Montag. Ich brauche auf jeden Fall Hilfe aus der Community.
0: Ja.
5: Also ich mache das nicht allein, ich organisiere das ja. Also ich mache es mit euch da draußen. Deswegen kommt auf jeden Fall vorbei, wenn ich dann weiß am Montag, wo es hingeht. Ich weiß noch nicht, wohin.
0: Es ist schon einiges reingekommen. Mhm. Wir hören mal.
6: Hey Büschra, bitte komm nach Bremen. Wir brauchen ganz dringend deine Hilfe, weil hier sieht es wirklich aus wie Sau.
0: Ja. Bremen ist sehr schön, bin ich zur Schule gegangen.
5: Ja,
0: oder?
7: Ich würde dich bitten, nach Heidenheim zu kommen, Büschra, weil die Herrschaften vom Müllsammeln sind ein bisschen überfordert.
5: Ja, Bremen war ich noch nie. Hätte ich Bock drauf, Heidenheim, ja, alles. Ich bin am Start. Mal schauen, wo es hingeht. Aber
0: Montag, 7.07 Uhr dann in Deutschlands Big Star Morning Show. Viel Erfolg.
5: Danke.
0: Bitte, bitte.
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0: Calvin Harris.

0: Bowser ist das in der Show, was du Liebe nennst. Freitag, 11.13 Uhr, Rob Green. Und das hier ist wirklich eine sehr ungewöhnliche Mischung, aber eine geile. Lady Gaga und Doechii. Heißt Runway. Einer der besten Songs aktuell. Big FM, 11.13 Uhr, Freitag läuft alles in voller Länge. Hiernach.
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2: Rob Green hier. Hi zusammen. Ich habe was für euch. 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Inspiriert vom Boiler Room TV. Du stehst nicht vor dem DJ, du stehst mitten im Geschehen. Die gesamte Nacht wird live mitgeschnitten. 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Apartment Club heute Abend Saarbrücken.
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2: So, 11:26 Uhr, Jana Allgeier ist da.
3: Hi,
2: Jana, was trendet heute an diesem Freitag in den Socials?
3: Auf Netflix trendet jetzt gerade was Neues. Urteilsverlust. Es geht um eine Anwältin, die eine Zwangsstörung hat. Und das kommt tatsächlich ans Licht, also kommt raus. Sie verliert ihren Job und muss dann in so eine kleine Pupskanzlei wieder. Und da kommt sie dann an einen sehr ungewöhnlichen Fall, sag ich mal.
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2: Das klingt genau wie mein Ding. Vielen Dank für den Hinweis. Was gibt's sonst noch an diesem Freitag, Jana Allgeier?
3: Ungewöhnlich hingegen ist diese Meldung nicht unbedingt. Herr Nagelsmann wird wohl nicht mehr als Bundestrainer arbeiten. Das haben wir wahrscheinlich jetzt mittlerweile, ich würde mal sagen, alle so einigermaßen mitbekommen.
2: Ja.
3: Aber offiziell ist es halt noch nicht. Bis jetzt hat die Bild-Zeitung drüber geredet.
2: Mhm.
3: Und andere große Medienhäuser haben es auch berichtet. Die Bild, muss man sagen, die weiß es so auch meistens als erstes, ne? Muss man einfach ganz klar sagen. Es gab gestern anscheinend eine Krisensitzung in Frankfurt und genau da hätten die Bosse des DFBs Nagelsmann eben nahegelegt, dass er lieber selber diesen Schritt gehen soll.
2: Mhm.
3: Und anscheinend hat der 38-Jährige ist das auch gemacht. Ich sag mal so, der Rücktritt wird extrem viel Geld kosten, denn Nagelsmanns Vertrag geht ja noch 2 Jahre und auch Jürgen Klopp, der ja gerade ganz hoch gehandelt wird, würde echt Kohle kosten, denn den müsste der DFB erstmal auf seinem Red Bull-Vertrag rauskaufen. Ich sag mal so, ne? Schauen wir mal, was wird.
2: Ja.
3: In der Politik gibt es auch eine heiße Frage. Werden wir bald ab dem ersten Krankheitstag ein Attest vorlegen müssen? Im ZDF hat SPD-Chef Klingbeil jetzt gesagt, erstmal müsse das Gesetzgebungsverfahren noch abgewartet werden. Klar ist bisher nur, der Koalitionsausschuss hat sich grundsätzlich darauf geeinigt. Jetzt geht es darum, gute und pragmatische Lösungen zu finden. Union und SPD wollen ja, dass man künftig schon ab dem ersten Krankheitstag ein ärztliches Attest vorlegen muss, damit der Krankenstand in Deutschland sinkt. Der Chef des Hausärzteverbandes Blumenthal-Bayer laut NDR meinte er, dass man bei dem Thema eher sich mal auf die Fakten konzentrieren sollte.
2: Okay.
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3: Ja, und es ist 5 Jahre her. Da hat die EU ja entschieden, dass Plastikstrohhalme verboten werden. Aber ihr merkt vielleicht selber, sie werden immer noch angeboten. Also ich kriege auch ab und zu mal einen Plastikstrohhalm irgendwie da so in meinen Drink gesteckt. Das ist ein Armutszeugnis, sagt jetzt die Deutsche Umwelthilfe. Die EU müsste auch mal im Onlinehandel viel mehr dagegen tun, weil online kriegst du ja alles. Das Bundesumweltministerium wiederum sagt, dass das wahrscheinlich noch alles im Lager rumliegt. Und deswegen wird das aufgebraucht erstmal, weil es gibt keine Ablauffrist dafür. Das haben sie damals nicht eingeführt. Die Deutsche Umwelthilfe bezweifelt aber, dass nach 5 Jahren immer noch so viel Plastikartikel da irgendwo rumliegen.
2: Okay, Jana Allgeier, dankeschön.
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5: Im Saarland zeigt sich der Freitag überwiegend leicht bewölkt mit Temperaturen bis zu 26 Grad. Ein toller Tag für einen Ausflug nach Saarbrücken. Am Abend bleibt es klar. Der Samstag verspricht viel Sonne, trockenes Wetter und am Nachmittag klettert das Thermometer bis auf 27 Grad. Ideales Wetter für einen Grillabend oder das Treffen im Park. Am Sonntag zieht es sich etwas zu, bleibt aber zwischendurch trocken. In Püttlingen an der Burg Bucherbach sind es aktuell 20 Grad, in Perl 21 Grad.
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5: A6 Kaiserslautern Richtung Metz-Saarbrücken zwischen Homburg und Kreuz Neunkirchen. 2 Kilometer Stau, Zeitverlust 15 Minuten, Meisenheim-Scheidenberg. Zwischen Ende der Straße und Saarstraße Baustelle gesperrt. Zeitweise Vollsperrung zum B und Entladen sowie Gerüstaufbau. Martinshöhe, Zweibrücker Straße Richtung Landstuhl zwischen Altgasse und Buchenweg. Wartungsarbeiten, Herstellung von Kopflöchern und Austausch von Schieberkappen. Fahrt vorsichtig, gute Fahrt.
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4: Hey, ich bin Joanna, Radioreporterin der HTW Saar. Heute geht's um den verbalen Lerntyp. Wenn du am besten lernst, indem du Dinge aussprichst, erklärst oder aufschreibst, dann gehörst du definitiv mit dazu. Wörter sind also genau dein Ding, ob beim Lesen, Schreiben oder beim Reden. Also schnapp dir jemanden zum Quatschen, erklär dir den Stoff laut selbst. So klappt's garantiert.
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3: Tag zusammen, Rob Green, an diesem Freitag, letzter Arbeitstag. Das heißt, langsam, aber sicher geht's Richtung Wochenende. Es gibt so geile neue Musik. What If Neptunica. Da freue ich mich so sehr auf den Song. Wirklich genau, mein Dick Kid Leroy ist dabei. Wir haben Robin Schulz und Shaboozy.

0: Big FM, Rob Green an diesem Freitag mit mir im Studio, Jana Allgeier.
1: Hallöche, ne?
0: Nagelsmann-Geschichte, erzähl mir mehr. Ist er weg, ja. Ist er nicht weg? Wissen wir es nicht?
1: Ja, es war echt eine krasse Meldung heute Morgen. Ich meine, es war ja schon klar, dass es irgendwie kommen wird jetzt in den nächsten Tagen. Heute Morgen hat dann die Bild-Zeitung berichtet, dass er anscheinend selber zurückgetreten sein soll. Offiziell ist noch nicht bestätigt vom DFB.
0: Und einige wünschen sich tatsächlich eine Frau.
1: Oh ja, also das habe ich auch schon gelesen und habe auch schon auf den Socials echt viel gesehen. Leute, lasst doch mal eine Frau ran, vielleicht bringt das ja mal was wieder. Ich sag mal so, Anfang Mitte des Jahres hat es ja angefangen, dass Marie-Louise Ether bei Union Berlin die erste Frau war, die jemals in der Bundesliga eine Männermannschaft trainiert hat. Und das hat sie auch sehr gut gemacht, würde ich sagen.

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1: Tja, Leute, es passiert tatsächlich. Julian Nagelsmann tritt als Bundestrainer zurück. Bisher hat er ja eher so gewirkt, als wäre er wie ein Kinderfahrrad mit eingebauter Rücktrittbremse. Nach einem 3,5-stündigen Krisengespräch gestern aber beim DFB wurde ihm der Rücktritt noch von DFB-Präsident Neuendorf, DFB-Vize Aki Watzke und Sportdirektor Rudi Völler nahegelegt. Was anderes ist Nagelsmann aber eigentlich auch nicht mehr übrig geblieben, denn immer mehr Infos und Teile der Fehlerkette dringen aus dem WM-Camp nach außen. Ein Quartier, das so langweilig gewesen ist, dass Spieler sogar Verstecken gespielt haben. Dazu wohl ausschließlich Ja-Sager im Trainerstab, mit denen Nagelsmann dann auch im Camp nur gechillt haben soll. Oder halt mit seiner Frau. Und dazu hat er wohl noch so schlecht kommuniziert, dass die Spieler Aufstellungen teilweise aus Pressekonferenzen erfahren haben. Noch besser, Einzelgespräche soll Nagelsmann mit den Spielern kaum geführt haben, sondern ihnen stattdessen, Achtung, Sprachmemos geschickt haben. Alter, was bist du? Bundestrainer oder eine 18-Jährige, die ihrer besten Freundin unbedingt erzählen muss, dass das mit der neuen Situationship nichts wird, weil der Joel ja ganz starke Commitment Issues hat. Sad. Nagelsmann-Abgang wird für den Dauerklamm DFB übrigens nicht gerade billig. Für Julian Nagelsmann steht nämlich eine Abfindung in Höhe von 7 Millionen Euro im Raum. Und für die Wunschlösung als neuen Bundestrainer, nämlich Jürgen Klopp, wird wohl eine Ablösesumme verlangt von noch Arbeitgeber Red Bull. Naja, der DFB sollte vielleicht jetzt direkt am besten anfangen mit Pfanddosen sammeln.
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1: Geiles Hot. Afrojack, Sia und David Guetta, Awake Tonight, 12 Uhr und 11 Minuten an diesem Freitag. Es geht Richtung Wochenende. Rob Green hier, Major Lazer ebenfalls dabei. Mö und DJ Snake, Lean on Me und neue Musik von Bruno Mars. Alles hier nach.
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2: Rob Green hier, hi zusammen, ich hab was für euch. Heute Abend ab 23 Uhr Boiler Room im Apartment Club in Saarbrücken. Inspiriert vom Boiler Room TV. Du stehst nicht vor dem DJ, du stehst mitten im Geschehen. Die gesamte Nacht wird live mitgeschnitten, du wirst Teil des Boiler Room Moments. Also hab Spaß, Apartment Club, heute Abend Saarbrücken.
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2: 12.25 Uhr, die Nachrichten jetzt mit Nela Krämer. Nela, was trendet heute in den Socials?
3: Die Gerüchteküche brennt da. Angeblich heiratet Taylor Swift ja heute in New York im Madison Square Garden. Auf den Socials trenden Bilder von Massen an Polizisten, die ganz Manhattan absperren. Auch Paparazzi ohne Ende sind da. Es wird wild.
2: Ja.
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2: Ich meine, ja, man kann ja sagen, haben die Leute nichts zu tun, haben sie keine Arbeit. Das ist im Moment der größte Weltstar tatsächlich. Also ich glaube, wenn ich in New York wäre, Asche auf meine Haut, als ich nicht da bin, würde ich wahrscheinlich vorbeigucken, weil einmal Taylor Swift oder so sehen, wäre natürlich nice. Aber was ist wirklich wichtig? Nela Krämer.
3: So, hier kühlt die Gerüchteküche erstmal ein bisschen ab. Der DFB hat es jetzt offiziell gemacht. Julian Nagelsmann tritt als Trainer der Nationalmannschaft zurück. Er wollte ja erst noch weitermachen, dann gab es gestern aber eine längere Krisensitzung in Frankfurt. Und ein heißer Kandidat für die Nachfolge, der steht schon in den Startlöchern. Laut DFB laufen Gespräche mit natürlich Jürgen Klopp. Der wird wohl auch bereit, den Posten zu übernehmen. Kanzler Merz verteidigt das neue Reformpaket der Regierung. Wer krank ist, soll sich künftig wieder ab dem ersten Tag einen Attest holen. So sollen die hohen Krankmeldungen seit der Corona-Pandemie zurückgehen, heißt es von Merz. Unternehmen könnten zwar auch eigene Regeln machen, Ärzte und Gewerkschaften glauben aber nicht, dass das so oft passieren wird. Das Reformpaket sorgt deshalb für ganz schön viel Kritik. In Erfurt wollen heute 50.000 Menschen protestieren, das sagt die Polizei. Und zwar gegen den AfD-Parteitag, der da am Wochenende stattfindet. Mehrere Bündnisse haben zu Demos aufgerufen, mehr als 30 Versammlungen sind da angemeldet. Organisiert werden die Proteste vom Bündnis Zusammenstehen, einem breiten Zusammenschluss aus unter anderem Gewerkschaften und Kultur.
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3: Mitten im Atlantik haben Forschende in nur 2 Wochen 31 bisher unbekannte Tierarten entdeckt, darunter neue Quallen, Oktopusse und auch ganz winzige Tiefseebewohner. Dabei geholfen hat so eine neue krasse 3D-Technologie. Auch die Wissenschaftsteams sind komplett aus dem Häuschen. Sie sagen, was wir bisher so über die Tiefsee wissen, das ist wahrscheinlich nur die Spitze des Eisbergs. Da schwimmen also bestimmt noch ganz krasse Tierchen rum, von denen wir keine Ahnung haben. Ich finde den Gedanken ja cool, aber auch ein bisschen gruselig, bin ich ehrlich.
2: Ja.
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5: Im Saarland erwartet euch heute Sonne und leichte Bewölkung mit Temperaturen bis zu 26 Grad. Ideal für eine Open-Air-Veranstaltung oder ein Picknick im Park. Der Wind kommt mäßig aus nordwestlicher Richtung und bleibt angenehm. Morgen wird es sonnig bei ähnlichen Temperaturen. Das Wochenende bringt weiterhin Sonnenschein und 27 Grad. Perfekt für Aktivitäten draußen. Freut euch auf ein tolles Wettererlebnis. Aktuelle Werte in Saarbrücken am Schlossplatz gibt es 22 Grad. In Mettlach an der Saarschleife 21 Grad.
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5: A6 Kaiserslautern Richtung Metz-Saarbrücken zwischen Homburg und Kreuz Neunkirchen. 2 Kilometer Stau, Zeitverlust 15 Minuten Meisenheim-Scheidenberg. Zwischen Ende der Straße und Saarstraße Baustelle gesperrt. Zeitweise Vollsperrung zum B- und Entladen sowie Gerüstaufbau. Martinshöhe, Zweibrücker Straße Richtung Landstuhl zwischen Altgasse und Buchenweg. Wartungsarbeiten, Herstellung von Kopflöchern und Austausch von Schieberkappen. Fahrt vorsichtig, gute Fahrt.
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Alex Warren ist das. Fever Dream. 12:36 Uhr, Freitag, Rob Green, Bless and Cameron Watson featuring Baby Close. Kennen wir alle von dem Song da. Kisses. Warum erzähle ich das an diesem Freitag? Ihr wisst ja, immer um Mitternacht kommen die neuesten Songs raus. Und rausgekommen ist eine neue Single von Baby Close. Heißt Temptations.

0: Yo! Prayer in C, damit begann alles für Robin. 12.42 Uhr, Big FM, Rob Green, Freitag ab in uns Richtung Wochenende und Mr. Know-It-All gleich von Teddy Swims.
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18: Hallo zusammen, mein Name ist Lena und ich bin Radioreporterin an der HTW Saar. Im Studium stolpert man ja über jede Menge neuer Begriffe, die im ersten Moment skurril klingen. Und ganz ehrlich, die sind nicht immer selbsterklärend. Wer hat sich nicht schon mal gefragt, was es mit Curriculum, Credit Points oder auch Tutorium auf sich hat? Aber keine Sorge, heute nehmen wir diese eigenartigen Uni-Begriffe mal genauer unter die Lupe und lüften das Geheimnis, was wirklich dahinter steckt. Fangen wir erstmal von vorne an. Das Studium beginnt ja mit der Immatrikulation. Das ist die Einschreibung in einen Studiengang. Die Exmatrikulation ist der formale Prozess der Abmeldung von einer Hochschule. Das sogenannte Curriculum ist der Lehrplan oder auch die Gesamtheit der Lehrveranstaltungen eines Studiengangs. Die Credit Points zeigen euch dabei an, wie viel Arbeitsaufwand man für einen Kurs aufbringen muss. In der Regel kann man mit ca. 25 bis 30 Stunden pro Credit Point rechnen. Der Zeitraum, in dem das Studium stattfindet, ist unterteilt in Sommer- und Wintersemester, was einem sogenannten akademischen Jahr entspricht. Die Vorlesungen sind die klassischen Veranstaltungen, bei denen der Dozent Informationen präsentiert. Seminare sind im Gegensatz dazu viel interaktiver. Da wird diskutiert und jeder kann mitreden. Ein Tutorium ist eine Zusatzveranstaltung, die oft von einem Student aus höherem Semester geleitet wird. Und last but not least, das Kolloquium ist eine akademische Veranstaltung, bei der Studierende ihre Forschungsergebnisse meist von der Bachelor- oder Masterarbeit präsentieren und diskutieren. Ich hoffe, ich konnte euch die Definition der Begriffe ein wenig verdeutlichen. Wir hören uns ganz bald wieder.
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0: Freitag, 14 Minuten vor 1, hi zusammen, hier ist Rob Green. Schön, dass ihr dabei seid, es geht Richtung Wochenende und es wird sehr sommerlich, sehr, sehr schön. Geile Musik haben wir in der Tat, Sonny Federa, D.O.D., Poppy Bascom, Think About Us, Ray ist dabei und Mr. Know-It-All.

0: Klock mit Sorry in der Show.
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0: Freitag, 13.07 Uhr, Rob Green. Wir haben eine neue Kollegin. Bishra ist seit dieser Woche in Deutschlands Big Star Morning Show zu hören. Und wir haben uns da was Lustiges überlebt. Bishra macht nämlich die Dinge, die ihr in der Big FM Community auch schon gemacht habt. Aber was muss sie jetzt tun?
5: Die nächste Aufgabe, Freunde. Ein Clean-up. Müllsammelaktionen organisieren. In ganz Deutschland.
6: Ja, ich fühle es voll. Ich habe so Bock drauf.
7: Hey Bishra, bitte komm nach Bremen. Wir brauchen ganz dringend deine Hilfe, weil hier sieht es wirklich aus wie Sau.
5: Bremen?
6: Ja. Ey, da war ich noch nie.
8: Ich würde dich bitten, nach Heidenheim zu kommen, Bishra, weil die Herrschaften vom Müllsammeln sind ein bisschen überfordert.
0: Oh. Ui, also, ihr habt Rolf gehört. Schaltet am Montag ein, Leute.

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1: G-Eazy, Bibi Rexha. Und das ist wirklich aktuell einer von meinen Lieblingssongs. Ich liebe diesen Sommer-Vibe bei dem Song. Lost Frequencies, Nathan Nicholson. So much beauty around us. Spiele ich gleich in voller Länge.
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0: 13.27 Uhr. Nele, was trendet in den Socials?
1: Die Minions trenden gerade. Jetzt kam ja der neue Minions-Film raus und sorgt wieder für einen ziemlichen Hype. Das merkt man natürlich auch auf Insta und TikTok. Die gelben Promo-Aktionen und Filmausschnitte werden geklickt ohne Ende. Das kannst du mir aber glauben.
0: Okay. Big FM News. Und die sonstigen Themen heute Nachmittag.
1: Ja, nach seinem Aus als Bundestrainer meldet sich Julian Nagelsmann jetzt mit einer emotionalen Nachricht an die DFB-Fans. Für das frühe WM-Aus entschuldigt er sich und sagt, es tut mir von Herzen leid, dass wir euch so enttäuscht haben. Die Entscheidung zum Rücktritt sei nach vielen intensiven Gesprächen gekommen. Jetzt richten wir aber hier nochmal den Blick nach vorne. Als heiße Wunschlösung für den Trainerposten gilt ja Jürgen Klopp. Mit ihm laufen laut DFB auch schon Gespräche. Nach den schweren Erdbeben in Venezuela wird langsam der Wiederaufbau des Landes besprochen. Die Regierung, die stellt da erstmal 200 Millionen Dollar bereit. Weitere Ausgaben in Milliardenhöhe werden wahrscheinlich noch folgen. Ende Juni gab es zwei heftige Erdbeben in Venezuela. Die Zahl der Toten ist mittlerweile auf über 2200 gestiegen. Wohnen wird bei uns immer mehr zum Geldfresser. In Deutschlands größten Städten sind die Mieten im Schnitt mindestens doppelt so teuer geworden wie noch vor 10 Jahren. Besonders heftig ist es in Berlin. Da gab es sogar eine Steigerung von fast 77%. Deshalb machen Gewerkschaften jetzt Druck. Sie fordern mehr bezahlbare Wohnungen und strengere Regeln gegen zu hohe Mieten.
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1: Ja, Big Music gemixt mit Big Sports. Die FIFA hat noch einen geheimen, wie sie sagen, super mega global Artist angekündigt. Der soll dann beim WM-Finale in der Halbzeitshow auftreten. Als ganz heißer Kandidat gilt der hier. Ja, Justin Bieber. Er ist der absolute Favorit für die Halbzeitshows, auch auf so Wettportalen. US-Medien berichten da jetzt sogar, dass das Ganze schon längst fix wäre. Sollte der Deal klappen, würde Justin gemeinsam mit den schon bestätigten Stars Shakira, Madonna und BTS auf der Bühne stehen, vor einem Milliardenpublikum. Das Ganze ist übrigens die erste Halbzeitshow, die es jemals bei einem WM-Finale gab.
0: Okay, Nela, danke schön.
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4: Im Saarland strahlt gerade die Sonne, perfekt für einen Spaziergang im Schmelzerwald. Später erwarten euch bis zu 26 Grad, ideal für den Feierabend draußen. Nach Sonnenuntergang bleibt es trocken und angenehm mild. Morgen sehr ähnlich, sonnige Aussichten und bis zu 27 Grad. Am Wochenende können die Temperaturen auf bis zu 28 Grad steigen. Also Grill anwerfen oder ab zum Boostalsee. Aktuelle Werte in Riegelsberg am Stadtpark und in Großrosseln am Warntwald sind es jeweils 22 Grad.
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4: A61 Ludwigshafen Richtung Koblenz, zwischen Gundersheim und Gau-Bickelheim 5 Kilometer Stau, bis zu 20 Minuten. Auf der A620 von Saarbrücken Richtung Saarlouis stockt es zwischen Saarbrücken-Mahlstatter Brücke und Saarbrücken-Gersweiler. 2 Kilometer Stau, circa 10 Minuten Zeitverlust. Weiter Richtung Saarlouis. Dichter Verkehr zwischen der Einfahrt Wilhelm-Heinrich-Brücke und Saarbrücken-Westspangen-Brücke. Etwa 5 Minuten Verzögerung. Gute Fahrt.
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Schulz in Headlights an diesem Freitag. Hi zusammen, Rob Green hier, 20 vor 2, es geht Richtung Wochenende. Und hier ist Taylor Swift, The Fate of Ophelia. Ich mag diesen Song.

0: Freitag, Leute. Das heißt, heute nach Feierabend, heute Nachmittag, heute Abend, je nachdem, wann ihr Feierabend macht, ist endlich Weekend. Und das, finde ich, passt perfekt. Flow and Leak It. Spielen wir gleich ebenfalls Euro Summer, Zara Larsson, Shakira, Cameron, Martin Garrix, alles hier nach.
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8: Hallo zusammen, ich bin Nina, eure Radioreporterin der HTW Saar. Heute möchte ich mit euch über ein Thema sprechen, das uns alle betrifft, und zwar unsere mentale Gesundheit. Wir alle kennen diese Tage, an denen alles ein bisschen viel ist, sei es der Druck im Studium, Stress mit der Familie oder einfach das Gefühl, dass einem alles über den Kopf wächst. Wenn es euch nicht gut geht oder dieses Gefühl, überfordert zu sein, länger anhält und man da irgendwie nicht alleine rauskommt, ist es wichtig, sich Unterstützung zu suchen. Eine erste Anlaufstelle für Studierende kann die psychologisch-psychotherapeutische Beratungsstelle des Studierendenwerks im Saarland sein. Hier habt ihr die Möglichkeit, euch schnell und unbürokratisch Hilfe zu holen. Ihr könnt euch an sie wenden, wenn ihr einfach mal reden möchtet oder Unterstützung braucht, um den Studienalltag besser zu bewältigen. Die Psychologen helfen euch zum Beispiel auch bei Themen wie Partnerschafts- und Familienkonflikten, depressiven Verstimmungen oder Ängsten. Die Beratung ist kostenlos und die Mitarbeitenden unterliegen der Schweigepflicht. Das heißt, ihr könnt in einem ersten Gespräch darüber sprechen, was euch beschäftigt, und ihr müsst keine Angst haben, dass es weitergetragen wird. Zusammen werden dann Lösungen gesucht. Es wird darüber gesprochen, welche Form der Unterstützung in eurer Lage am sinnvollsten ist. Also, solltet ihr merken, dass es euch nicht gut geht und ihr das Gefühl habt, ihr könnt das alleine nicht bewältigen, dann zögert nicht, euch Unterstützung zu holen. Es ist wichtig, auf sich selbst zu achten und die eigenen Bedürfnisse ernst zu nehmen. Ihr habt das Recht, Hilfe in Anspruch zu nehmen, wann immer ihr sie braucht. Also passt auf euch auf und macht's gut!
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0: Rob Green hier, schön, dass ihr dabei seid. Wie versprochen, Leak It von Flow.
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0: Drake, Wizkid und Kyler. 14:08 Uhr. Big FM, Rob Green. Es wird ein geiles Wochenende. Alex, bist du hyped?
1: Ich bin sehr, sehr, sehr hyped aufs Wochenende. Es ist das erste Juli-Wochenende und das kann doch nur Gutes versprechen, oder? Ich gehe mit meinen Freunden raus an den See. Danach gehen wir wahrscheinlich noch in irgendeiner Form weiter was trinken. Ich bin einfach nur hyped. Das Wetter ist gut. Es ist nicht mehr ganz so warm wie in den Wochen davor oder in den Tagen davor, aber wir haben immer noch sehr schönes Sommerwetter und ja, die Stimmung ist bombastisch.
0: Sehr schön, dann vielleicht genießen wir auch dann an diesem Wochenende diesen neuen Song zusammen, denn A-Log hat sich Jennifer Lopez geschnappt. Eine sehr interessante Mischung. A-Log sowieso für mich im Moment einer der besten Produzenten, den es gibt, wenn er auflegt, wenn ihr auf dem Festival seid, irgendwann mal in diesem Jahr und im Line-Up steht A-Log, rennt dahin, Leute, der macht wirklich geile Sets. Neues Song, es gibt eine AM-Version, eine PM-Version, also eine morgendliche Version, eine abendliche Version, aber die PM-Version hat mehr Bums. A-Log, J-Lo, Everything's Fine, Big FM, Rob Green.

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1: Ich bin ein sehr intelligenter Mann. Ein sehr intelligenter Mann. Ich bin so intelligent, dass es mir manchmal selber wehtut.
2: Friends, Reese hier. So geht es dem einen oder anderen von uns, vor allem wenn es um das Imposter-Syndrom geht. Ne? Das bedeutet, wir fühlen uns nicht ganz so wohl, auch wenn wir gute Sachen machen. Zum Beispiel sind häufige Anzeichen dafür, ihr erklärt gute Ergebnisse mit Glück oder das war irgendwie die Hilfe von außen oder es war einfach nur ein Zufall. Ihr habt vielleicht auch Angst davor, dass Kollegen euch als Fake entlarven könnten, obwohl es gar nichts gibt, wovor ihr Angst haben solltet. Und bei Aufgaben, da macht ihr ein bisschen länger rum, anstatt dass ihr sie einfach macht, durchzieht und confident seid. Das ist so das Imposter-Syndrom. Und das ist gerade beim Berufseinstieg natürlich eine Sache, die sehr, sehr schwierig zu übergehen ist. Wie ihr da rauskommt und wie ihr euch sicher sein könnt, wer ihr seid im Berufsleben, das haben wir für euch zusammengepackt. Also, klickt euch rein.
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0: Der Freitagnachmittag, Rob Green hier, Big FM mit Tiesto and the Business. Gleich mit Lady Gaga und Doechii's Runaway.
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0: Rob Green hier, hi zusammen. Ich hab was für euch. 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
0: Es ist 14.28 Uhr, Nela Krämer, was trendet in den Socials?
3: Eine Schiri-Entscheidung von der WM wurde jetzt fett geremixed. Das klingt so.
4: 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Das ist schon diese Red Card.
0: Yo.
3: Auf Insta und TikTok feiern die Leute den Song total ab.
0: Okay.
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0: Und was ist sonst noch los an diesem Freitagnachmittag?
3: Die geplanten neuen Krankmeldungsregeln sorgen für Verwirrung. Wie die nämlich genau funktionieren sollen, ist noch offen. Die Bundesregierung, die sagt jetzt, nein, niemand muss, wenn er krank ist, auch wirklich am ersten Arbeitsfehltag in einer Arztpraxis. Die Details werden gerade erst ausgearbeitet, heißt es. Klar ist bisher aber, die telefonische Krankschreibung, die soll wegfallen. Eine AU per Videosprechstunde könnte aber weiter möglich sein. Immer weniger Menschen beantragen in Deutschland Asyl. Im ersten Halbjahr waren es rund 35% weniger als im gleichen Zeitraum letztes Jahr. Ein Grund dafür könnten die strengeren Grenzkontrollen in die zuletzt nochmal verschärften Asylregeln sein. Unter anderem Menschenrechtsorganisationen gucken da eher kritisch auf das Ganze. Falls ihr heute vor verschlossenen Türen steht, zum Beispiel bei Supermärkten und Co., nicht wundern. Die Gewerkschaft Verdi ruft im Handel wieder zu deutschlandweiten Streiks auf. Tausende Beschäftigte legen da ihre Arbeit also nieder. Zentrale Kundgebungen sind unter anderem in Dortmund, Berlin und Hamburg geplant. Hintergrund sind die laufenden Tarifstreiks. Verdi fordert da unter anderem mehr Lohn für die Beschäftigten.
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3: Er hier kümmert sich ganz genau um seine Fans.
0: Harry Styles.
3: Ja. Der verwandelt seine Konzerte ja ganz gerne in kleine Talkshows. Da quatscht er mit Fans ganz persönlich über alles Mögliche, hat da schon für ganz süße und lustige Momente auch gesorgt. Jetzt aktuell kam er von der Bühne aus mit einem Fan ins Gespräch. Sie hat ihm erzählt, dass ihr Auto einen Totalschaden bekommen hat auf dem Weg zum Konzert. Harry, der zögert nicht lange und sagt sofort, weißt du was, wir bezahlen hier die Reparaturen, mach dir keine Sorgen. Der Fan ist natürlich voll geschockt, vor allem als Harry dann auch noch seine Assistentin zu ihr schickt, um ihre Handynummer zu bekommen. Ich hoffe mal, wir hören mal, wie das Ganze noch weitergeht, noch ja, das Auto von Harry persönlich repariert wird.
0: Sag uns Bescheid.
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6: Im Saarland ist es gerade freundlich. Heute gibt's überwiegend wolkenloses bis leicht bewölktes Wetter. Ideal für den Feierabend draußen. Temperaturen erreichen angenehme 25 bis 26 Grad. Ein leichter Wind aus nordwestlicher Richtung begleitet uns. Morgen bleibt es sonnig mit wenigen Wolken und ähnlichen Temperaturen. Am Wochenende sommerlich warm bis 27 Grad. Perfekt für Ausflüge. Aktuell in Friedrichsthal am Hofer Kopf und in Mettlach an der Burg Montclair gibt's sonnige 23 Grad. Schönes Wochenende euch allen.
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6: A61 Richtung Koblenz. Zwischen Gau-Bickelheim und Raststätte Hunsrück-Ost stockt der Verkehr auf 9 Kilometern. Zeitverlust bis zu 15 Minuten. A620 Richtung Saar-Louis. Zwischen Saarbrücken-Mahlstatter Brücke und Völklingen-Ost 6 Kilometer Stau. In Gegenrichtung auf der A620 zwischen Völklingen und Saarbrücken-Klarental 1 Kilometer Stau mit bis zu 5 Minuten Verlust. Gute Fahrt.
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Arlo Parks ist das an diesem Freitag. Sehr schön. 14.42 Uhr. Es geht Richtung Wochenende mit Taki Taki und jetzt Harrison, All the Things.

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25: Hallo zusammen, ich bin Nina, eure Radioreporterin der HTW Saar. Wenn ich so an meine bisherige Studienzeit denke, dann bin ich mega dankbar für die ganzen Leute, die ich kennenlernen durfte. Und Highlight sind bei mir auf jeden Fall auch die ganzen Exkursionen und die Praxiserfahrungen, die ich sammeln durfte. Ich hatte teilweise wirklich so eine gute Zeit. Bei einer Exkursion zum Beispiel waren wir einfach Windsurfen in Holland. Also besser geht's nicht. Jetzt hören wir mal, was andere Studierende bisher so für Highlights hatten.
26: Highlights für mich aus dem Studium waren bis jetzt immer die Sprachkurse an der Uni, die ich jede Woche gemacht habe und da fachübergreifend neue Leute kennenzulernen.
27: Ich fand super cool, dass man außerstudentische Projekte machen kann in der Theatergruppe. Da konnte ich mich mal ein Semester so richtig kreativ ausleben.
28: Am besten an meinem Studium hat mir eigentlich gefallen die schönen Begegnungen, die man gemacht hat und die Freunde, die man auf dem Weg gefunden hat. Ja, sehr, sehr viele lustige und vielleicht auch ein bisschen verrückte Leute.
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30: Go, go. Friends, was geht ab? 10 Minuten vor 3 hier auf Big FM. Wir starten ins Wochenende. Topic A7S haben wir gleich für euch. Dann gibt's noch Another mit 54 Ultra auf der Playlist. One Republic ist auch noch am Start. Und das Wetter ist eine 10 von 10. Deswegen kann es auf jeden Fall ins Weekend gehen.
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0: Chaflo hier auf Big FM mit To Die For. Und jetzt gibt es eine Frage, die endlich geklärt ist in Fußball-Deutschland.
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2: Tja, Leute, es passiert tatsächlich. Julian Nagelsmann tritt als Bundestrainer zurück. Bisher hat er ja eher so gewirkt, als wäre er wie ein Kinderfahrrad mit eingebauter Rücktrittbremse. Nach einem 3,5-stündigen Krisengespräch gestern aber beim DFB wurde ihm der Rücktritt noch von DFB-Präsident Neuendorf, DFB-Vize Aki Watzke und Sportdirektor Rudi Völler nahegelegt. Was anderes ist Nagelsmann aber eigentlich auch nicht mehr übrig geblieben, denn immer mehr Infos und Teile der Fehlerkette dringen aus dem WM-Camp nach außen. Ein Quartier, das so langweilig gewesen ist, dass Spieler sogar Verstecken gespielt haben. Dazu wohl ausschließlich Ja-Sager im Trainerstab, mit denen Nagelsmann dann auch im Camp nur gechillt haben soll. Oder halt mit seiner Frau. Und dazu hat er wohl noch so schlecht kommuniziert, dass die Spieler Aufstellungen teilweise aus Pressekonferenzen erfahren haben. Noch besser, Einzelgespräche soll Nagelsmann mit den Spielern kaum geführt haben, sondern ihnen stattdessen, Achtung, Sprachmemos geschickt haben. Alter, was bist du? Bundestrainer oder eine 18-Jährige, die ihrer besten Freundin unbedingt erzählen muss, dass das mit der neuen Situationship nichts wird, weil der Joel ja ganz starke Commitment Issues hat. Sad. Nagelsmann-Abgang wird für den Dauerklamm DFB übrigens nicht gerade billig. Für Julian Nagelsmann steht nämlich eine Abfindung in Höhe von 7 Millionen Euro im Raum. Und für die Wunschlösung als neuen Bundestrainer, nämlich Jürgen Klopp, wird wohl eine Ablösesumme verlangt von Noch-Arbeitgeber Red Bull. Naja, der DFB sollte vielleicht jetzt direkt am besten anfangen mit Pfanddosen sammeln.
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2: Friends, heute einfach mal ins Wochenende ballern, gar kein Problem. Könnt ihr machen, und zwar Boiler Room mäßig. Yes, das Ganze bedeutet, ihr steht nah beim DJ, könnt mit ihm zusammen raven oder könnt auch einfach so 2 Meter wegstehen und euch das Ganze reinziehen. Also es wird schon der Room eingefangen, ne, so Boiler Room mäßig, wie man das eben kennt aus 8000 Videos. Und das Ganze bekommt ihr direkt vor der Haustür. 22 Uhr Apartment Club Saarbrücken, heute Abend der Boiler Room. Viel Spaß.
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2: 15.27 Uhr, die News mit Nele Krämer. Was haben wir denn aktuell auf den Socials?
3: Die Gerüchteküche brodelt nicht, sie brennt. Angeblich heiratet Taylor Swift heute in New York im Madison Square Garden. Auf den Socials trenden jetzt Bilder von Massen an Polizisten, die ganz Manhattan absperren.
2: Jesus.
3: Sieht auf jeden Fall sehr wild aus.
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2: Unglaublich, was haben wir noch auf der Welt?
3: Ja, hier ist die Gerüchteküche wieder etwas abgekühlt. Julian Nagelsmann meldet sich nach seinem Aus als Bundestrainer mit einer emotionalen Nachricht. Für das frühe WM-Aus entschuldigt er sich mit den Worten: Es tut mir von Herzen leid, dass wir euch so enttäuscht haben. Die Entscheidung zum Rücktritt, die sei nach vielen Gesprächen gekommen, sagt er. Als Wunschlösung für den jetzt freien Trainerposten gilt ja Jürgen Klopp. Mit ihm laufen laut DFB auch sogar schon Gespräche. Mal gucken, wie es da weitergeht. Nach den schweren Erdbeben in Venezuela wird langsam der Wiederaufbau des Landes besprochen. Die Regierung, die stellt dafür erstmal 200 Millionen Dollar bereit. Weitere Milliardenausgaben könnten aber noch folgen. Letzte Woche gab es 2 heftige Erdbeben in Venezuela. Rettungsteams aus der ganzen Welt suchen da weiter nach den vielen Vermissten. Die Zahl der Toten durch die Beben, die ist mittlerweile auf über 2200 gestiegen. Kanzler Merz verteidigt das neue Reformpaket der Regierung. Wer krank ist, soll sich künftig wieder ab dem ersten Tag einen Attest holen. So sollen die hohen Krankmeldungen seit der Corona-Pandemie zurückgehen, heißt es von Merz. Unternehmen könnten zwar auch eigene Regeln machen, viele Ärzte und Gewerkschaften glauben aber nicht, dass das so oft passieren wird. Das Reformpaket sorgt deshalb weiter für ziemlich viel Kritik.
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3: Mitten im Atlantik haben Forschende in nur 2 Wochen 31 bisher unbekannte Tierarten entdeckt. Darunter neue Quallen, Oktopus und auch ganz winzige Tiefseebewohner. Dabei geholfen hat so eine krasse neue 3D-Technologie. Auch die Wissenschaftsteams sind komplett aus dem Häuschen. Sie sagen, was wir bisher so über die Tiefsee wissen, ist wahrscheinlich nur die Spitze des Eisbergs. Da schwimmen also bestimmt noch ganz krasse Tierchen rum, von denen wir gar keine Ahnung haben. Ich finde den Gedanken ja cool, aber auch ein bisschen gruselig.
2: Manchmal ist es besser, dass man das weiß. Dankeschön, Nele.
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5: Im Saarland wird heute Nachmittag das Thermometer auf bis zu 24 Grad steigen. Die Sonne setzt sich durch, der Himmel bleibt leicht bewölkt bis wolkenlos. Ein perfekter Tag, um den Feierabend draußen zu genießen, sei es im Park oder auf einer Terrasse. Morgen bleibt es sonnig mit bis zu 27 Grad. Das Wochenende lockt mit ähnlichem Sonnenschein, ideal für einen Ausflug an die Saar oder einen Grillabend. Aktuell sieht's so aus: In Sulzbach am Salinenpark gibt's 23 Grad und in Blieskastel am Gollenstein 24 Grad.
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5: Auf der A6 von Metz Saarbrücken Richtung Kaiserslautern gibt es zwischen St. Ingbert Mitte und Kreuz Neunkirchen 1 Kilometer Stau. Rechnet mit 5 Minuten Zeitverlust. Weiter auf der A61 in Richtung Koblenz. Zwischen Dorsheim und der Raststätte Hunsrück Ost gibt es 5 Kilometer Stau und rund 15 Minuten Verzögerung. A620 von Saarbrücken Richtung Saarlouis stockt es zwischen Saarbrücken Mahlstatter Brücke und Völklingen auf 7 Kilometern. Zeitverlust 20 Minuten. Gute Fahrt.
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So geht's gleich weiter. Das ist Wes Nelson mit Yellow. Guck mal, richtig schöne Sommer-Vibes. Und dann bleiben wir in der UK. Flow gibt's gleich mit Leak It. Album ist auf dem Weg. Jetzt sind es noch circa 20 Tage.

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12: Es ist eigentlich schon so ein bekanntes kleines Plätzchen, dass man es gar nicht erst mit reinnehmen müsste, aber es ist einfach viel zu beliebt und kuschelig, um es wegzulassen. Was geht ab in Nida hier? Wenn ich hier durch Saarbrücken laufe und frage, was ihr so sehr an der Stadt liebt, dann höre ich von so gut wie jedem der Staden. Und wisst ihr was? Ich sehe das genauso. Die Parkanlage am Ufer, die ist einfach so genial. Egal, ob ihr joggen oder Fahrrad fahren, einen Kaffee oder eine Limo trinken wollt oder euch einfach nur auf die Wiese chillt, um euch eine kleine Pause von der Stadt zu gönnen. Hier findet einfach das Leben statt. Und was ich persönlich richtig geil finde, sind ja die Graffitis auf der anderen Flussseite. Also, wenn ihr heute noch nicht am Staden wart, dann ist das jetzt euer Zeichen.
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16: Go, go, go. Friends, was geht ab? Friday, 14 Minuten vor 4 hier auf Big FM. Ab geht's in Richtung Feierabend. Gleich auf der Playlist mit Neptunica. Some Say von Felix Jähn ist auch noch mit am Start. Und die Frau, die diese Woche schon Katzenfutter gegessen hat und mit einer Spinne zärtlich gekuschelt hat. Beides ist eklig par excellence, aber sie ist immer noch da. Probezeit Extreme mit Bischraus, Deutschlands Big Star Morning Show. Nächste Woche geht's dann auch auf die Straße und man kennt das ja, man läuft in der Innenstadt rum, da liegen Pizzakartons, Maggi-Tüten und sonstiger Müll und genau darum geht es. Einen großen Cleanup zu organisieren. Aber wie dreckig ist eigentlich eure Heimatstadt? 08900901. Büschra wird auf jeden Fall vorbeikommen, vielleicht auch bei euch. Und wenn ihr jetzt sagt, so Alter, bei uns in der Stadt, es sieht aus wie Schwein, dann ist das jetzt euer Moment. 08900901, wenn ihr die charmanteste Putzkraft eures Lebens braucht, klingelt durch.
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0: Das ist Wes Nelson hier auf Big FM und am Montag in Deutschlands Pixel Morning Show geht es los. Unsere Kollegin Bischa muss all das machen, was ihr schon mal gemacht habt. Jetzt geht es von Katzenfutter essen über Vogelspinnen kuscheln zu dem nächsten Projekt. Cleanup ist angesagt. 08900901, die kostenlose Big FM Hotline. Die Frage ist nur, in welche Stadt? Also wenn ihr jetzt gerade so vielleicht die letzten Tage in der Innenstadt unterwegs wart und denkt euch, Balta, ist hier dreckig, hier müsste man mal Müll zusammensammeln. Wir haben die Frau für euch. Wir brauchen noch Städte. 08900901.
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2: Um Gottes Willen.
0: Friends, diese Woche war auf mehrere Arten ekelhaft, muss man dazu sagen. Grund dafür, sitzt neben mir.
2: Ja. Bischa. Hallo.
0: Also nicht du per se, sondern.
2: Ja, ich wollte gerade sagen, sag doch jetzt, bin ich eine eklige oder was?
0: Nee, ich sag nicht, dass du eine eklige bist, aber du bist eine, die eklige Sachen macht.
2: Ey, I do it for the team, okay?
0: Ja.
2: Für die Community, weil die haben das auch schon gemacht. Ich mache nur das, was die auch machen.
0: Stimmt tatsächlich, Katzenfutter essen, mit Spinnenkuscheln.
2: Ja.
0: Und jetzt wird's richtig spannend. Nächste Woche wird's sauber gemacht.
2: Mhm. Und zwar in ganz Deutschland. Ich weiß noch nicht, wo der erste Stopp ist, aber es wird auf jeden Fall eine Clean-Up-Session. Also die ganze Woche wird aufgeräumt, zusammen mit euch natürlich. Also ich brauche euch, ey, lasst mich da nicht im Stich. Wir machen Clean-Up, ich muss das organisieren. Das ist eine Müllsammelaktion für alle, die das nicht verstanden oder noch nie gemacht haben. Ich habe es nämlich auch noch nie gemacht, aber wir nehmen Säcke und so eine Mistgabel, sagt man, oder Mistzange.
0: Okay, ihr macht auf jeden Fall sauber. Wir lassen mal die Utensilien, das kommt, wenn es kommt, aber ihr macht auf jeden Fall sauber. Bist du eine ordentliche?
2: Ja.
0: Ja, Lüge.
2: Ich bin auch eine Mülltrainerin.
0: Nee.
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0: Das ist NF hier auf Big FM 08900901, unsere kostenlose Hotline. Nächste Woche geht's los. Cleanup ist angesagt. Und zwar bei Probezeit extrem mit Büschra. Reese, wer ist denn da?
1: Einen wunderschönen guten Tag, mein Freund.
0: Einen wunderschönen guten Tag, Alter. Der fleißigste Mann Deutschlands. Sascha, wie läuft's?
1: Ja, einmal frei, wunderbar. Ich war nicht in Frankreich. Ich bin jetzt im Heimatland Saarland.
0: Guck mal, so.
1: Ey, so muss das sein.
0: Wenn ich dich schon an der Strippe habe, also unsere Kollegin Büscher, die muss ja am Montag hier Cleanup machen in Deutschlandstädten, ne? Eine Stadt im Saarland, was würdest du sagen, da kann man mal mit dem Mob durchgehen?
1: Saarbrücken.
0: Saarbrücken muss man auf jeden Fall, da ist echt, ist da so viel Müll. Ich habe gedacht, Saarbrücken ist super clean, sexy.
1: Ja, wer sagt das?
0: Ich weiß nicht, mein Bauchgefühl. Es klingt so sauber, es klingt so Saarland, da ist noch alles richtig, da wird der Müll in den Müll geworfen und nicht daneben gefeuert.
1: Ja, nicht überall. In Saarbrücken nicht so.
0: Okay, da kann man auf jeden Fall mal durchbohnen.
1: Da könnte man mal mit dem Bob durchgehen, ja?
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0: Guck mal, einmal den emotionalen für den Freitagnachmittag, falls ihr gerade irgendwie denkt, so, oh mein Gott, Hauptsache es ist vorbei. Und danach könnt ihr euch aber freuen, weil es ist Wochenende. Und das feiern wir mit James Hype, gleich Serotonin in den nächsten 4 Minuten auf Big FM.
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2: Friends, heute einfach mal ins Wochenende ballern, gar kein Problem. Könnt ihr machen, und zwar Boiler Room-mäßig. Yes, das Ganze bedeutet, ihr steht nah beim DJ, könnt mit ihm zusammen raven oder könnt auch einfach so 2 Meter wegstehen und euch das Ganze reinziehen. Also es wird schon der Room eingefangen, ne, so Boiler Room-mäßig, wie man das eben kennt, aus 8000 Videos. Und das Ganze bekommt ihr direkt vor der Haustür. 22 Uhr, Apartment Club Saarbrücken, heute Abend der Boiler Room. Viel Spaß.
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2: 16.26 Uhr, die News mit Nele Krämer. Was haben wir denn aktuell auf den Socials?
3: Reese, du kannst dich freuen, die Minions sind wieder total im
2: Hype.
4: Yes. Banana! Banana! Banana!
3: Alles rund um den neuen Minions-Film wird auf Insta und TikTok total abgefeiert. Der neue Teil, der kommt nämlich richtig gut an.
2: Zu Recht.
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2: Epic. Was haben wir noch auf der Welt?
3: Wohnen wird bei uns immer mehr zum Geldfresser. In Deutschlands größten Städten sind die Mieten im Schnitt mindestens doppelt so teuer geworden wie noch vor 10 Jahren. Besonders heftig ist es in Berlin. Da gab es sogar eine Steigerung von fast 77%. Deshalb machen Gewerkschaften jetzt Druck. Sie fordern mehr bezahlbare Wohnungen und strengere Regeln gegen zu hohe Mieten. Die NATO will ein neues Hilfspaket für die Ukraine auf den Weg bringen. Im Raum stehen da rund 140 Milliarden Euro. Ein Teil davon läuft über EU-Programme, den Rest sollen die NATO-Staaten selbst übernehmen. Das Bündnis will die Ukraine so in ihrer Verteidigung gegen Russland langfristig unterstützen. Offiziell beschlossen ist das Ganze noch nicht. Eine Einigung beim NATO-Gipfel Ende des Monats gilt aber als ziemlich wahrscheinlich. In Erfurt wollen heute mehr als 50.000 Menschen gegen den AfD-Parteitag protestieren. Das sagt die Polizei. Der Parteitag, der soll am Wochenende stattfinden. Mehr als 30 Gegenveranstaltungen sind da in Erfurt angemeldet. Organisiert werden die Proteste vom Bündnis Zusammenstehen. Ein großer Zusammenschluss aus unter anderem Gewerkschaften, Kultur und Politik.
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3: Ja, sogar Big Music gemixt mit Big Sports quasi. Die FIFA, die hat einen geheimen, wie sie sagen, super mega Global Artist angekündigt. Der soll dann beim WM-Finale in der Halbzeitshow auftreten. Als heißer Kandidat gilt natürlich er hier. Ja, Justin Bieber. Die FIFA soll mit ihm schon viel über einen möglichen Auftritt gequatscht haben. Das berichten jetzt US-Medien. Und naja, super mega Global Star, das passt beim Justin ja schon mal ganz gut. Sollte der Deal klappen, steht er dann gemeinsam mit Shakira, Madonna und BTS vor einem Milliardenpublikum auf der Bühne. Das Ganze ist übrigens die erste Halbzeitshow, die es jemals bei einem WM-Finale gab.
2: Das ist wirklich crazy. Danke, Nele.
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6: Im Saarland zeigt sich das Wetter am Nachmittag freundlich mit wenig Bewölkung. Das Thermometer steigt auf angenehme 26 Grad, ideal für den Feierabend draußen. Ein mäßiger Wind weht aus Nordwesten und sorgt für leichte Abkühlung. Morgen erwartet uns ein ähnliches Bild. Sonnig, leicht bewölkt und bis zu 27 Grad. Am Wochenende steht Sonne pur an mit Temperaturen knapp unter 30 Grad, ideal fürs Freibad oder einen Grillabend. Aktuell sind es in Ottweiler am Schloss 24 Grad, während in Illingen am Burgpark 25 Grad gemessen werden.
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6: Acht Saarlouis. Richtung Luxemburg zwischen Rehlingen und Merzig-Wellingen dichter Verkehr. 5 Minuten A61 Ludwigshafen Richtung Koblenz zwischen Dorsheim und Raststätte Hunsrück Ost 3 Kilometer 10 Minuten. A620 Saarbrücken Richtung Saarlouis zwischen Saarbrücken, Mahlstatter Brücke und Völklingen Ost 4 Kilometer 10 Minuten. A620 Saarlouis Richtung Saarbrücken zwischen Völklingen und Saarbrücken Klarental 3 Kilometer 10 Minuten. Gute Fahrt.
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0: Wusstest du eigentlich, dass mehr als die Hälfte aller Frauen für einen zweiwöchigen Urlaub über 50 Kleidungsstücke einpackt? Dafür ist die Hälfte aller Piloten während eines Fluges schon mal eingenickt. Aber keine Panik. Viel Spaß im Urlaub.
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9: 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Ich weiß nicht, wie es bei euch ist, aber ich habe in letzter Zeit ganz schön oft Rückenschmerzen. Wenn ihr, wie ich, den ganzen Tag in Vorlesungen oder der Bibliothek sitzt, dann denkt dran, euch auch regelmäßig mal eine kleine Auszeit zu gönnen. Steht auf, macht ein paar coole Dehnübungen oder geht einfach mal für einen kurzen Spaziergang an die frische Luft.
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0: Oh boy, was eine wilde Woche, ne? Fußballfans, wir müssen noch ein bisschen stark sein, ist aber alles halb so wild. Können wir trotzdem machen am Wochenende. Musikalisch gleich auf der Playlist hier auf Big FM. Magnetic, The Bowsers mit am Start. Anne-Marie mit Ciao, Adios. Und die 08900901, unsere kostenlose Hotline.
1: Hi, ich bin die Anja.
0: Hallo Anja, was macht Anja? Hoffentlich ins Wochenende fahren.
1: Fast. Ich fahre mit meiner Tochter in die weiterführende Schule zum Kennenlernen.
0: Auch okay, crazy. Erster Schultag dann? Oder so schnuppermäßig?
1: Schnuppermäßig, genau. Da wird dir die Klasse vorgestellt.
0: Ja, okay. Wie aufgeregt ist man als Mama? Skala von 1 bis 10?
1: 1.
0: Okay. Okay, dann merke ich schon. Das ist völlig relaxed, sehr gut. Hauptsache keine Panik so.
1: Ja.
0: Und wie aufgeregt ist die Kleine?
1: Alicia, wie aufgeregt bist du?
2: Mittel.
0: Absolut grünes.

0: Reese hier von Big FM, hallo, wen habe ich da?
1: Na, Keule, Pascal hier.
0: Ah, Pascal, was geht, wie geht's dir?
1: Gut, heute wieder gut.
0: Heute wieder gut, das klingt doch gut, das klingt nach einer stressigen Woche.
1: Ja, stressig nicht, aber lernen. Ich war von Montag bis heute an der Hessischen Landesfeuerwehrschule.
0: Okay, wow, warum macht man sowas? Also ist wichtig, ja, aber schon?
1: Lehrgang.
0: Hat man da noch Spaß dran? Ich habe gedacht, das war das, weswegen wir alle aus der Schule geflüchtet sind, wegen Lernen und sowas.
1: Nee, ich habe jetzt den Drehleitermaschinisten gemacht, also Maschinist für Hubrettungsfahrzeuge. Und heute Morgen die letzte Prüfung gehabt und bestanden.
0: So nämlich?
1: Ich bin jetzt auf dem Weg nach Fürstenfeldbruck zum Treffen vom Motorradclub. Und ein bisschen Party machen mit den Jungs.
0: Guck mal, ich wollte gerade sagen, danach wird auch direkt, ich höre doch schon das erste Bier ploppen.
1: Ja, noch nicht, wir sitzen noch im Auto. Ich bin gerade Ellwagen.
0: Aber eigentlich hören wir es schon.
1: Ja, ich schmeck's förmlich schon.
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0: Purple Disco Machine, Sophie and the Giants hier auf Big FM 08900901, unsere kostenlose Big FM WhatsApp.
1: Hi, was geht ab? Sarah hier. Wir gehen mit meinen Mädels auf eine Date-Drinking-Party in Frankfurt. Ich war noch nie auf einer Date-Drinking-Party. Ich bin schon sehr gespannt, wie es wird. Und da soll auch ein Live-DJ auftreten. Es gibt ein All-You-Can-Eat-Buffet. Also wir haben es auf TikTok entdeckt. Bei Omnia in Frankfurt soll es stattfinden. Ich bin schon sehr gespannt und freue mich.
0: Das ist doch mal ein Plan fürs Wochenende.

0: So geht's gleich weiter auf Big FM mit Topic und Becky G. Und im August ist es tatsächlich soweit. Becky G, Studioalbum Nummer 5 ist auf dem Weg. Und das ist schon mal ein guter Vorbote. Dafür gibt's gleich Sorry Papi auf Big FM.
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1: Friends, heute einfach mal ins Wochenende ballern, gar kein Problem. Könnt ihr machen, und zwar Boiler Room-mäßig. Yes, das Ganze bedeutet, ihr steht nah beim DJ, könnt mit ihm zusammen raven oder könnt auch einfach so 2 Meter wegstehen und euch das Ganze reinziehen. Also es wird schon der Room eingefangen, ne, so Boiler Room-mäßig, wie man das eben kennt, aus 8000 Videos. Und das Ganze bekommt ihr direkt vor der Haustür. 22 Uhr, Apartment Club Saarbrücken, heute Abend der Boiler Room. Viel Spaß.
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1: 17.26 Uhr, die News mit Nele Krämer. Was haben wir denn auf den Socials?
2: Eine Schiri-Entscheidung von der WM wurde jetzt richtig fett geremixed. Klingt so.
3: Komm, hör ins Maul! Das ist schon dieser Red Card! Das ist schon dieser Red Card!
2: Auf Insta und TikTok feiern die Leute den Song total ab und wollen ihn auch auf
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1: Man will ihn ganz haben, ne?
2: Wir haben gesagt, wann auf Spotify.
1: Ja, es ist mal wieder soweit. Aber gut, wir schauen mal, was es sonst auf der Welt noch Wichtiges gibt.
2: Falls ihr heute vor verschlossenen Türen steht, zum Beispiel bei Supermärkten und Co., nicht wundern. Die Gewerkschaft Verdi hat im Handel wieder zu deutschlandweiten Streiks aufgerufen. Tausende Beschäftigte legen da ihre Arbeit nieder. Größere Demos dazu sind unter anderem in Dortmund, Berlin, Wiesbaden und Hamburg geplant. Verdi fordert da unter anderem 7% mehr Lohn für die Beschäftigten. Litauen will das Verbot für Atomwaffen im eigenen Land kicken. Hintergrund ist die Angst vor ihrem direkten Nachbarn Russland. Litauen möchte sich also die Möglichkeit offen halten, Atomwaffen der NATO bei sich zu stationieren. Konkrete Pläne dafür gibt es aber noch nicht. Bundeskanzler Merz, der unterstützt diesen Schritt zwar nicht direkt, sagt aber, er habe dafür Respekt. Unter anderem Sicherheitsexpertenteams sind bei dem Ganzen eher skeptisch. Bundespräsident Steinmeier hat schon gesagt, er hasst Umzüge. Jetzt muss aber auch er die Kisten packen. Steinmeier und sein Riesenteam verabschieden sich in den nächsten Tagen aus dem Schloss Bellevue. Der Abendsitz wird komplett saniert. Das kann mal locker 8 Jahre lang dauern. Hunderte Mitarbeitende, tausende Akten und sogar ein Weinkeller mit 5000 Flaschen ziehen da jetzt um.
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2: Er hier kümmert sich ganz gut um seine Fans. Harry Styles. Der verwandelt seine Konzerte ja ganz gerne mal in kleine Talkshows. Da quatscht er mit Fans persönlich über alles Mögliche und hat schon für ganz süße und lustige Momente gesorgt. Jetzt aktuell kam er von der Bühne aus mit einem Fan ins Gespräch. Sie hat ihm erzählt, dass ihr Auto einen Totalschaden bekommen hat auf dem Weg zum Konzert. Harry, der zögert da nicht lang und sagt sofort, weißt du was, wir bezahlen die Reparatur, wir machen dein Auto wieder fit. Der Fan natürlich total geschockt, vor allem als Harry dann auch noch wirklich seine Assistentin zu ihr schickt, um ihre Handynummer zu bekommen. Ich hoffe mal, dass wir da hören, wie das Ganze weitergeht.
1: Ehrenmann 10 von 10, danke Nele.
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6: Im Saarland gibt's heute Abend perfektes Wetter für einen Ausflug. Es bleibt überwiegend wolkenlos bis leicht bewölkt. Ideal für einen Spaziergang oder Grillabend. Die Temperaturen liegen aktuell bei 23 bis 25 Grad. Morgen wird's ähnlich mit bis zu 27 Grad und leichten Wolken. Perfekt für einen Tag am See. Gerade sieht's so aus. In Heusweiler am Freibad sind es 25 Grad und in Quierschied am Eisweiher ebenfalls 25 Grad. Packt eure Picknickdecken ein und genießt die Sonne.
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6: A61, Ludwigshafen Richtung Koblenz, zwischen Dorsheim und Raststätte Hunsrück Ost, 2 Kilometer Stau, 5 Minuten Zeitverlust. A620, Saar-Louis Richtung Saarbrücken, zwischen Völklingen und Saarbrücken-Klarental, 1 Kilometer Stau, 5 Minuten. Meisenheim-Scheidenberg zwischen Ende der Straße und Saarstraße, Baustelle zeitweise gesperrt. Martinshöhe, Zweibrücker Straße, 2 Brücken Richtung Landstuhl, Wartungsarbeiten bis 26. Juni, gute Fahrt.
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1: Freunde des guten Geschmacks, es gibt auf jeden Fall gute Nachrichten, denn das 50. Jubiläum Altstadtfest. Der Countdown läuft bereits und heute geht's tatsächlich los. 3 Tage lang wird in ganz Saarbrücken gefeiert. Das Altstadtfest zieht normalerweise in der Regel tausende Feierwütige in die City und das wird natürlich auch dieses Jahr nicht anders sein. Heißt natürlich auch für euch, wenn ihr irgendwie unterwegs seid in die Stadt, nicht wundern, wenn hier und da mal was abgesperrt ist. Das Ganze ist natürlich schon in vollem Gange und man kann sich auf jeden Fall auch freuen, denn supergeile DJs sind mit am Start. Es wird an jeder Ecke gefeiert. Es gibt gutes Essen und natürlich auch eine Menge Spaß die nächsten 3 Tage. Also checkt das Ganze ab. Wettertechnisch sind wir ja zum Glück auch auf der sicheren Seite. Ne? Es wird nicht allzu heiß, aber es wird auch nicht so kühl, dass man irgendwie in Jacke rumrennen muss, was natürlich bei einem Altstadtfest so suboptimal ist. Aus Erfahrungen wissen wir das auch. In diesem Sinne kann ich euch nur sagen, falls ihr es am Wochenende tun wollt, frohes Feiern, frohes Wochenende und alles, was sonst noch dazu gehört. Und übertreibt nicht. Und falls doch, macht einfach.
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0: Von Clean Bandit geht's rüber zu Afrojack, hier an David Guetta mit Awake Tonight gleich auf Big FM. Und David Guetta hat dieses Jahr ja auch noch ein Date in Deutschland beim Glücksgefühle Festival und vielleicht auch bald der Typ. Also zumindest auf deutschem Boden, ne? Nicht beim Glücksgefühle Festival, das wird terminmäßig ein bisschen knapp, aber Kid Leroy Tour steht an nächstes Jahr höchstwahrscheinlich. Ich hoffe mal, dass er on stop dabei ist, ne? Einer kommt ja in Deutschland noch im November, aber wir brauchen mehr. Gleich auf Big FM Girls.
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3: Das E-Werk in Saarbrücken, ne? Ich will da einfach nur mal durchlaufen. Kennt ihr das nicht auch von so großen Hallen, dass man irgendwie, ich weiß nicht wieso, aber man hat einfach das Bedürfnis, von der einen Wandseite zur nächsten Wandseite zu sprinten. Also alles, was ich damit sagen wollte, ist, dass die Location riesig ist, okay? Es gab hier schon wirklich viele Konzerte, auch schon von einigen bekannten Deutschrap-Künstlern. Open-Air-Festivals. Scooter war auch mal dabei. Also ihr merkt, es ist ein großes Angebot. Checkt das also gerne mal ab.
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2: Transfer ins Wochenende, 10 Minuten vor 6, gleich Oliver Heldens auf der Playlist. Dann müssen wir noch mit der Frau quatschen, die Deutschland auf Vordermann bringt. Büscher wird nämlich unsere Probezeit Extreme, wird es am Montag losgehen. Ne? Cleanup ist angesagt, das heißt Müll aufsammeln und so weiter. Wenn ihr da Tipps habt, welche Stadt denn wirklich so hardcore verdreckt ist, 08900901, unsere kostenlose BigFM-Hotline, gerne her damit. Unverplantes Wochenende, Marcel, warum planst du dein Wochenende nicht, Alter?
3: Ja, weil unter der Woche bin ich halt sehr viel unterwegs, weil ich bin Transferfahrer. Da reise ich halt viel durch Deutschland. Also hin und wieder auch mal kurz nach Frankreich, Straßburg und dann wieder zurück, weil da hole ich dann irgendwo Autos von irgendwelchen Autovermietungen und, oder ein paar andere Autos zu Kunden, Autohäuser. Und da komme ich meistens sehr spät nach Hause leider. Also

0: Das ist Oliver Heldens mit Lady hier auf Big FM 08900901. Reese, wer da?
1: Hi, Reese, Justin und Mette sind hier.
0: Bro, oh, die Bres, was geht bei euch?
1: Feierabend, fahren nach Hause. Wir hatten sogar gestern noch Sommerfest, da kann man sich echt erlauben.
0: Okay, sag mal ehrlich, habt ihr dann heute was gearbeitet, habt ihr nicht?
1: Doch, tatsächlich.
2: Doch. Okay. Echt, aber so effektiv.
0: So, effektiv? Okay, wir waren da einfach.
2: Wir waren da, ja. So. Auf Papier.

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4: Franz, diese Woche wurde Katzenfutter gegessen. Ja. Erst wurde mit einer Spinne gekuschelt und jetzt wird sauber gemacht. Die neue Deutschlands Bigster Morning Show. Bischra muss nämlich genau das tun. Montag geht's los. Es wird geschrubbt.
3: Es wird geschrubbt auf den Straßen.
4: Also ich weiß noch
3: nicht genau wo und ich weiß noch nicht in welcher Stadt, aber wir sind in ganz Deutschland unterwegs. Also eigentlich muss man die Community ja fragen, wo soll ich hinkommen?
4: Ja, wo soll sie hinkommen? Das ist die Frage.
3: Das ist die Frage und wir machen zusammen sauber mit Sack und Mistgabel. Clean up. Das wird lustig.
4: Dieses Mistgabelphänomen löst in mir irgendwie was aus. Kannst du noch so früher, wo so Leute mit Mistgabeln irgendwelche anderen Leute gejagt haben?
3: Ich glaube, es ist, ja.
4: Ja.
3: Und das ist ein ganz falsches Bild, weil es ist diese Zange. Du hebst was auf.
4: Okay, ja.
3: Ich weiß nur nicht, wie man das nennt. Ja, genau, dieser Greifarm.
4: Wir nennen den Greifarm.
3: Das nehmen wir und damit machen wir die Städte sauber. Ich zusammen mit euch.
4: So, also ihr könnt schon euch vorstellen, gerade die Frau braucht auf jeden Fall Hilfe. Deswegen, wenn ihr sagt, Alter, unsere Stadt, das ist da hässlich und kacke und zugemüllt hier, dann 08900901, schickt uns gerne WhatsApp.
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0: So geht's gleich weiter auf Big FM. Last Frequencies, Nathan Nicholson mit So Much Beauty fürs Wochenende und dann. Bisschen mehr Action mit Neptunica und What If in den nächsten 2 Minuten auf Big FM.
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8: Wusstest du schon, dass Tomaten sich gegenseitig vor Insektenangriffen warnen?

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2: Friends, heute einfach mal ins Wochenende ballern, gar kein Problem. Könnt ihr machen, und zwar Boiler Room mäßig. Yes, das Ganze bedeutet, ihr steht nah beim DJ, könnt mit ihm zusammen raven oder könnt auch einfach so 2 Meter wegstehen und euch das Ganze reinziehen. Also es wird schon der Room eingefangen, ne, so Boiler Room mäßig, wie man das eben kennt, aus 8000 Videos. Und das Ganze bekommt ihr direkt vor der Haustür. 22 Uhr, Apartment Club Saarbrücken, heute Abend der Boiler Room. Viel Spaß.
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2: Die News mit Nele Krämer, was gibt's denn auf den Socials?
3: Ein Influencer-Couple ist ja gestern auf die Spitze vom mega hohen Empire State Building geklettert. Verlobung und große Friedensbotschaft inklusive. Jetzt photoshoppen viele ihre eigene Message auf diese Flagge. Von saulustig bis politisch ist alles dabei.
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2: Und was ist sonst noch wichtig?
3: Wohnen wird bei uns immer mehr zum Geldfresser. In Deutschlands größten Städten sind die Mieten im Schnitt mindestens doppelt so teuer geworden wie noch vor 10 Jahren. Besonders heftig ist es in Berlin. Da gab es sogar eine Steigerung von fast 77%. Deshalb machen Gewerkschaften jetzt Druck. Sie fordern mehr bezahlbare Wohnungen und strengere Regeln gegen zu hohe Mieten. Dieses Wochenende laufen deswegen auch deutschlandweit Mietenstopp-Aktionen. Nach den schweren Erdbeben in Venezuela wird langsam der Wiederaufbau des Landes besprochen. Die Regierung, die stellt dafür erstmal 200 Millionen Dollar bereit. Weitere Milliardenausgaben könnten aber noch folgen. Letzte Woche gab es 2 heftige Erdbeben in Venezuela. Rettungsteams aus der ganzen Welt suchen da weiter nach den vielen Vermissten. Die Zahl der Toten durch die Beben ist mittlerweile auf über 2200 gestiegen. Kanzler Merz verteidigt das neue Reformpaket der Regierung. Wer krank ist, soll sich künftig wieder ab dem ersten Tag einen Attest holen. So sollen die hohen Krankmeldungen seit der Corona-Pandemie zurückgehen, heißt es von Merz. Unternehmen könnten zwar auch eigene Regeln machen. Viele Ärzte, Gewerkschaften und die Opposition glauben aber nicht, dass das oft passieren wird. Das Reformpaket sorgt deshalb weiter für ziemlich viel Kritik.
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3: Mitten im Atlantik haben Forschende nur 2 Wochen 31 bisher unbekannte Tierarten entdeckt. Darunter neue Quallen, Oktopusse und auch ganz winzige Tiefseebewohner. Dabei geholfen hat so eine krasse 3D-Technologie. Auch die Wissenschaftsteams sind da total aus dem Häuschen. Sie sagen, was wir bisher so über die Tiefsee wissen, ist wahrscheinlich nur die Spitze des Eisbergs. Da schwimmen also bestimmt noch ganz krasse Tierchen rum, von denen wir gar keine Ahnung haben. Ich finde den Gedanken ja cool, aber auch ein bisschen gruselig, bin ich ehrlich.
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5: Im Saarland bleibt es heute Abend klar mit nur wenigen Wolken. Perfekt für einen entspannten Abend draußen. In der Nacht wird's kühler, aber die klaren Bedingungen sorgen für eine schöne Nachtstimmung. Morgen Vormittag gibt es viel Sonnenschein, aufgelockert durch ein paar Wolken. Die Temperaturen steigen dann auf bis zu 27 Grad. Auch der Samstag bringt Sonne. Später ziehen einige Wolken auf. Bleibt aber ein toller Sommertag. Aktuell sind es in Bexbach am Blumengarten 27 Grad und in St. Wendel an der Wendelinus-Basilika 25 Grad.
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5: Der schnelle Verkehrscheck. A620 Saarlouis Richtung Saarbrücken meldet 2 Kilometer langen Stau zwischen Völklingen Ost und Saarbrücken Gersweiler. 5 Minuten müsst ihr extra einplanen. In Meisenheim bringt die Baustelle auf der Scheidenbergstraße Abschnitte mit Vollsperrungen zwischen Ende der Straße und der Saarstraße. In Martinshöhe auf der Zweibrücker Straße in Richtung Landstuhl gibt es zwischen Altgasse und Buchenweg Wartungsarbeiten, die eine Weile andauern werden. Gute Fahrt!
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7: Hi, ich bin Max, euer Radioreporter der HTW Saar. Ich möchte euch heute die Pomodoro-Lerntechnik vorstellen. Das ist eine Technik, um produktiver zu lernen. Der Name kommt von dem italienischen Wort für Tomate. Aber was hat das denn jetzt damit zu tun? Eigentlich ist das nur, weil der Erfinder einen tomatenförmigen Timer verwendet hat. Die Idee dahinter ist eigentlich ganz einfach. Du arbeitest 25 Minuten lang konzentriert an einer Aufgabe und machst dann eine 5-minütige Pause. Nach 4 Runden gönnst du dir eine längere Pause von 15 bis 30 Minuten. So bleibst du frisch und motiviert. Probier's mal aus, vielleicht wird's ja dein neuer Geheimtipp fürs Lernen.
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3: Franz Reesier, so geht es dem einen oder anderen von uns, vor allem wenn es um das Imposter-Syndrom geht. Ne? Das bedeutet, wir fühlen uns nicht ganz so wohl, auch wenn wir gute Sachen machen. Zum Beispiel sind häufige Anzeichen dafür, ihr erklärt gute Ergebnisse mit Glück oder das war irgendwie die Hilfe von außen oder es war einfach nur ein Zufall. Ihr habt vielleicht auch Angst davor, dass Kollegen euch als Fake entlarven könnten, obwohl es gar nichts gibt, wovor ihr Angst haben solltet. Und bei Aufgaben, da macht ihr ein bisschen länger rum, anstatt dass ihr sie einfach macht, durchzieht und confident seid. Das ist so das Imposter-Syndrom. Und das ist gerade beim Berufseinstieg natürlich eine Sache, die sehr, sehr schwierig zu übergehen ist. Wie ihr da rauskommt und wie ihr euch sicher sein könnt, wer ihr seid im Berufsleben, das haben wir für euch zusammengepackt. Also, klickt euch rein.
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2: Friends, heute einfach mal ins Wochenende ballern, gar kein Problem. Könnt ihr machen, und zwar Boiler Room mäßig. Yes, das Ganze bedeutet, ihr steht nah beim DJ, könnt mit ihm zusammen raven oder könnt auch einfach so 2 Meter wegstehen und euch das Ganze reinziehen. Also es wird schon der Room eingefangen, ne, so Boiler Room mäßig, wie man das eben kennt aus 8000 Videos. Und das Ganze bekommt ihr direkt vor der Haustür. 22 Uhr, Apartment Club Saarbrücken, heute Abend der Boiler Room. Viel Spaß.
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2: Die News mit Nele Krämer, was gibt's denn auf den Socials?
3: Ein Influencer-Couple ist ja gestern auf die Spitze vom mega hohen Empire State Building geklettert. Verlobung und große Friedensbotschaft inklusive. Jetzt photoshoppen viele ihre eigene Message auf diese Flagge. Von saulustig bis politisch ist alles dabei.
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2: Und was ist sonst noch wichtig?
3: Wohnen wird bei uns immer mehr zum Geldfresser. In Deutschlands größten Städten sind die Mieten im Schnitt mindestens doppelt so teuer geworden wie noch vor 10 Jahren. Besonders heftig ist es in Berlin. Da gab es sogar eine Steigerung von fast 77%. Deshalb machen Gewerkschaften jetzt Druck. Sie fordern mehr bezahlbare Wohnungen und strengere Regeln gegen zu hohe Mieten. Dieses Wochenende laufen deswegen auch deutschlandweit Mietenstopp-Aktionen. Nach den schweren Erdbeben in Venezuela wird langsam der Wiederaufbau des Landes besprochen. Die Regierung, die stellt dafür erstmal 200 Millionen Dollar bereit. Weitere Milliardenausgaben könnten aber noch folgen. Letzte Woche gab es 2 heftige Erdbeben in Venezuela. Rettungsteams aus der ganzen Welt suchen da weiter nach den vielen Vermissten. Die Zahl der Toten durch die Beben ist mittlerweile auf über 2200 gestiegen. Kanzler Merz verteidigt das neue Reformpaket der Regierung. Wer krank ist, soll sich künftig wieder ab dem ersten Tag ein Attest holen. So sollen die hohen Krankmeldungen seit der Corona-Pandemie zurückgehen, heißt es von Merz. Unternehmen könnten zwar auch eigene Regeln machen, viele Ärzte, Gewerkschaften und die Opposition glauben aber nicht, dass das oft passieren wird. Das Reformpaket sorgt deshalb weiter für ziemlich viel Kritik.
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3: Mitten im Atlantik haben Forschende nur 2 Wochen 31 bisher unbekannte Tierarten entdeckt. Darunter neue Quallen, Oktopus und auch ganz winzige Tiefseebewohner. Dabei geholfen hat so eine krasse 3D-Technologie. Auch die Wissenschaftsteams sind da total aus dem Häuschen. Sie sagen, was wir bisher so über die Tiefsee wissen, ist wahrscheinlich nur die Spitze des Eisbergs. Da schwimmen also bestimmt noch ganz krasse Tierchen rum, von denen wir gar keine Ahnung haben. Ich finde den Gedanken ja cool, aber auch ein bisschen gruselig, bin ich ehrlich.

Wusstest du eigentlich, dass mehr als die Hälfte aller Frauen für einen zweiwöchigen Urlaub über 50 Kleidungsstücke einpackt? Dafür ist die Hälfte aller Piloten während eines Fluges schon mal eingenickt. Aber

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2: Friends, heute einfach mal ins Wochenende ballern, gar kein Problem. Könnt ihr machen, und zwar Boiler Room-mäßig. Yes, das Ganze bedeutet, ihr steht nah beim DJ, könnt mit ihm zusammen raven oder könnt auch einfach so 2 Meter wegstehen und euch das Ganze reinziehen. Also es wird schon der Room eingefangen, ne? So Boiler Room-mäßig, wie man das eben kennt, aus 8000 Videos. Und das Ganze bekommt ihr direkt vor der Haustür. 22 Uhr, Apartment Club Saarbrücken, heute Abend The Boiler Room. Viel Spaß.
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2: Die News mit Nele Krämer, was gibt's denn auf den Socials?
3: Ein Influencer-Couple ist ja gestern auf die Spitze vom mega hohen Empire State Building geklettert. Verlobung und große Friedensbotschaft inklusive. Jetzt photoshoppen viele ihre eigene Message auf diese Flagge. Von saulustig bis politisch ist alles dabei.
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2: Und was ist sonst noch wichtig?
3: Wohnen wird bei uns immer mehr zum Geldfresser. In Deutschlands größten Städten sind die Mieten im Schnitt mindestens doppelt so teuer geworden wie noch vor 10 Jahren. Besonders heftig ist es in Berlin. Da gab es sogar eine Steigerung von fast 77%. Deshalb machen Gewerkschaften jetzt Druck. Sie fordern mehr bezahlbare Wohnungen und strengere Regeln gegen zu hohe Mieten. Dieses Wochenende laufen deswegen auch deutschlandweit Mietenstopp-Aktionen. Nach den schweren Erdbeben in Venezuela wird langsam der Wiederaufbau des Landes besprochen. Die Regierung, die stellt dafür erstmal 200 Millionen Dollar bereit. Weitere Milliardenausgaben könnten aber noch folgen. Letzte Woche gab es 2 heftige Erdbeben in Venezuela. Rettungsteams aus der ganzen Welt suchen da weiter nach den vielen Vermissten. Die Zahl der Toten durch die Beben ist mittlerweile auf über 2200 gestiegen. Kanzler Merz verteidigt das neue Reformpaket der Regierung. Wer krank ist, soll sich künftig wieder ab dem ersten Tag einen Attest holen. So sollen die hohen Krankmeldungen seit der Corona-Pandemie zurückgehen, heißt es von Merz. Unternehmen könnten zwar auch eigene Regeln machen. Viele Ärzte, Gewerkschaften und die Opposition glauben aber nicht, dass das oft passieren wird. Das Reformpaket sorgt deshalb weiter für ziemlich viel Kritik.
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3: Mitten im Atlantik haben Forschende nur 2 Wochen 31 bisher unbekannte Tierarten entdeckt. Darunter neue Quallen, Oktopus und auch ganz winzige Tiefseebewohner. Dabei geholfen hat so eine krasse 3D-Technologie. Auch die Wissenschaftsteams sind da total aus dem Häuschen. Sie sagen, was wir bisher so über die Tiefsee wissen, ist wahrscheinlich nur die Spitze des Eisbergs. Da schwimmen also bestimmt noch ganz krasse Tierchen rum, von denen wir gar keine Ahnung haben. Ich finde den Gedanken ja cool, aber auch ein bisschen gruselig, bin ich ehrlich.
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1: Hi, ich bin Uwe. Staunst du auch manchmal, was Leute auf die Beine stellen, wenn sie von was begeistert sind? Wenn zum Beispiel Fußballfans eine ganze Tribüne in ein Bild und Bekenntnis verwandeln zu ihrem Verein oder Nationalteam mit einer entsprechenden Choreo. Solche XXXL-Bekenntnisse dokumentiert das Guinness-Buch auch für religiöse Rekorde. Das weltweit größte schwenkbare Weihrauchfass zum Beispiel baumelt in Waghäusel-Wiesenthal. Die Messdienerinnen von St. Jodokus haben dafür gesorgt, dass in ihrer Kirche ein XXXL-Megafass raucht. Knapp 1,50 im Durchmesser und schlappe 138 Kilo schwer. XXXL sind auch die Krippenfiguren in Alicante in Spanien. Der Josef über 18 Meter hoch, Maria über 10 und selbst das kleine Jesuskind ist hier noch 3 Meter groß. Der höchste Kirchturm der Welt steht seit neuestem in Barcelona. 172 Meter und 50 Zentimeter hoch ist der Kirchturm der Kirche Sagrada Familia. Und der größte Posaunenchor der Welt hat 2008 auf dem Deutschen Evangelischen Posaunentag in Leipzig losgelegt. Mit 15.900 Posaunierenden. Was Leute auf die Beine stellen, wenn sie von was begeistert sind. Vom Fußball oder vom Allerhöchsten, all einen von Gott zum Beispiel. Unglaublich, oder? Für was begeisterst du dich? Und was stellst du dafür auf die Beine?
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3: Franz Ricia, so geht es dem einen oder anderen von uns, vor allem wenn es um das Imposter-Syndrom geht. Ne? Das bedeutet, wir fühlen uns nicht ganz so wohl, auch wenn wir gute Sachen machen. Zum Beispiel sind häufige Anzeichen dafür, ihr erklärt gute Ergebnisse mit Glück oder das war irgendwie die Hilfe von außen oder es war einfach nur ein Zufall. Ihr habt vielleicht auch Angst davor, dass Kollegen euch als Fake entlarven könnten, obwohl es gar nichts gibt, wovor ihr Angst haben solltet. Und bei Aufgaben, da macht ihr ein bisschen länger rum, anstatt dass ihr sie einfach macht, durchzieht und confident seid. Das ist so das Imposter-Syndrom. Und das ist gerade beim Berufseinstieg natürlich eine Sache, die sehr, sehr schwierig zu übergehen ist. Wie ihr da rauskommt und wie ihr euch sicher sein könnt, wer ihr seid im Berufsleben, das haben wir für euch zusammengepackt. Also, klickt euch rein.
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